0: Kloster Ösede und in Richtung Osnabrück zwischen Hilter und Borglo Kloster Ösede bis 5 Uhr gesperrt. Die A42 Kamp-Lindfort Richtung Dortmund ist zwischen Oberhausen Zentrum und dem Kreuz Essen Nord wegen Bauarbeiten gesperrt. Und die A71 Suhl Richtung Schweinfurt ist zwischen Meiningen Süd und Rentwertshausen wegen Wartungsarbeiten im Tunnel Eichelberg bis 6 Uhr gesperrt. Als Umleitung dient die U44. Ihnen eine gute und sichere Fahrt in den neuen Tag.
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0: Hier kommt vom Mitteldeutschen Rundfunk aus Magdeburg mit Frank Eberlein hier im Studio. Ich wünsche Ihnen einen wunderschönen guten Morgen und viel Spaß jetzt mit Musik von Roxy Music.

Und an dieser Stelle hier in der ARD-Hitnacht eine dringende Warnmeldung. Vorsicht bitte, wenn Sie unterwegs sind auf der B233 Werne-Unna. Zwischen der A44 Kreuz Unna Ost und Unna kommt Ihnen dort ein Falschfahrer entgegen. Fahren Sie äußerst rechts, überholen Sie nicht. Ich wiederhole, auf der B233 Werne-Unna kommt Ihnen zwischen der A44 Kreuz Unna Ost und Unna ein Falschfahrer entgegen. Vorsicht in beiden Richtungen.

Ja, interessanter Song, interessante Stimme. Shania Twain war das. Thank you, baby, hier in der ARD-Hitnacht am frühen Dienstagmorgen. Kurz nach zwei haben wir es. Und ja, es kommen tolle Frauen auch in diese Stunde. Nach Shania Twain noch zum Beispiel die Supremes haben wir oder Sophie B. Hawkins, Dusty Springfield, ganz große Stimme. Und jetzt erstmal ein Mann, den man sonst eigentlich immer nur mit einem Hit kennt, Matador. Aber Garland Jeffries hatte noch viele andere schöne Songs, zum Beispiel diesen hier, Hail, Hail, Rock'n'Roll.

Channel 5, Isn't It You? Die ARD-Hitnacht jetzt mit einer guten Nachricht um 2.23 Uhr. Es ist wieder eine Entwarnung, diesmal für die B233 Werne-Unna. Zwischen der A44 Kreuz Unna Ost und Unna ist zum Glück nichts passiert durch den Falschfahrer. Der Falschfahrer hat die Straße verlassen. Sie haben dort wieder freie Fahrt. Kommen Sie gut an Ihr Ziel? Ja, und nach Channel 5 kommt jetzt hier Engel 07. Wir sind Hubert K.

0: Es ist kurz nach 2:30. Schönen guten Morgen, hier ist der Verkehrsservice in der ARD-Hitnacht. Die A1 Bremen Richtung Osnabrück ist zwischen Wildeshausen West und Ahlhorner Heide wegen einer Nachtbaustelle bis 6 Uhr gesperrt. Die A4 Aachen Richtung Köln ist zwischen dem Kreuz Köln West und Köln Eiffeltor wegen des Aufbaus einer Schrankenanlage bis Donnerstag gesperrt. A9 München Richtung Berlin zwischen Kleinmarzehns und Niemeck steht ein Fahrzeug, das ist kaputt, einfach liegen geblieben. Die A33 Osnabrück Richtung Bielefeld ist zwischen Harderberg und Borklo, Kloster Ösede und in Richtung Osnabrück zwischen Hilter und Borklo, Kloster Ösede bis 5 Uhr noch gesperrt. Die A42 Kamp-Lindfort Richtung Dortmund ist zwischen Oberhausen Zentrum und dem Kreuz Essen-Nord wegen Bauarbeiten gesperrt. Die A71 Suhl Richtung Schweinfurt ist zwischen Meiningen Süd und Rentwertshausen wegen Wartungsarbeiten im Tunnel Eichelberg bis 6 Uhr gesperrt. Die Umleitung ist die U44 und B36. Die Mannheimer Landstraße Richtung Mannheim ist in Höhe Brühl-Rohrhof wegen eines Schwertransports blockiert. Ich hoffe, Sie kommen gut durch. Gute Fahrt.
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1: Ed Sheeran war das um 2.40 Uhr hier in der ARD Hitnacht. Ja, und liebe Grüße sind gekommen von Sabine und Peter aus Kanada, die uns jeden Abend beim Abendessen hören. Ja, bei euch ist es noch früh sozusagen, ne? Also abends. Und bei uns ist es schon später, also eben früh. Ja, so komisch ist es manchmal im Leben. Ja, wie geht's weiter hier bei uns? Jetzt mit Musik von Dusty Springfield und In Private, produziert und geschrieben von den Pet Shop Boys.

0: Savage Garden in der ARD-Hit Nacht und wie wär's jetzt mit einem Klassiker aus den frühen 70ern von einem, ja, der sich aufs Musikmachen verstand. Hier ist Cat Stevens, Father and Son. So ein schönes Lied.
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1: Um 3 Uhr mit Milat Kupay. Die Vereinigten Staaten haben die dritte Nacht in Folge Ziele im Iran angegriffen. Das bestätigte das US-Zentralkommando in der Region. Aus Washington, Nina Barth.
2: Das US-Militär begründet das mit Attacken Irans auf Schiffe in der Straße von Hormuz. Das Zentralkommando teilte auch mit, dass die von US-Präsident Donald Trump angeordnete erneute US-Blockade iranischer Häfen am Dienstagnachmittag Ostküstenzeit beginnen soll, in Deutschland um 22 Uhr heute Abend. Gestern hatte Trump angekündigt, dass kein Schiff, das den Iran ansteuern oder von dort ablegen wolle, die Straße von Hormuz mehr passieren dürfe.
1: Russland hat die ukrainische Hauptstadt Kiew erneut mit ballistischen Raketen angegriffen. Das bestätigte Bürgermeister Klitschko im Online-Dienst Telegram. Im Stadtzentrum waren zahlreiche Explosionen zu hören. Behördenangaben zufolge brachen in mindestens 2 Stadtteilen Brände aus. Kurz zuvor hatten in Paris mehrere Mitgliedstaaten der sogenannten Koalition der Willigen eine Initiative ins Leben gerufen, die die ukrainische Flugabwehr stärken soll. Die Zahl der jungen Männer, die den Kriegsdienst verweigern wollen, nimmt zu. Nach einem Bericht des Redaktionsnetzwerks Deutschland gab es im ersten Halbjahr 2026 bereits mehr als 5.800 entsprechende Anträge. Aus der Nachrichtenredaktion Peter Eichenberg.
3: Die Zahl in der ersten Jahreshälfte habe damit deutlich höher gelegen als im gesamten Jahr 2011, als die Wehrpflicht ausgesetzt wurde, berichtet das Netzwerk und beruft sich dabei auf das zuständige Bundesamt. Ursache ist vermutlich die angespannte Sicherheitslage und das neue Wehrdienstgesetz, das zum Jahresbeginn in Kraft trat. Seitdem werden alle 18-jährigen Männer verpflichtend gemustert. So sollen Freiwillige für den Ausbau der Bundeswehr rekrutiert werden. Gelingt das nicht, ist auch eine Rückkehr zur Wehrpflicht im Gespräch.
1: Die Kosten für Bewohner in Pflegeheimen sind weiter gestiegen. Anfang Juli lag der Eigenanteil für das erste Jahr im Heim im bundesweiten Schnitt bei mehr als 3.360 Euro pro Monat. Das hat eine Auswertung des Verbands der Ersatzkassen ergeben. Das waren knapp 120 Euro mehr als zu Jahresbeginn und fast 260 Euro mehr als Mitte vergangenen Jahres. Regional gibt es erhebliche Unterschiede. Im Ländervergleich am teuersten war die Pflege in Bremen mit durchschnittlich rund 3.760 Euro pro Monat. Das waren die Nachrichten. Das Wetter in Deutschland. Tagsüber oft freundlich, im Süden und in den Mittelgebirgen teils kräftige Schauer und Gewitter. Höchstwerte 23 Grad an den Küsten bis 36 Grad im Markgräfler Land. Am Mittwoch viel Sonne, im Süden teils Schauer und einzelne starke Gewitter 23 bis 33 Grad. Es ist 3.03 Uhr.
4: Und hier ist der Verkehrsservice in der ARD-Hitnacht. Die A1 Bremen Richtung Osnabrück ist zwischen Wildeshausen West und Ahlhorner Heide wegen einer Nachtbaustelle noch bis 6 Uhr gesperrt. Die A4 Aachen Richtung Köln ist zwischen dem Kreuz Köln West und Köln Eiffeltor wegen des Aufbaus einer Schrankenanlage noch bis Donnerstag gesperrt. Die A33 Osnabrück Richtung Bielefeld ist zwischen Harderberg und Borkloh Kloster Ösede und in Richtung Osnabrück zwischen Hilter und Borkloh Kloster Ösede bis 5 Uhr gesperrt. Die A42 Kamp-Lindfort Richtung Dortmund ist zwischen Oberhausen Zentrum und dem Kreuz Essen-Nord wegen Bauarbeiten gesperrt. Und die A71 Suhl Richtung Schweinfurt ist zwischen Meiningen Süd und Rentwertshausen wegen Wartungsarbeiten im Tunnel Eichelberg bis 6 Uhr gesperrt. Die Umleitung ist die U44. Ich wünsche Ihnen eine gute und sichere Fahrt in den neuen Tag.

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1: Aus Magdeburg, herzliche Grüße von mir. Mein Name Frank Eberlein, schön, dass Sie Radio hören. Schönen guten Morgen. Wir starten diese Stunde mit Mike and the Mechanics.

Die ARD-Hitnacht mit Musik von Scott McKenzie. 3:11 Uhr. Ja, die ersten Frühaufsteher sind längst auf den Beinen. Und das sind nicht wenige, die liebe Kollegin, die hier im Funkhaus für Ordnung und Sauberkeit sorgt, war auch schon da. Ja, und wenn sie auch schon arbeiten, ja, dann guten Morgen. Und ja, ich hoffe, unsere Musik macht und vor allem hält sie munter. Hier sind sie jetzt, die wilden Jungs, The Wild Boys von Duran Duran.

Eddy Grant in der ARD-Hitnacht. Ja, am Dienstagmorgen, kurz vor 3:30 haben wir es. Und Michael hat gerade per E-Mail geschrieben: Guten Morgen, ich bin gerade unterwegs Richtung Chemnitz auf der B173. Alle vorsichtig fahren, die unterwegs sind. Es ist gerade Gewitter in Freiberg und sehr windig draußen. Ja, danke schön, Michael, für diese Info. Und ja, vielerorts im Moment ja ziemlich kräftiger Wind bis hin zu Sturm und eben auch Gewitter. Und ja, vorsichtig sein, wie gesagt. Und eine schöne Ballade mit auf den Weg nehmen. Eine der großen Balladen von Karat hier aus den 70ern. Über 7 Brücken musst du gehen.

0: 3.31 Uhr. Schönen guten Morgen, hier ist der Verkehrsservice in der ARD-Hitnacht. Die A1 Bremen Richtung Osnabrück ist zwischen Wildeshausen West und Ahlhorner Heide wegen einer Baustelle noch bis 6 Uhr gesperrt. Die A4 Aachen Richtung Köln ist zwischen dem Kreuz Köln West und Köln Eiffelturm in Köln. Nee, der steht, glaube ich, in Paris, ne? Also zwischen dem Kreuz Köln-West und Köln-Eiffeltor wegen des Aufbaus einer Schrankenanlage bis Donnerstag gesperrt. Die A33 Osnabrück Richtung Bielefeld ist zwischen Harderberg und Borklo Kloster Ösede und in Richtung Osnabrück zwischen Hilter und Borklo Kloster Ösede bis 5 Uhr noch gesperrt. Die A42 Kamp-Lindfort Richtung Dortmund ist zwischen Oberhausen Zentrum und dem Kreuz Essen-Nord wegen Bauarbeiten gesperrt. Die A71 Suhl Richtung Schweinfurt ist zwischen Meiningen Süd und Rentwertshausen wegen Wartungsarbeiten im Tunnel Eichelberg noch bis 6 Uhr gesperrt. Eine Umleitung ist da, das ist die U44. Kommen Sie gut an Ihr Ziel.
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ja, aufs Wesentliche reduziert, ohne großartige Soundspielereien. Extreme, More Than Words. Ja, so war das im Jahr 1990. Die ARD-Hitnacht hier um 3:50 am Dienstagmorgen. Ja, heute soll es ja teilweise in Deutschland wieder sehr warm werden, bis 36 Grad. Und da fühlt man sich doch wie irgendwann mal im Italienurlaub, ne? Das haben wir jetzt hier auch. Und da können wir uns mal so ein paar italienische Momente gönnen, wie jetzt in den nächsten 4 Minuten. Hier ist Dan Harrow aus Italien. Schöner 80er-Hit. Sonne bringt dir ins Gemüt. Don't break my heart.

Tony Carey hier in der ARD Hitnacht. Und Moni hat als Karlsruhe gerade geschrieben. Und zwar hat sie geschrieben, ich sorge momentan dafür, dass meine Leser mit den neuesten Nachrichten aus Baden versorgt werden. Ich bin Zeitungszustellerin, höre jede Nacht die ARD Hitnacht mit dem besten Musikmix, den ich kenne. So geht mir der doch so stressige Job leichter von der Hand. Ja, und gute Laune bekommt man dabei obendrein. Das ist doch toll. Dankeschön, Moni. Weiterhin frohes Schaffen und an dieser Stelle mal allen, die jetzt schon zu früher Stunde, kurz vor 4 Uhr am Dienstag, morgen dafür sorgen, dass ja alles flutscht und funktioniert. Herzlichen Dank. Und es gibt Musik für Sie alle, jetzt von Chris de Burgh und dann noch von Limahl, zwei der ganz großen Sänger, Musiker, bis zu den Nachrichten.

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1: Um 4 Uhr mit Milat Kupay. Die Vereinigten Staaten haben die dritte Nacht in Folge Ziele im Iran angegriffen. Das bestätigte das US-Zentralkommando in der Region. Aus Washington, Nina Barth.
2: Das US-Militär begründet das mit Attacken Irans auf Schiffe in der Straße von Hormuz. Das Zentralkommando teilte auch mit, dass die von US-Präsident Donald Trump angeordnete erneute US-Blockade iranischer Häfen am Dienstagnachmittag Ostküstenzeit beginnen soll, in Deutschland um 22 Uhr heute Abend. Gestern hatte Trump angekündigt, dass kein Schiff, das den Iran ansteuern oder von dort ablegen wolle, die Straße von Hormuz mehr passieren dürfe.
1: Russland hat in der Nacht erneut die ukrainische Hauptstadt Kiew mit Raketen angegriffen. Nach Angaben von Behördenvertretern sind in verschiedenen Stadtteilen Brände ausgebrochen. Opfer wurden zunächst nicht gemeldet. Auch andere Regionen wurden attackiert. In Saporischschja wurden Rettungsdiensten zufolge mehrere Menschen bei einem Drohnenangriff verletzt. Auch in der Region Kharkiv gibt es offenbar Verletzte. Kurz zuvor hatten in Paris mehrere Mitgliedstaaten der sogenannten Koalition der Willigen eine Initiative ins Leben gerufen, die die ukrainische Flugabwehr stärken soll. Auch Deutschland ist unter den Unterstützern. Die Zahl der jungen Männer, die den Kriegsdienst verweigern wollen, nimmt zu. Nach einem Bericht des Redaktionsnetzwerks Deutschland gab es im ersten Halbjahr 2026 bereits mehr als 5.800 entsprechende Anträge. Aus der Nachrichtenredaktion Peter Eichenberg.
3: Die Zahl in der ersten Jahreshälfte habe damit deutlich höher gelegen als im gesamten Jahr 2011, als die Wehrpflicht ausgesetzt wurde, berichtet das Netzwerk und beruft sich dabei auf das zuständige Bundesamt. Ursache ist vermutlich die angespannte Sicherheitslage und das neue Wehrdienstgesetz, das zum Jahresbeginn in Kraft trat. Seitdem werden alle 18-jährigen Männer verpflichtend gemustert. So sollen Freiwillige für den Ausbau der Bundeswehr rekrutiert werden. Gelingt das nicht, ist auch eine Rückkehr zur Wehrpflicht im Gespräch.
1: Tennisballgroße Hagelkörner sind bei einem Unwetter über Teile von Mecklenburg-Vorpommern niedergegangen. Betroffen war der Landkreis Ludwigslust-Parchim. Nach 2 Stunden habe es dort stellenweise so viel Hagel auf dem Boden angesammelt, dass er mit Radladern weggeräumt werden musste, teilte die Leitstelle Westmecklenburg mit. In Wittenburg wurden durch Starkregen Straßen überflutet. In Hagenow stand das Wasser im Bereich eines Süßwarenherstellers zeitweise hüfthoch. Die Feuerwehr musste Keller auspumpen und umgestürzte Bäume beseitigen. Das waren die Nachrichten. Das Wetter in Deutschland, tagsüber oft freundlich, im Süden und in den Mittelgebirgen teils kräftige Schauer und Gewitter, Höchstwerte 23 Grad an den Küsten, 36 Grad im Markgräfler Land. Es ist 3 Uhr.
4: Und hier ist der Verkehrsservice in der ARD-Hitnacht. Die A1 Lübeck-Hamburg ist zwischen Ahrensburg und Stapelfeld in beiden Richtungen wegen eines defekten LKWs gesperrt. Die A1 Bremen Richtung Osnabrück ist zwischen Wildeshausen-West und Ahlhorner Heide wegen einer Nachtbaustelle noch bis 6 Uhr gesperrt. Die A4 Aachen Richtung Köln ist zwischen dem Kreuz Köln-West und Köln-Eiffeltor wegen des Aufbaus einer Schrankenanlage bis Donnerstag gesperrt. Die A33 Osnabrück Richtung Bielefeld ist zwischen Harderberg und Borkloh-Kloster-Ösede und in Richtung Osnabrück zwischen Hilter und Borkloh-Kloster-Ösede bis 5 Uhr gesperrt. Die A42 Kamp-Lindfort Richtung Dortmund ist zwischen Oberhausen Zentrum und dem Kreuz Essen Nord wegen Bauarbeiten gesperrt. Die A71 Suhl Richtung Schweinfurt ist zwischen Meiningen Süd und Rentwertshausen wegen Wartungsarbeiten im Tunnel Eichelberg bis 6 Uhr gesperrt. Die Umleitung ist die U44. Und die A81 Heilbronn Richtung Würzburg ist zwischen Tauberbischofsheim und Gerchsheim nach einem Unfall gesperrt. Ich wünsche Ihnen eine gute und sichere Fahrt durch diese Nacht.
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4: Vom Mitteldeutschen Rundfunk aus Magdeburg, hier im Studio für Sie, Frank Eberlein. Schönen guten Morgen. Viel Spaß jetzt mit Musik von Tina Turner.

Ja, ein kleines musikalisches Meisterwerk von 4 Minuten Länge aus den späten 70ern. Schöne Nummer, Ride Like the Wind, Christopher Cross. So, und genau solche Musik sorgt dafür, dass sie ja gut gelaunt und in froher Stimmung ja in diesen neuen Tag kommen. In den Dienstag, übrigens der 14. Juli, und da gibt's jetzt Musik aus einem Film der frühen 80er, ein Offizier und Gentleman mit Richard Gere, und daraus hier dieses tolle Duett von Joe Cocker und Jennifer Warnes, Up Where We Belong.

Viele Menschen stöhnen und ächzen in diesen Tagen, weil es wieder sehr warm ist. 30 bis 36 Grad. Aber es gibt Orte, an denen es noch wärmer ist. Das vielleicht so zum Trost, ne? Zum Beispiel eine Backstube. Und aus der heißen Backstube in Boppard am Rhein, genau gesagt im schönen Mittelrheintal, hat Helge nette Grüße geschickt. Er freut sich über die schöne Musik hier in der ARD-Hitnacht. Und er schickt übers Radio liebe Grüße an seine Frau, die gerade auf dem Weg zur Backstube ist und gleich den Laden aufmachen wird. Ja, so geht Deutschland langsam in diesen neuen Tag. Übrigens, Helge, ich bin auch leidenschaftlicher Bäcker, allerdings nur, naja, Hobbybäcker. Ne? Meine Spezialität sind Brötchen, die ich allerdings nicht allzu oft mache, weil sie zwar nur aus 4 Zutaten bestehen, Mehl, Wasser, Hefe und Salz, aber bis sie fertig sind, dauert's doch ziemlich lange. Da muss der Teigansatz über Nacht gären, dann muss man den Teig kneten, 2 Stunden gehen lassen, dann die Brötchen formen und sie vor dem Backen dann nochmal 1 Stunde gehen lassen. Naja, für den Profi ist das sicherlich ganz normaler Alltag und Routine, aber dem Laien, wie mir, macht's eben Spaß. Und wenn die Familie sich dann freut, dass es knusprige, frische, duftende Brötchen gibt, ist man glücklich. Ja, und glücklich sind jetzt auch alle, die Nena-Fan sind. Ne? Hier ist Nena mit einem alten Song von Marlene Dietrich aus den 60er Jahren. Von Nena neu aufgenommen. Ich werde dich lieben.

Es ist kurz nach 4:30. Guten Morgen, hier ist der Verkehrsservice in der ARD-Hitnacht. Die A1 Lübeck-Hamburg ist zwischen Ahrensburg und Stapelfeld in beiden Richtungen wegen eines defekten LKW gesperrt. Die A1 Bremen Richtung Osnabrück ist zwischen Wildeshausen West und Alhorner Heide wegen einer Baustelle noch bis 6 Uhr gesperrt. Die A4 Aachen Richtung Köln ist zwischen dem Kreuz Köln West und Köln Eiffeltor wegen des Aufbaus einer Schrankenanlage bis Donnerstag gesperrt. Die A33 Osnabrück Richtung Bielefeld ist zwischen Harderberg und Borkloh-Kloster Ösede und in Richtung Osnabrück zwischen Hilter und Borkloh-Kloster Ösede bis 5 Uhr gesperrt. Die A42 Kamp-Lintfort Richtung Dortmund ist zwischen Oberhausen Zentrum und dem Kreuz Essen-Nord wegen Bauarbeiten gesperrt. Die A71 Suhl Richtung Schweinfurt ist zwischen Meiningen Süd und Rentwertshausen wegen Wartungsarbeiten im Tunnel Eichelberg bis 6 Uhr gesperrt. Die Umleitung ist die U44. Das war's. Ich hoffe, Sie kommen gut durch. Gute Fahrt wünsche ich Ihnen. 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

ABC, produziert von Trevor Horn. Also dieses Album, wo dieser Song drauf ist, das 1982 rauskam, also Lexicon of Love mit The Look of Love, ist wirklich einer der Meilensteine des 80er-Jahre-Pop. Und das haben wir gespielt hier in der ARD-Hitnacht. Und jetzt wünschen wir ihr nochmal eine gute letzte Reise, eine Reise in den Musikerhimmel. Hier ist sie, Bonnie Tyler.

R.E.M. hier in der ARD-Hitnacht um 5:08. Ja, in einigen Regionen geht diese Nachtsendung zu Ende. Da gibt's gleich das Frühprogramm. In anderen Regionen geht's noch weiter bis 6 Uhr. Ja, hören wir uns vielleicht gleich wieder, wenn ich schon mal einen schönen Dienstag.

0: um 22 Uhr deutscher Zeit beginnen. Aus Washington, Nina Barth.
1: Gestern hatte Trump angekündigt, dass kein Schiff, das den Iran ansteuern oder von dort ablegen wolle, die Straße von Hormuz mehr passieren dürfe. Allen anderen Schiffen sei die Durchfahrt gestattet. Dafür würden die USA aber eine Gebühr von 20% des Frachtwertes erheben. Auf die Frage, ob ein Deal mit Iran weiterhin möglich sei, antwortete Trump im Oval Office, ja, er glaube, ein Deal sei weiterhin möglich.
0: Im Ahrtal in Rheinland-Pfalz finden heute zahlreiche Gedenkveranstaltungen anlässlich des 5. Jahrestags der Flutkatastrophe von 2021 statt. Als Gäste werden unter anderem Bundespräsident Steinmeier und Bundeskanzler Merz erwartet. Bei der Flutkatastrophe 2021 sind allein im Ahrtal 135 Menschen ums Leben gekommen. Die geplante internationale Schutztruppe für die Ukraine soll erstmals Militärmanöver in den Nachbarstaaten der Ukraine abhalten. Das sagte Frankreichs Präsident Macron gestern in Paris. Von dort Kai Rienecker.
2: Bei den Manövern geht es um eine bereits bei früheren Treffen beschlossene multinationale Truppe unter der Führung von Frankreich und Großbritannien. Diese soll einen Waffenstillstand oder ein Friedensabkommen in der Ukraine absichern, vorausgesetzt es kommt dazu. Die multinationale Truppe, so der französische Präsident Macron, verfüge über einen Generalstab, der nun einsatzfähig sei. Beim Treffen der Koalition der Willigen sei deswegen entschieden worden, in den kommenden Monaten Manöver in den Nachbarstaaten der Ukraine abzuhalten.
0: Berlins Finanzsenator Evers ist neuer CDU-Spitzenkandidat für die Abgeordnetenhauswahl. Nach dem Rückzug des regierenden Bürgermeisters Wegner wählte der Landesvorstand der CDU den 46-Jährigen einstimmig. Rund 10 Wochen vor der Wahl soll Evers die Trendwende einleiten. Im letzten Berlin-Trend vom RBB lag die CDU nur noch auf Platz 4. Seit gestern früh gibt es massive IT-Probleme bei den Berliner Straf- und Zivilgerichten. Betroffen sind alle Amtsgerichte, das Kriminalgericht in Moabit, die beiden Landgerichte und das Kammergericht. Nach Angaben der Senatsjustizverwaltung handelt es sich um ein Lizenzproblem für eine Schnittstellensoftware. Die Richterschaft bezweifelt, dass heute ein reguläres Arbeiten wieder möglich ist. Soweit die Nachrichten. Weitere Meldungen aus Berlin und Brandenburg auf rbb24.de.
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4: Wir gucken mal zuerst auf die Temperaturen. In Grünow bei Prenzlau haben wir 14 Grad. Auf 17 Grad haben sich Frankfurt oder Brandenburg an der Havel und Perleberg geeinigt. Und in Cottbus 20 Grad schon. Also Sonne und Wolken gibt es heute im Wechsel, aber das kann täuschen. Das wird nämlich noch gewitterig heute. Starkregen, Hagel und starke Böen sind möglich, aber wie so oft bei Gewitter nicht garantiert. 25 bis 29 Grad kriegen wir auch morgen ganz ähnlich. Da startet der Tag freundlich und dann wird's wolkiger und auch ein paar Schauer sind dann dabei. 23 bis 29 Grad.
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4: In Groß-Lindow auf der Ernst-Thälmann-Straße ist heute die Brücke über den Brieskower Kanal wegen Prüfarbeiten gesperrt von 7 bis 16 Uhr. Darauf sollten Sie sich einstellen. Die Umleitung führt über Brieskow-Finkenherd, die B112 sowie die B87. Und eine Information haben wir noch zum Thema Waldbrand. Im Bereich des Truppenübungsplatzes Jüterbock West gibt es einen großflächigen Brand und dementsprechende Rauchentwicklung. Die Feuerwehr ist vor Ort. Fenster und Türen bitte schließen, Lüftungen und Klimaanlagen abschalten. Kommen Sie gut an.
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4: Ich hatte heute einen Radiotraum, so wie Menschen das manchmal haben, die halt beim Radio arbeiten. Meistens ist dann technisch in diesen Träumen alles kaputt und man muss das irgendwie hinkriegen. Also ich in meinem Fall habe nicht die richtige Kopfhörerbuchse gefunden und auch meinen Kollegen nie richtig verstanden und immer dann auf Fragen geantwortet, die ich vermutet habe, aber die nie gestellt wurden. Mensch, haben wir ein Glück, dass Sie mich hören heute früh.

0: 5.13 Uhr, Antenne Brandenburg hier. Einen schönen Dienstag. Ein Bundesland nach dem anderen schreit ja aktuell
1: Sommerferien.
0: Bedeutet auch gleichzeitig, jo, auf den Straßen geht's wieder rund. Seit gestern hat auch Mecklenburg-Vorpommern offiziell Ferien. Dann sind jetzt alle Bundesländer fast dabei. Reisestaus, aber auch Ferienbaustellen. Die machen einem das Leben dann ja dann irgendwie immer schwer auf der Straße und auf der Schiene. Und meine Kollegin Magdalena Bienert hat sich da mal einen Überblick verschafft, weil es wirklich so viel ist. Magda, wo hakt's denn besonders?
2: Also beispielsweise auf der A2 zwischen dem Berliner Ring und Ciesa und dann gibt's im Süden auf der A15 Bauarbeiten zwischen den Anschlussstellen Cottbus Süd und Forst in beiden Richtungen und genauso auch in der Prignitz. Bei der A24 wird zwischen Mainburg und Pritzwald in beiden Richtungen gebaut und da wird's dann einspurig und da ist man mit nur 60 oder 80 km/h unterwegs. Und dann muss auch die A9 grundlegend erneuert werden und zwar zwischen der Anschlussstelle Brück und der Landesgrenze zu Sachsen-Anhalt. Halt, auch da gibt es immer wieder Einschränkungen.
0: Fragt man sich ja dann irgendwann, wo geht's dann eigentlich noch rund? Schlackern einem ganz schön die Ohren. Ist es besser, mit dem Zug zu fahren?
2: Also zumindest, wer hierzulande mit den Regios unterwegs ist, speziell dem RE1, der braucht Nerven aus Stahl, zwischen Charlottenburg und Ostbahnhof, da gibt's ja aktuell keinen Zugverkehr. Dazu kommen noch in den nächsten Wochen Baumaßnahmen rund um Erkner, die werden auch zu massiven Zugausfällen führen. Noch eine schlechte Nachricht für alle, die Richtung Ostsee wollen. Da geht's die nächsten 10 Tage auch eher schleppend. Zwischen Anklam und Stralsund gibt es auch Zugausfälle.
0: Oh, also es ist entschieden, glaube ich. Ne? Wir machen alle Urlaub auf Balkonien, machen dazu irgendwie so einen Fahrradfahrurlaub oder sowas. Sprit ist eh zu teuer und lassen uns die Laune nicht verderben. Jetzt mit Elton John und Kiki D. Don't go breaking my heart. Guten Morgen.

Rod Stewart hier auf Antenne Brandenburg um 5.23 Uhr und der war letzte Woche auf so einer Benefizveranstaltung, ganz klein, mit Klavierbegleitung des englischen Königshauses, sah alles sehr vornehm aus und dann passierte etwas Unerwartetes. Stunden zuvor nämlich starb Bonnie Tyler und Rod Stewart hat sich an ihr Lebenswerk nochmal erinnert vor versammelter Mannschaft und hat ganz ungewöhnliche Töne angeschlagen. So klingt's, wenn Rod Stewart sich an Bonnie Tyler und ihr Lebenswerk erinnert. Finde ich sehr schön, auch mal was anderes. Ist ja auch erst wenige Tage her, dass Bonnie Tyler von uns gegangen ist. 75 Jahre alt ist sie geworden und finde ich wirklich schön, wenn dann so große Stars wie Rod Stewart sich dann nochmal ihre Songs vornehmen.

Kurz vor 17:30, hier ist Antenne Brandenburg. Der Verkehrsservice auf der A13 Berlin-Dresden haben wir nämlich gerade Rehe auf der Straße. Zwei an der Zahl zwischen Bestensee und Großkyris ganz besonders vorsichtig fahren.

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1: Im Studio Ronald Schleif. Guten Morgen. Heute vor 5 Jahren erschütterte die Flutkatastrophe im Ahrtal in Rheinland-Pfalz ganz Deutschland. Auch Brandenburg unterstützte damals bei den Rettungs- und Aufräumarbeiten. Mehrere Helfer des Deutschen Roten Kreuzes waren im Einsatz. Auf dem Truppenübungsplatz Jüterbock West im Kreis Teltow-Fläming brennt es weiter. Betroffen sind laut Feuerwehr knapp 2,5 Hektar. Besiedelte Gebiete seien aber nicht in Gefahr, hieß es. Die geplante internationale Schutztruppe für die Ukraine soll schon bald zum ersten Mal Militärmanöver in den Nachbarstaaten der Ukraine abhalten. Das hat Frankreichs Präsident Macron am Abend nach einem Treffen der Koalition der Willigen in Paris angekündigt. Daran hatte auch Bundeskanzler Merz teilgenommen.
0: 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Jetzt die Nachrichten aus Westbrandenburg und dem Berliner Umland.
1: 6 Wochen sind die Schulen jetzt zu. Diese Zeit nutzt das Havelland, um einige Baumaßnahmen zu erledigen. Welche genau das sind, weiß Luise Burkhardt.
2: An der Förderschule Falkensee werden die Sommerferien genutzt, um unter anderem den Fußboden zu erneuern, zu malern und die Beleuchtungsanlage zu sanieren. Am Marie-Curie-Gymnasium in Dalgo-Döberitz wird die Photovoltaikanlage in Betrieb genommen und an der Förderschule Marquet muss das Dach saniert werden. Und die Förderschule Spektrum in Rathenow soll ja erweitert werden. Dafür werden jetzt in den Ferien die Vorbereitungen getroffen.
1: In Königs Wusterhausen werden sogenannte Bauturbo-Anträge noch bis Ende August abgelehnt. Hintergrund ist, dass die Anträge zurzeit nicht bearbeitet werden können. Und das Baugesetz sieht vor, dass die Anträge nach 3 Monaten automatisch als genehmigt gelten, wenn nicht widersprochen wird. Baudezernent Christopher Eichwald sagte uns:
3: Der Bauturbo ist ja ein Format, wo Antragsteller, die eigentlich nicht auf Grundlage des Planungsrechts einen Bauantrag stellen könnten, im Prinzip eine Lücke haben, um das Planungsrecht nicht umzusetzen und dementsprechend auch einen Bauantrag stellen zu können, wo es eigentlich planungsrechtlich nicht möglich wäre. Bauen wird nicht schneller funktionieren durch den Bauturbo, allerdings ist der Planungsprozess wesentlich verkürzt worden bzw. kann auch eingedämmt werden.
1: Smileys statt Bußgeldbescheide. Die Stadt Potsdam will jetzt verstärkt mit mobilen Geschwindigkeitsanzeigen die Verkehrssicherheit erhöhen. Wie das genau aussieht, weiß Marianne Blaschke.
4: Vor allem vor Schulen, Kitas und in Wohngebieten sollen dadurch die Geschwindigkeiten bewusster wahrgenommen werden und Verkehrsteilnehmer motiviert werden, das Tempolimit einzuhalten. Die ersten beiden solarbetriebenen Geschwindigkeitsanzeigen sind schon seit Februar im Einsatz. Sie sollen jetzt alle 6 Monate an einen anderen Standort kommen. Über das Bürgerbudget konnte außerdem der Bürgerverein Bornim 2 Geschwindigkeitsanzeigen anschaffen und jetzt will auch der Ortsteil Uetzpare nachziehen.
1: Und noch die Zeit, 5.33 Uhr.
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5: Unterschiedlich, was das heute am Himmel bei Ihnen wird. Zum Teil Gewitter, aber auch freundlich den ganzen Tag. Vor allem in der Südhälfte, da haben wir das mit den Gewittern. Starkregen und Hagel, das ist alles möglich. Wird sich bis heute Mittag vorrangig abspielen. Im Norden des Landes wird es aber ganz oft trocken und freundlich sein. Bei 25 bis 29 Grad wieder ein schöner Sommertag da. Und 15 bis 19 Grad, das sind aktuell noch die Temperaturen. Noch lohnt sich also durchlüften. Morgen der Großteil des Tages freundlich, ein Sonne-Wolken-Mix, aber es werden dann dichtere Wolken und zum Abend hin sind dann auch wieder ein paar Schauer dabei oder auch Gewitter, 23 bis 29 Grad.
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5: Auf die Straßen geguckt, da haben wir einmal immer noch die Rehe auf der Straße, auf der A13 Berlin-Dresden zwischen Bestensee und Groß-Köris. Hier vorsichtig fahren und in Groß-Lindow auf der Ernst-Thälmann-Straße. Da wird die Brücke über den Brieskower Kanal wegen Prüfarbeiten gesperrt von 7 bis 16 Uhr. Umleitung führt über Brieskow-Finkenherd B112 und B87. Und eine Gefahreninformation haben wir noch für Sie im Bereich des Truppenübungsplatzes Jüterbock West. Gibt es einen großflächigen Brand, Rauchentwicklung dementsprechend. Feuerwehr ist dort. Aber schließen Sie bitte Fenster und Türen und schalten Sie Lüftungs- und Klimaanlagen in diesem Bereich ab. Kommen Sie gut an.
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5: Morgens mit diesem Schrei aufwachen. Können nicht nur Sie, genauso klingt's bei Erasure aus den 80ern. Guten Morgen.

0: Eine Woche noch, dann passe ich wieder auf Willi und Charlie. Die sind tierisch, gehören einer Nachbarin und wollen gefüttert werden. Natürlich, es sind Katzen. Mit der Urlaubszeit gehen ja auch wieder diese Urlaubsaufträge in der Nachbarschaft los. Und das hat uns heute auf folgendes Thema gebracht, das wir mal mit Ihnen beackern wollen.
1: Also eigentlich sollte ich nur die Blumen gießen. Aber dann...
0: Ja, und dann geht irgendwas schief. Wir wollen heute Morgen mit Ihnen die kleinen und großen Katastrophen sammeln, die passiert sind, während Sie den Schlüssel Ihrer Nachbarn hatten und da irgendwelche Aufträge erfüllen sollten. Kleine vermeintlich. Antennekollegin Maria Pohlmey wohnt in einem großen Altbau direkt am Wasser und das hier ist passiert.
1: Meine Nachbarn verbringen den Winter richtig gerne in Südostasien und letztes Jahr war es ja unfassbar kalt und die haben super viele Pflanzen. Viele davon standen am Fenster und ich sollte die gießen. Und ja, leider war dann von einem Tag auf dem anderen das ganze Küchenfenster verschimmelt und ich habe einen ganzen Nachmittag damit verbracht, das irgendwie wieder unter Kontrolle zu kriegen. Und der Anruf beim Vermieter war wirklich furchtbar.
0: Oh Gott, unangenehm, was für eine Katastrophe. Zum Schluss ist da übrigens aber alles gut gegangen, hat sie uns verraten. Wie ist es bei Ihnen? Ist Ihnen schon mal irgendwas passiert, als Sie die Blumen gegossen haben, während die Nachbarn im Urlaub waren? Irgendwas runtergefallen? Jeder Haushalt ist ja anders. Dann denkt man so, hey, wie geht denn das hier? Und plötzlich hat man, weiß ich nicht, alle Rollläden wieder aufgemacht, geschlossen. Oder irgendwas runtergeschmissen, was richtig teuer war. Was ist Ihnen schon passiert, während Sie eigentlich nur bei Ihren Nachbarn die Blumen gießen sollten? Anrufen 0331 70 98 100 oder schreiben Sie uns eine Nachricht in der Antenne Brandenburg App. 5.44 Uhr jetzt. Ich und ich sind stark. Guten Morgen.

0: Sandra mit ihrem Little Girl hier auf Antenne Brandenburg. 5.51 Uhr haben wir es. Für viele heißt es ja langsam Endspurt, so zum Urlaub, wenn sie irgendwann in den Sommerferien Urlaub genommen haben, mit den Kids weg wollen. Viele sind ja schon unterwegs und für alle anderen und vor allen Dingen für die Schüler heißt es, wir machen's wie die Alpakas.
1: Die Hauptbeschäftigung liegen, kauen und chillen.
0: Aha.

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1: Im Studio Jasmin Becker. Guten Morgen. Heute vor 5 Jahren erschütterte die Flutkatastrophe im Ahrtal in Rheinland-Pfalz ganz Deutschland. Auch Brandenburg unterstützte bei den Rettungs- und Aufräumarbeiten. Mehrere Helfer des Deutschen Roten Kreuzes waren vor Ort. Laut dem Landeskatastrophenamt

0: Warmes Wasser hochpumpen und damit Wohnungen von bis zu 30.000 Menschen heizen, das ist möglich mit Geothermie. Gestern ist in Potsdam dazu ein neues Projekt gestartet. Das rechne sich langfristig, sagte Magdalena Scheck-Wenderoth vom Helmholtz-Zentrum für Geoforschung in RBB 24 Brandenburg aktuell. Und zwar nicht nur in Potsdam.
1: Das würde durchaus an mehreren Orten in ganz Brandenburg funktionieren. Also in Bayern zum Beispiel haben wir für 100 € pro Megawatt ganz gute Karten. Hier zahlen wir 125 und machen das ausschließlich fossil. Also wir können da schon in die Nähe kommen und ich glaube, die Perspektiven sind sehr gut.
0: Auf dem Truppenübungsplatz Jüterbock West im Landkreis Teto-Fleming brennt es weiter. Das hat der Lagedienst der Polizeiantenne Brandenburg am Morgen bestätigt. Betroffen sind demnach etwa 2,4 Hektar, berichtet Katharina Trümper.
2: Die Feuerwehr ist im Bereich altes Lager vor Ort und versucht, den Brand von Schneisen aus einzudämmen. Wegen der Munitionsbelastung können die Einsatzkräfte nicht direkt in das Gebiet gehen. Derzeit geht die Feuerwehr nicht davon aus, dass sich der Brand über den Truppenübungsplatz hinaus ausbreitet. Besiedelte Gebiete seien nicht in Gefahr. Die Feuerwehr warnt aber vor Rauchentwicklung. Anwohner sollten Fenster und Türen geschlossen halten und Lüftungen und Klimaanlagen abschalten. Erst Anfang Mai war im selben Gebiet ein Waldbrand ausgebrochen und hatte am Ende gut 150 Hektar erfasst.
0: Russland hat die ukrainische Hauptstadt Kiew wieder mit Raketen angegriffen. Sie haben in mehreren Stadtteilen Brände ausgelöst, wie die Behörden mitteilten. Der französische Präsident Macron hat am Abend angekündigt, dass eine neue multinationale Schutztruppe bald zum ersten Mal gemeinsame Manöver in Nachbarstaaten der Ukraine abhalten soll. Aus Paris berichtet Karin Necker.
3: Bei den Manövern geht es um eine bereits bei früheren Treffen beschlossene multinationale Truppe unter der Führung von Frankreich und Großbritannien. Diese soll einen Waffenstillstand oder ein Friedensabkommen in der Ukraine absichern, vorausgesetzt es kommt dazu. Darüber hinaus hat sich eine Gruppe von europäischen Ländern entschieden, mit der Ukraine ein gemeinsames System einer ballistischen Raketenabwehr aufzubauen, darunter auch Deutschland.
0: Und soweit die Antenne Brandenburg Nachrichten. 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
4: Danke, Jasmin.
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6: Lernen Sie aus unseren Fehlern, sowohl Markus als auch ich, Flipflops bzw. Badelatschen an.
4: Wieso ist das ein Fehler?
6: Weil wir dann wahrscheinlich nasse Füße kriegen. Also zumindest in der Südhälfte Brandenburgs. Wirklich so Höhe Berlin
4: drunter. Und?
6: Liebst nasse Füße, ich sehe das schon. Ja. Es gibt nämlich heute Gewitter in der Südhälfte Brandenburgs tatsächlich, aber vorrangig. Starkregen, Hagel und kräftige Böen können dann dabei sein. Im Norden des Landes wird es aber trocken sein ganz oft. Sonst gibt es einen Sonne- und Wolkenmix, 25 bis 29 Grad und aktuell noch unter 20 Grad. Morgen ist der Großteil des Tages freundlich, Sonne-Wolken-Mix. Gewitter kommen dann aber auch möglicherweise zum Abend hin.
4: Ich meine, die Dinger heißen extra Badelatschen. Die sind zum Baden gedacht.
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6: Naja, wenn du es magst. Vorsicht auf der A2 Magdeburg Richtung Berlin. Zwischen Brandenburg und Netzen haben wir gerade eine ungesicherte Unfallstelle. A10 östlicher Berliner Ring Richtung Dreieck Spreeau. Zwischen dem Dreieck Barnim und Hohenschönhausen gerade ein liegen gebliebenes Fahrzeug. Und im Landkreis Oder-Spree. Ja, das werden Sie kaum glauben. Zwischen Bad Saro und Wendeschrietz liegt ein kleiner Tannenbaum auf der Straße, wie auch immer der da hinkommt.
4: Manche fangen schon früh an.
6: Ganz genau. Weiter geht's in Groß-Lindow auf der Ernst-Thälmann-Straße. Da wird heute die Brücke über den Brieskor-Kanal gesperrt von 7 bis 16 Uhr. Da laufen Prüfarbeiten. Die Umleitung führt über Brieskor-Finkenherd, die B112 und die B87. Und eine Info noch zum Waldbrand im Bereich des Truppenübungsplatzes Jüterbock West. Großflächiger Brand, Feuerwehr ist da, aber Rauchentwicklung haben wir. Schließen Sie bitte Fenster und Türen und schalten Sie Lüftungen und Klimaanlagen ab. Gute Fahrt.
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4: Und ich empfehle heute allen, auch dir, in Badelatschen im Regen draußen tanzen.
6: Ja. Ab geht's.

0: Da schwindet er dahin. Freddie Mercury weckt uns um 6.12 Uhr. Guten Morgen zusammen.
1: Antenne Brandenburg ist hier. Tachchen.
0: Vielleicht noch schnell rüber zu den Nachbarn, den Rasensprenger anmachen.
1: Ja, man hilft ja gerne, wenn die im Urlaub sind, oder?
0: Kann aber auch schief gehen.
2: Also eigentlich sollte ich nur die Blumen gießen. Aber dann...
0: Tja, folgende Story hat mir gestern meine Nachbarin Lydia erzählt.
3: Ich musste neben dem Blumengießen auch noch eine Schildkröte mit ein bisschen Salat versorgen. Die lebt im Sommer draußen in so einem kleinen Gehege. Da sind viele Pflanzen mit dabei. Die sind grün. Der Panzer der Schildkröte ist auch grün. Und da kann sie sich recht gut verstecken. Ich hatte deswegen so ein kleines bisschen Angst, weil ich sie nicht mehr gefunden habe. Wie soll ich das den Nachbarn erklären? Die Schildkröte ist weg. Zum Glück war noch eine andere Nachbarin da. Die hat mir dann das Lieblingsversteck der Schildkröte gezeigt. Ihr geht's weiterhin gut. Sie lebt noch und es ist alles gut.
1: Oh, ja, das Herzpuppern spüre ich bis hier.
0: Das war natürlich nicht meine Nachbarin Lydia, das war Freddy, unser Kollege. Aber der hat ja auch eine schöne Story gehabt, haben Sie gerade gehört, mit der Schildkröte, die weg war. Er hat sie zum Glück wiedergefunden. Aber meine Nachbarin Lydia, bei der war es andersrum. Sie war im Urlaub und Folgendes ist passiert.
4: Ich habe meinen Schlüssel meiner Freundin gegeben, die sollte die Blumen gießen und hat es dann gut gemeint und die Blume war ersoffen.
0: Ja.
1: Das hatte ich aber auch schon ganz oft.
0: Tot gepflegt.
1: Ja.
0: Also, was ist bei Ihnen schon passiert, als Sie eigentlich nur bei den Nachbarn Blumen gießen sollten oder einen Briefkasten leeren? Vielleicht haben Sie auch eine Story. Schicken Sie uns gerne eine Sprachnachricht über die Antenne-App. Oder rufen Sie an 0331 70 98 100.

0: Gestern Abend gab es noch eine Unwetterwarnung für die Prignitz. Jetzt haben wir 6.20 Uhr. Aber ist nicht eigentlich zum Glück ausgeblieben, ne? Also ungeblieben.
1: Ja, aber an der Grenze zu MacPom, also in MacPom, da ist ordentlich was runtergekommen. Also in der Ecke Hagenow gestern Abend, ne? Als ich das gehört habe, dachte ich so, boah, das muss ich mir angucken. Und das sind wirklich beeindruckende Bilder. Also wirklich tennisballgroße Hagelkörner.
0: Ja.
1: Und es hat da geschüttet und Gewitter gegeben. Die Straßen sehen ganz kurios aus, wie so nach einem kleinen Schneesturm. Aber so 20 Zentimeter Wasser und dann da drauf so eine Hagelschicht. Das ist wirklich Wahnsinn, was da runtergekommen ist. Die hatten da wirklich ganz schön zu tun.
0: Jetzt sind wir heute ja auch noch Gewitter angekündigt. Haben wir das hier auch zu erwarten?
1: Nee, also so doll wird es tatsächlich nicht. Ist auch nur im Süden Brandenburgs angekündigt für heute Vormittag. Und der Norden wird da verschont bleiben. Aber man muss tatsächlich sagen, auch in den nächsten Tagen, sowas wie Gewittergefahr haben wir immer mal wieder. Also da müssen Sie sich auch immer mal wieder darauf einstellen, dass es da ordentlich hageln und krachen kann.
0: Okay, wenn es so ist, wir wollen natürlich wissen...
2: Gewitter? Wo?
0: Dann anrufen 0331 70 98 100. Auf jeden Fall, das können wir sagen, mit Sicherheit hagelt es heute wieder Würstchen bei uns.
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1: Im Studio Ronald Schleif. Guten Morgen. Heute vor 5 Jahren traf eine verheerende Flut das Ahrtal in Rheinland-Pfalz völlig unvorbereitet. 135 Menschen verloren dabei ihr Leben. Bei den Rettungs- und Aufräumarbeiten waren auch hunderte Helfer vom Brandenburger DRK im Einsatz, um zu unterstützen. Die Landesregierungen in Brandenburg und Berlin wollen heute eine neue gemeinsame Innovationsstrategie beschließen. Ziel ist es unter anderem, Wissenschaft und Wirtschaft besser zu verzahnen und dadurch die Region wettbewerbsfähiger zu machen. Russland hat die ukrainische Hauptstadt Kiew wieder mit Raketen angegriffen. Sie haben in mehreren Stadtteilen Brände ausgelöst, wie die Behörden mitteilten. Ob es Opfer gibt, ist noch nicht bekannt.
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1: Der Brand auf dem Truppenübungsplatz in Jüterbock ist weitgehend unter Kontrolle, aber noch nicht gelöscht. Das sagte uns heute früh die zuständige Feuerwehrleitstelle. Auf dem munitionsbelasteten Gelände im Kreis Teltow-Fläming hatte das Feuer gestern Nachmittag eine Fläche von rund 2,4 Hektar erfasst, also etwas mehr als 3 Fußballfelder. Den aktuellen Stand fasst Christina Torge zusammen.
2: Die Feuerwehr hatte in der vergangenen Nacht eine Brandwache eingerichtet. Wenn der Brand wieder aufflammen sollte, würden die Feuerwehren versuchen, ein weiteres Ausbreiten zu verhindern. Für Menschen bestehe derzeit keine Gefahr. Das Bundesamt für Bevölkerungsschutz und Katastrophenhilfe hatte Anwohner vor dem Rauch gewarnt und rief dazu auf, Fenster und Türen geschlossen zu halten. Diese Warnung bliebe vorerst weiter bestehen. Wegen der Trockenheit gilt fast in ganz Brandenburg die zweithöchste Waldbrandgefahrenstufe 4.
1: Die Stadt Bernau im Barnim sucht neue ehrenamtliche Schiedspersonen. Sie sollen helfen, Streitigkeiten außergerichtlich zu lösen, zum Beispiel wenn es Konflikte unter Nachbarn gibt. Die Einzelheiten kennt Michel Nowak.
3: Schiedsfrauen oder Männer vermitteln bei Konflikten wie Nachbarschaftsstreit oder kleineren Sachbeschädigungen. Ziel ist es, gemeinsam eine Lösung zu finden, bevor ein Fall vor Gericht landet. Gesucht werden Menschen ab 25 Jahren, die in Bernau wohnen und gut vermitteln können. Juristische Vorkenntnisse sind nicht erforderlich. Die Stadt übernimmt die Aus- und Fortbildung, außerdem gibt es eine Aufwandsentschädigung. Die neue Amtszeit beginnt nach der Neubesetzung der Schiedsstellen.
1: In den Ferien kreativ sein. Auf dem Bauspielplatz in Neuruppin entsteht in dieser Woche eine große Graffiti-Wand. Die können Kinder und Jugendliche gestalten, gemeinsam mit der Jugendkunstschule. Anschließend bleibt die Wand dauerhaft auf dem Bauspielplatz stehen und darf weiter genutzt werden. Die Aktion startet am Nachmittag. Soweit die Meldungen aus unserer Region. Die Zeit, es ist 6.33 Uhr.
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4: Das Havelland und Potsdam-Mittelmark haben jetzt schon Regen und Gewitter und dieses Gebiet, das bewegt sich jetzt auch nicht wahnsinnig schnell, aber bis zum Mittag wird es durch sein, zieht Richtung Süden, Starkregen, Hagel, Sturmböen, kann da alles mal dazwischen sein, also wirklich sehr abenteuerlich, bei 25 bis 29 Grad. In der Nordhälfte Brandenburgs allerdings, da heute Vormittag nur so, naja, so ein bisschen bewölkter und am Nachmittag wird es dann für alle freundlich, da kommt die Sonne raus und morgen auch der Großteil des Tages Sonne und Wolken im Wechsel, aber Gewitter auch dann möglich, aber eher zum Abend hin, wenn Sie sowieso schon Abendbrot essen.
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4: Da Vorsicht auf der A9 zuerst Richtung Berlin. Zwischen Niemek und Brück haben wir gerade eine ungesicherte Unfallstelle und ein Witterungshinweis auch an dieser Stelle im Verkehrsservice. Gebietsweise gerade Behinderung durch starken Regen. Hier müssen Sie auf jeden Fall vorsichtig gehen und fahren. Und in Groß-Lindow auf der Ernst-Thälmann-Straße, da wird eine Brücke heute repariert, nämlich die über den Briesgauer Kanal. Zwischen 7 und 16 Uhr wird es da gesperrt werden. Die Umleitung führt über Briesgau-Finkenherd, die B112 und die B87. Ansonsten wünschen wir Ihnen heute Morgen gute Fahrt.
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5: Ja, dann hoffen wir mal, dass das hier heute nicht passiert, wenn es so dolle regnet.
6: Eigentlich sollte ich nur den Briefkasten leeren, aber dann gab es ein Unwetter, heftiger Regen und dann lief bei dem Nachbarn der Keller voll und wir mussten abpumpen.
5: Was ist Ihnen schon passiert, als Sie bei den Nachbarn eigentlich nur den Briefkasten oder die Blumen gießen sollten, weil die im Urlaub waren? Gerne anrufen 0331 70 98 100.
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0: Den Kamm beim Kämmen bitte immer mit den Zinken nach unten benutzen.
1: Sagt der Mann, der keine Haare auf dem Kopf hat. Alles klar.
0: Nee, das war ein Kammrad.
1: Ach so.
0: Verstehst du?
1: Mhm, verstehe.
0: Ja. 6:40 Uhr, guten Morgen.
1: Morgen.
0: Ja, kurz nach 6:30 Uhr am Dienstag. Vielleicht sind Sie schon von der ersten Gassi-Runde mit dem Hund zurück und beim Streicheln wieder drin. Dann merken Sie unterm Fell, oh, da ist so ein Bubbel.
1: Oh, eine Zecke.
0: Ja.
1: Oh, diese Biester, sie lieben ja dieses Wetter. Und leider können sie auch gefährliche Krankheiten übertragen. Aber ist so eine Zecke ein Fall für einen Tierarzt? Unser Morgenreporter Ivo Ziemann versucht es mal rauszukriegen. Der ist heute nämlich in einer neuen Tagesklinik in Potsdam für Kleintiere. Ivo, sind da jetzt schon Hunde mit Zecken unterwegs?
2: Nee, die Praxis hat aber auch noch gar nicht geöffnet. Also wir starten hier gerade erst in den Dienst sozusagen. Mit der Tierärztin Julia mache ich das und kommen ja gerade vielleicht viele, tatsächlich ist ja so die Jahreszeit, so mit Zecken, die sie rausmachen wollen.
3: Ja, tatsächlich gibt es aktuell viele Zecken.
2: Gut, also ihr behandelt die schlimmeren Fälle, wenn die Zecke schon raus ist. Aber wenn eine drin ist, gibt es einen Tipp, wie mache ich die raus?
3: Zeckenzange entweder nehmen wirklich oder es gibt ja jetzt auch diese Zeckenkarten. Das ist tatsächlich so ein bisschen Geschmacksfrage und Handling-Sache, was man lieber nehmen möchte.
2: Haben wir eine hier? So, da haben wir jetzt eine Zeckenzange gefunden.
3: Also man drückt hinten rauf, um die Zeckenzange unten aufzumachen und dann stülpt man die ganz vorsichtig über die Zecke drüber, sodass man die möglichst nah an der Haut trifft. Und dann dreht man ganz vorsichtig, bis sie von alleine loslässt. Man darf sie auf gar keinen Fall rausziehen, weil das Wichtige ist, dass ja auch wirklich die Mundwerkzeuge mit rauskommen. Und wenn man die einfach ziehen würde, dann ist die Gefahr sehr groß, dass man es einfach abreißt.
1: Boah, ich finde die so widerlich.
0: Ja, Zecken ist nichts Schönes.
1: Nee.
0: Welche Tiere übrigens bei Tierärzten als sympathische Patienten gelten und welche unsympathisch sind, da werden Sie sehr staunen. Das hören wir heute Morgen auch noch, nächste Stunde hier auf Antenne Brandenburg.
1: Und nein, Ivo gilt nicht als Patient.

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0: Tschüss an alle, die uns vielleicht gerade in Italien im Urlaub hören. Hier ist Antenne Brandenburg.
1: Oder auf dem Weg dorthin sind, ne?
0: Guten Morgen zusammen.
1: Morgen.
0: Ja, ich habe jetzt extra lange geredet, damit du deinen Schokoriegel runterkauen kannst.
1: Den du mitgebracht hast. Du hast Gurken versprochen und Schokoriegel mitgebracht. Merkst du was?
0: Ja, weil meine Tochter hat die ganzen Gurken aufgegessen.
1: Na klar, wie du.
0: Egal. Gut, jetzt zu einem ernsteren Thema. Nachts auf der Autobahn ist es gefährlich. Vor allen Dingen für Lkw-Fahrer. Sie haben davon schon gehört, sogenannte Planenschlitzer, die Plane aufschlitzen und klauen, sind wieder unterwegs.
1: Ja, das ist ein Dauerthema für die Polizei. Vor allem in Ostbrandenburg weiß unser Kollege Tino Schöning aus unserem Antennestudio in Frankfurt-Oder.
2: Ja, allein in der letzten Woche haben Diebe auf der Autobahn 11 bei Bernau und auf der östlichen A10 zugeschlagen und Beute im Wert von mehreren tausend Euro gemacht. Und die Täter, die gehen dabei immer dreister vor. Da werden beispielsweise Endoskope genutzt, um durch winzige Schlitze in den Planen vorab die Ladung auszuspähen. Wachen die Fahrer auf, werden sie oft mit vorgetäuschten Notfällen aus dem Führerhaus gelockt und abgelenkt, während Komplizen dann die Kabine ausrauben. Die Polizei rät daher dringend, im Lkw zu bleiben und stattdessen per Notruf die Beamten zu alarmieren. Das schreckt den Diebe dann meistens ab.
0: Und Tino, du hast erzählt, es gibt noch ein weiteres Problem inzwischen.
2: Ja, die Planschlitzer sind das eine Problem. Die Logistikbranche macht sich aber ebenfalls große Sorgen, denn es machen sich Phantomspediteure breit und erschleichen sich online mit gefälschten Daten Frachtaufträge und verschwinden dann spurlos mit der abgeholten Ware. Und da sprechen wir tatsächlich über Schäden im Millionenbereich.
0: Oh, kann dieser Lkw-Job nicht einfach mal so romantisch sein, wie er früher war? Danke an dieser Stelle an alle Brummifahrer, die für uns unterwegs sind. Jetzt haben wir es 6.52 Uhr.
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1: Im Studio Jasmin Becker, guten Morgen. Heute vor 5 Jahren traf eine verheerende Flut das Ahrtal in Rheinland-Pfalz, völlig unvorbereitet. 135 Menschen verloren dabei ihr Leben. Bei den Rettungs- und Aufräumarbeiten waren auch hunderte Helfer vom Brandenburger DRK im Einsatz. Laut dem Landeskatastrophenschutzbeauftragten Lee Schumann hat sich anschließend viel getan. Er kritisierte aber den aktuellen Umgang mit dem Katastrophenschutz.
2: Wir müssen auch sagen, dass sich so langsam die Katastrophendemenz einschleicht und viele wichtige Punkte, die angefangen wurden, langsam nicht mehr so wichtig erscheinen, Mittel wieder gekürzt werden, die aus einem ganz bestimmten Grund mal aufgestellt wurden, nämlich um einen guten Katastrophenschutz aufzubauen. Das ist noch nicht abgeschlossen. Und deswegen muss es natürlich auch die Mittel weitergeben, damit wir nicht auf halber Strecke dann an Demenz leiden.
1: Warmes Wasser aus der Tiefe der Erde.

0: Landkreis Märkisch-Oderland bleibt die Ursache für das verunreinigte Trinkwasser weiter unklar. Vor gut zwei Wochen waren dort koliforme Keime nachgewiesen worden. Diese können Magen-Darm-Beschwerden auslösen. Für Buko gilt deshalb weiterhin ein Abkochgebot für Trinkwasser, sagt Bianca Boss vom Kreis.
1: Gefährdet sind eben diese sogenannten vulnerablen Gruppen, also jeder, der irgendwo immunsupprimiert ist oder auch Kinder. Deswegen eben dieses Abkochgebot und diese Einrichtungen in Buko, wie die Reha-Klinik, wie die Mutter-Kind-Klinik, auch die onkologische Reha, die sind vorab schon informiert worden und stehen in engem Kontakt mit dem Gesundheitsamt und mit dem Versorger. Für die vulnerablen Gruppen gilt, dass die eben momentan nicht duschen sollten oder dann, wenn es um Pools geht, nur in geklorte Pools springen sollten.
0: Die USA haben in der Nacht wieder Ziele im Iran angegriffen. Damit soll nach deren Angaben verhindert werden, dass das iranische Militär Handelsschiffe in der Straße von Hormuz beschießt. Aus Washington Nina Barth.
2: Das Zentralkommando teilte auch mit, dass die von US-Präsident Donald Trump angeordnete erneute US-Blockade iranischer Häfen am Dienstagnachmittag Ostküstenzeit beginnen soll, in Deutschland um 22 Uhr heute Abend. Gestern hatte Trump angekündigt, dass kein Schiff, das den Iran ansteuern oder von dort ablegen wolle, die Straße von Hormuz mehr passieren dürfe. Allen anderen Schiffen sei die Durchfahrt gestattet.
0: Und soweit die Antenne Brandenburg Nachrichten. 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
4: Ja, so ein Regenjäckchen kann nicht schaden heute. Jedenfalls nicht, wenn Sie rundum oder südlich von Berlin wohnen. Die ersten Gewitter haben wir schon im Land, kann auch ein bisschen kräftiger ausfallen mit Hagel. Und dieses Gewittergebiet zieht nach Süden bis zum Mittag. Und dann wird es überall freundlicher und wir kriegen einen Wechsel aus Sonne und Wolken in ganz Brandenburg. 25 bis 29 Grad dazu und aktuell liegen wir immer noch zwischen 15 und 19 Grad. Morgen der Tag, auch ein richtig schöner Sommertag, 23 bis 29 Grad. Und am Abend, da kann dann auch mal so ein Wärmegewitter vorbeigucken.
5: Eine richtig schöne Sommerwoche, finde ich.
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4: Gebietsweise haben wir gerade Behinderungen durch starken Regen. Fahren und gehen Sie besonders vorsichtig. Und auf der A9, da haben wir einen Unfall Richtung Berlin zwischen Niemeck und Brück. Vorsichtig fahren. Und in Groß-Lindow auf der Ernst-Thielmann-Straße ist heute die Brücke über den Briesgauer Kanal gesperrt. Bis 16 Uhr das Ganze. Hier laufen Prüfarbeiten. Die Umleitung führt über Briesgau-Finkenherd, die B112 sowie die B87. Und geblitzt wird heute. Und zwar hat Thilo gerade Bescheid gesagt. Auf der A12 Richtung Frankfurt-Oder an der Abfahrt Briesen. Sorry, da muss ich irgendwann mal Luft holen.
5: Es ist 4:07. Schönen guten Morgen.
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5: Ja, man kann nicht nur sprechen, nicht nur arbeiten. Man muss mal Luft holen. Vor allen Dingen muss man aber auch mal eine Grillwurst zwischendurch essen.
4: Ja.
5: Sonst wird da das Leben nicht schöner. Jetzt wieder ein Grillpaket für Sie.
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0: mit Baccarat. Und du hast aber nachgeguckt, Baccarat, ich hab's wieder vergessen, ich wusste es mal, was war nochmal Baccarat?
1: Also Baccarat, eine Rose. Kennst du die Baccarat-Rose? Das sind diese sehr dunkelroten Rosen, die
0: natürlich
1: fast schon sehr schlimm kitschig sind.
0: Wer kennt sie nicht?
1: Ne? Die Baccarat-Rose. Muss man ein bisschen einkaufen.
0: Ich hab gedacht, das ist was zum Backen, aber egal. Was zum Essen haben wir aber trotzdem jetzt um 13.07.
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0: Sie gewinnen Grillpakete bei uns bis zum Finale der Fußball-WM. Das ist ja bekanntlich diesen Sonntag. Und jetzt haben wir Simone aus Tanto in der Uckermark. Simone, was ist heute Abend, 21 Uhr?
3: Fußball, denke ich mal wieder.
0: Wow.
1: Richtig.
0: Ja, aber viele gucken ja gar nicht mehr. Weißt du auch, wer spielt, gegen wen?
3: Das weiß ich nicht.
0: Okay, Halbfinale sind wir schon. Frankreich gegen Spanien.
3: Ja.
0: Wie ist dein Tipp?
3: Frankreich, denke ich mal.
0: Frankreich gewinnt, wie?
3: 2-1.
0: Das ist richtig und deshalb gewinnst du ein Antenne-Grillpaket.
1: Ja. Wenn das noch weißt stimmt, dann kannst du in eine Hellseherschule gehen.
0: Ja, was die FIFA kann und Donald Trump, das können wir auch.
1: Ja.
0: Vorher festlegen.
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0: Guten Morgen.
1: Hier ist Antenne Brandenburg, 7.21 Uhr haben wir es.
0: Die Nachbarn sind vielleicht im Urlaub, sie haben Schlüssel, sollen ein bisschen nach dem Rechen gucken. Aber manchmal kann das auch schief gehen.
2: Also eigentlich sollte ich nur die Blumen gießen. Aber dann...
1: Mein Gott.
0: Was ist Ihnen da schon widerfahren, als Sie bei den Nachbarn eigentlich nur Blumen gießen und vielleicht die Post aus dem Briefkasten nehmen sollten?
1: Christine hat angerufen. Du hast auch so eine Geschichte. Was ist bei dir passiert?
3: Ja, was ganz Schlimmes. Nachbarn waren im Urlaub und dann gab es eine Verstopfung auf Toilette.
1: Oh nein.
3: Dann, die haben da die oberen Etagen irgendwas reingeschmissen und in der zweiten Etage lief das alles raus. Die ganzen Teppiche waren hinüber.
0: Nein.
1: Ach du Scheiße, wollte ich sagen. Aber ja, im wahrsten Sinne.
0: Ist ja nicht ganz verkehrt. Was hast du gemacht?
3: Ich habe die Tochter angerufen und wir haben das gemeinsam gereinigt.
0: Ja. Oh
1: Gott.
0: Ja, sowas will man nicht erleben, ne?
1: Ja, widerlich. Wie lange stand das? Man geht ja nicht jeden Tag hin.
3: Nee, da war noch eine Katze vorhanden und deswegen war ich jeden Tag unten.
0: Ach so, oh okay. Na, zum Glück ja eigentlich dann, ne?
3: Ja.
0: Ja. Danke, Christina. Ich meine, zum Glück war die Katze noch da. Wir haben ja vorhin schon gehört, jemand sollte auf eine Schildkröte aufpassen und dann war die weg und er hat die ewig gesucht.
1: Weil die sich so gut versteckt hat.
0: Ja, naja. Das ist so Herzrasen.
1: Ja.
0: Hilfe, wo ist die Schildkröte?
1: Und wo kriege ich eine neue her?
0: Er hat sie wiedergefunden, genau. Was ist Ihnen schon passiert, als die Nachbarn im Urlaub waren und Sie einen Schlüssel hatten und aufpassen sollten? 031 70 98 100.
4: Ja, wo ist er denn?
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1: Im Studio Ronald Schleif. Guten Morgen. Heute vor 5 Jahren erschütterte die Flutkatastrophe im Ahrtal in Rheinland-Pfalz ganz Deutschland. Auch Brandenburg unterstützte damals bei den Rettungs- und Aufräumarbeiten. Mehrere Helfer des Deutschen Roten Kreuzes waren im Einsatz. Keine Lust auf Bundeswehr. Die Zahl der Anträge auf Kriegsdienstverweigerung ist in der ersten Jahreshälfte deutlich gestiegen. Beim zuständigen Bundesamt sind 5.800 Anträge eingegangen. Im gesamten vorigen Jahr waren es 3.800. Die geplante internationale Schutztruppe für die Ukraine soll schon bald zum ersten Mal in den Nachbarstaaten der Ukraine Militärmanöver abhalten. Das hat Frankreichs Präsident Macron am Abend nach einem Treffen der Koalition der Willigen in Paris angekündigt.
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1: Der Brand auf dem Truppenübungsplatz in Jüterbock ist weitgehend unter Kontrolle, aber noch nicht gelöscht. Das sagte uns heute früh die zuständige Feuerwehrleitstelle. Auf dem munitionsbelasteten Gelände im Kreis Teltow-Fläming hatte das Feuer gestern Nachmittag eine Fläche von rund 2,4 Hektar erfasst, also etwas mehr als 3 Fußballfelder. Die Feuerwehr hatte in der vergangenen Nacht eine Brandwache eingerichtet. Für Menschen besteht laut Leitstelle derzeit keine Gefahr. In Königs Wusterhausen werden sogenannte Bauturbo-Anträge noch bis Ende August abgelehnt. Hintergrund ist, dass die Anträge zurzeit nicht bearbeitet werden können. Und das Baugesetz sieht vor, dass die Anträge nach 3 Monaten automatisch als genehmigt gelten, wenn nicht widersprochen wird. Baudezernent Christopher Eichwald sagte uns:
2: Der Bauturbo ist ja ein Format, wo Antragsteller, die eigentlich nicht auf Grundlage des Planungsrechts einen Bauantrag stellen könnten, im Prinzip eine Lücke haben, um das Planungsrecht nicht umzusetzen und dementsprechend auch einen Bauantrag stellen zu können, wo es eigentlich planungsrechtlich nicht möglich wäre. Bauen wird nicht schneller funktionieren durch den Bauturbo, allerdings ist der Planungsprozess wesentlich verkürzt worden bzw. kann auch eingedämmt werden.
1: 6 Wochen sind die Schulen jetzt zu. Diese Zeit nutzt das Havelland, um einige Baumaßnahmen zu erledigen. Welche genau das sind, weiß Luise Burkhardt.
3: Am Marie-Curie-Gymnasium in Dalgo-Döberitz wird die Photovoltaikanlage in Betrieb genommen und an der Förderschule Marquet muss das Dach saniert werden. Und die Förderschule Spektrum in Rathenow soll ja erweitert werden. Dafür werden jetzt in den Ferien die Vorbereitungen getroffen.
1: Und außerdem werden die Sommerferien an der Förderschule Falkensee genutzt, um unter anderem den Fußboden zu erneuern, zu malern und um die Beleuchtungsanlage zu sanieren. Soweit die Meldungen aus unserer Region. Abschließend die Zeit 7:33 Uhr.
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4: Heute Morgen der Blick aus dem Fenster und die Frage:
5: Gewitter, wo?
4: Ja, und die Antwort fällt sehr unterschiedlich aus. In der Mitte und südlich Berlins wird es ordentlich rumpeln, Starkregen, Hagel und Böen kann alles dabei sein. Und zwar heute früh bis zum Mittag, dann zieht das Ganze weg. Nördlich von Berlin, da werden sie heute wahrscheinlich keinen Tropfen abkriegen. Heute Vormittag da noch ein bisschen wolkig und dann vereinen wir uns alle mittags und dann gibt es einen Sonne-Wolken-Mix, 25 bis 29 Grad. Und morgen, da sieht es auch eigentlich ganz freundlich aus, Sonne und Wolken, aber Gewitter auch nicht unmöglich, eher so aber in den Abendstunden.
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4: Vorsicht auf der A12 Richtung Berlin zwischen Fürstenwalde West und Storkow haben wir gerade einen Reifenmantel auf der linken Spur und auf der A9 Richtung Berlin Behinderungen gerade nach einem Unfall zwischen Niemeck und Brück. Dann die B189 Richtung Wittstock-Dosse. Da müssen Sie zwischen Perleberg Nord und Perleberg Ost gerade mit Einschränkungen wegen Bergungsarbeiten rechnen. Und in Groß-Lindow auf der Ernst-Thälmann-Straße gibt es eine Sperrung bis 16 Uhr heute. Da wird nämlich die Brücke über den Brieskower Kanal geprüft. Umleitung führt über Brieskow-Finkenherd, B112 und B87. Gute Fahrt.
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6: Den gibt's hier jeden Morgen nur bei Antenne Brandenburg um 7:45 Uhr. Und heute für Roland aus Samund. Was können wir für dich spielen aus den 80ern?
7: Das ist ein Song. Ja, das ist richtiger Knaller eigentlich damals gewesen. Und zwar der Titel Passion von den Flirts. Das hat ja ein bisschen mit euch zu tun, da die Geschichte, weil den hatte ich bei eurem ehemaligen Kollegen, beim Thomas Fröse, das erste Mal gehört. Als er noch bei Stimme der DDR auf der Chipdisco damals moderiert hat. Die DDR hat sich ja der Mühe gegeben, auch internationale Titel zu spielen, damit nicht alle da nur noch Rias hören. Das ist B. Haben wir natürlich gemacht, ne? Das ist ausgiebig.

Das war der Antenne Wunsch 80er. Immer kurz nach halb acht. Jetzt mitmachen in der Antenne-App oder 0331 70 98 100.

0: 42 haben wir's.
1: Hier ist Antenne Brandenburg. Katzen, Hunde, Hamster oder Kaninchen? Was denken Sie, mit welchen Tieren kommt es bei Tierärzten, wenn die ihre Untersuchungen machen, wohl eher mal zu einem Zwischenfall? Ja. Also sprich so beißen, kratzen, fauchen und so weiter.
0: Unser Antenne-Morgen-Reporter Ivo Ziemann wird genau das jetzt rauskriegen. Der ist nämlich heute in tierischer Mission unterwegs, in der neuen Tagesklinik für Kleintiere in Potsdam nämlich. Ivo, bist du schon ordentlich angebellt oder gefaucht worden?
2: Zum Glück noch nicht. Ich bin noch heil davon gekommen bis jetzt. Aber inzwischen ist hier Betrieb in der Klinik, also die ersten sitzen im Wartebereich und ein paar Hunde sind schon in der Behandlung. Und ich bin jetzt hier aber bei der Lou, ist ein Hund, und sie guckt mich ganz skeptisch an. Penelope Baloy ist die Chefin hier. Muss ich Angst haben?
3: Nein, Lou ist total nett. Lou hat nur wirklich Angst. Das ist ein Hund aus dem Tierschutz, die kommt aus Sizilien und die ist ein bisschen skeptisch mit fremden Menschen. Lou, alles gut. Ja, ich glaube, ich kann sie gerade auch nicht so beruhigen. Ne? Ist einfach komisch, wenn jemand Fremder dabei ist. Ist okay.
2: Okay, was ist Lou für eine Rasse?
3: Ein sizilianischer Straßenköter.
2: Gab's schon mal irgendwie Vorkommnisse, wo was passiert ist?
3: Und zum Beispiel letzte Woche hatten wir einen sehr großen Hund, das war ein 70 Kilo Kangal. Das sind diese Herdenschutzhunde, die mittlerweile ja sehr beliebt auch sind.
2: 70 Kilo ist schwerer als ich übrigens.
3: Ja, der Hund ist auch wirklich riesig. Das war tatsächlich mal so eine Situation, der Hund hatte am Ende auch ein gebrochenes Bein. Wenn der um sich greift sozusagen, kann er einem einfach wehtun, wenn er einen damit erwischt.
2: Und also Hunde sind das eine nicht, da hat man ja immer Angst, dass die beißen, aber vielleicht sind ja Kaninchen, Katzen, Hamster irgendwie auch nicht ohne.
3: Also tatsächlich ist es so, dass Unfälle mit Hunden seltener passieren als mit Katzen, weil Katzen einfach ein bisschen unberechenbarer sind. Die sind in aller Regel häufiger mal einfach eine kürzere Zündschnur, würde ich sagen. Und da muss man einfach ein bisschen vorsichtig sein. Und vor allem wichtig ist, die Zeichen früh genug zu lesen. Und schon wenn die Katze anfängt, die Ohren anzulegen oder so, einfach einen Gang zurückzuschalten und ein bisschen mehr langsam das anzugehen. Und dann funktioniert es auch ganz gut. Aber Katzenbisse sind durchaus ein Thema in der Tierarztpraxis.
1: Mhm. Kannst du bestätigen, ne?
0: Kann ich bestätigen. Wir sehen bei Theo immer an den Augen so, oh, Achtung, Finger weg, der ist fruchtig.
1: 3:15, moin.
0: Morgen.

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0: Schönen guten Morgen zusammen.
1: Hier ist Antenne Brandenburg. Tachchen.
0: Mit hoffnungsvollen Nachrichten aus dem Spreewald.
1: Ja, im Unterspreewald, also rund um Schleppzig, da sind ja wegen dem Eichenprozessionsspinner seit Freitag viele Fließe gesperrt. Das ist natürlich totaler Horror für alle Touristikunternehmen. Ja. Die denken jetzt natürlich, es könnte dazu führen, dass das Urlaubsgeschäft so ein bisschen zum Ferienstart wegbricht. Aber es gibt jetzt Hoffnung, sagt Martin Schneider aus unserem Cottbusser Regionalstudio. Woher die Hoffnung, Martin?
2: Naja, der Landesforstbetrieb kontrolliert ab heute die Fließe, schaut, ob möglicherweise Bäume gefällt werden müssen. Denn in dem betroffenen Gebiet besteht im Moment die Gefahr, dass Bäume umstürzen und Äste abbrechen, sagt das Umweltministerium. Die Behörden konnten bisher nicht mit den Sicherungsarbeiten weitermachen. Zum Schutz der eigenen Gesundheit, heißt es, weil sich der Eichenprozessionsspinner eben so stark ausgebreitet hatte. Und so mit Schutzanzug sei es auch teilweise zu heiß gewesen. Nun also wird geschaut und vielleicht kann schon in dieser Woche eine erste gesperrte Strecke wieder freigegeben werden. Und dann sollen nach und nach auch die anderen Fließe folgen.
0: Wir drücken die Daumen, dass es schnell geht. Jetzt haben wir es 7.53 Uhr.
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1: Im Studio Jasmin Becker, guten Morgen. Heute vor 5 Jahren erschütterte die Flutkatastrophe im Ahrtal in Rheinland-Pfalz ganz Deutschland. Auch Brandenburg unterstützte bei den Rettungs- und Aufräumarbeiten 625 Einsatzkräfte von Feuerwehr und Katastrophenschutz, einschließlich DRK, DRRG und THW waren im Ahrtal mit dabei. Laut dem Landeskatastrophenschutzbeauftragten des DRK, Lee Schumann, war man damals mit zerstörter Infrastruktur konfrontiert, die man so nicht kannte.
2: Daraus haben wir gelernt, dass unsere Fahrzeuge eben geländegängig sein müssen. Das hat Bund und Land in vielen Bereichen schon umgesetzt. Wir haben als Rotes Kreuz gemerkt, wie wir besser organisieren müssen, um Angebote für die Menschen vor Ort zu konzentrieren und besser auszurichten. Wir haben ja damals beispielsweise für 10.000 Menschen Essen gekocht und verteilt.
1: 135 Menschen kamen alleine im Ahrtal ums Leben, 180 waren es insgesamt. Aus 1500 Metern Tiefe warmes Wasser hochpumpen und damit Wohnungen von bis zu 30.000 Menschen heizen, das ist möglich mit Geothermie. Gestern ist in Potsdam dazu ein neues Projekt gestartet. Das rechne sich langfristig, sagte Magdalena Scheck-Wenderoth vom Helmholtz-Zentrum für Geoforschung in der RBB 24 Brandenburg aktuell. Und zwar nicht nur in Potsdam.
3: Das würde durchaus an mehreren Orten in ganz Brandenburg funktionieren. Also in Bayern zum Beispiel haben wir für 100 Euro pro Megawatt ganz gute Karten. Hier zahlen wir 125 und machen das ausschließlich fossil. Also wir können da schon in die Nähe kommen und ich glaube, die Perspektiven sind sehr gut.
1: Zertrümmerte Autoscheiben.

0: belasteten Gelände im Kreis Teto-Fleming hatte das Feuer gestern Nachmittag eine Fläche von rund 2,5 Hektar erfasst. Christina Torge.
1: Die Feuerwehr hatte in der vergangenen Nacht eine Brandwache eingerichtet. Wenn der Brand wieder aufflammen sollte, würden die Feuerwehren versuchen, ein weiteres Ausbreiten zu verhindern. Für Menschen bestehe derzeit keine Gefahr. Das Bundesamt für Bevölkerungsschutz und Katastrophenhilfe hatte Anwohner vor dem Rauch gewarnt und rief dazu auf, Fenster und Türen geschlossen zu halten. Diese Warnung bliebe vorerst weiter bestehen. Wegen der Trockenheit gilt fast in ganz Brandenburg die zweithöchste Waldbrandgefahrenstufe 4.
0: Und soweit die Antenne Brandenburg Nachrichten. 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
3: Ich glaube, heute wird ein beliebter Satz sein: Was? Bei uns war gar nichts. Ne? Also es wird sehr unterschiedlich ausfallen heute mit den Gewittern. Zumindest in der Nordhälfte werden sie eher im Trockenen bleiben. In der Südhälfte kommt es langsam an. Ich habe auch gerade eine Nachricht von meinem Mann gekriegt. Also hier in Ludwigsfelde hat es ordentlich geregnet. Jetzt gucke ich hier in Potsdam aus dem Fenster und hier war wirklich noch gar nichts.
4: Kumpel von mir ist in MacPom auf dem Campingplatz. Wesenberg hat auch nicht geregnet. Gar nichts.
3: Ist doch komisch,
4: so ist das immer.
3: Oder?
4: So ist das immer.
3: 25 ja. bis 29 Grad. Bis zum Mittag haben wir das auch alles abgehakt mit den Gewittern, die zum Teil auch stärker ausfallen können. Auch Hagelkörner können dann dabei sein. Und ab Mittag, da gibt es dann einen Mix aus Sonne, Wolken und wir kriegen noch einen freundlichen Tag. Und morgen auch der große Teil des Tages wird freundlich und sonnig sein. 23 bis 29 Grad, dann Schauer, dann aber gen Abend.
5: Gewitter! Wo?
4: Die Frage kommt dann nachher wieder.
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3: A9 Leipzig Richtung Berlin zwischen Niemeck und Brück. Nach einem Unfall nur eine Spur frei, kann ein bisschen länger dauern. Und auf der B189 Richtung Wittstock-Dosse, da müssen Sie zwischen Perleberg Nord und Ost mit Einschränkungen gerade rechnen, da laufen Bergungsarbeiten. Im Landkreis Dahme-Spreewald, die Straße zwischen Niederlehme und Miersdorf-Werder, ist nach einem Unfall in beiden Richtungen gesperrt. Und geblitzt wird heute Morgen unter anderem auf der A12 Richtung Frankfurt-Oder an der Abfahrt Briesen. Uli hat gerade Bescheid gesagt. Danke fürs Bescheid sagen und gute Fahrt.
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4: Autoaufkleber ist ja immer ein schönes Thema. Man kennt ja so Sachen wie: Klar, bist du schneller, aber ich fahre vor dir. Mhm. Ja, so Auto oder Mittelfinger. Ich habe gestern was richtig Schönes gelesen auf dem Auto hinten drauf. Das hat mich wirklich berührt.
3: Ja.
4: Da stand: Ich hoffe, dass dir heute irgendwas Schönes passiert.
3: Also ganz ehrlich, das kann doch nur Ironie sein, das glaubt doch keiner.
4: Siehste, da schreibt mal einer was Nettes und dann glaubst du das auch nicht.
3: Ja.
4: Also wir hoffen, dass Ihnen heute irgendwas Schönes passiert.
3: Sehr viel.
4: Das meinen wir ernst.

0: 13 nach 8, gleich vor 9. Hier ist Antenne Brandenburg. Guten Morgen.
1: Guten Morgen, schönen Dienstag.
0: Es ist ja die Zeit, in der am Schlüsselbrett auch die Schlüssel der Nachbarn hängen.
1: Mhm, wo man denkt, so Gott, bloß nicht verlieren, sonst sind wir alle richtig angemeiert.
0: Ja, Blumen gießen, Briefkasten leeren, weil die im Urlaub sind. Allerdings kann da natürlich auch mal was schiefgehen.
2: Also eigentlich sollte ich nur den Briefkasten leeren. Aber dann...
0: Her mit Ihrer Geschichte, 0331 70 98 100. Erika aus Rudow, was ist dir passiert?
3: Was fürchterliches.
0: Oha.
3: Ich soll den Briefkasten immer leeren und so weiter. Und naja, ich bin jedenfalls rübergegangen, auch meine Vögel. Und ich bin auf jeden
0: Fall. Wir wollen auch was sagen.
3: Ja. Ich bin rübergegangen, da war die Fensterscheibe eingeschlagen, da haben sie bei den Nachbarn eingebrochen.
0: Ach, nee.
3: Ja.
0: Und man will den eigentlich. Eigentlich will man die gar nicht anrufen und denen das erzählen, ne? Und den Urlaub versauen.
3: Ja, so dumm kann es laufen, ne? Das ist wirklich, jetzt lacht man drüber, aber das ist schon ganz schön doof, ne?
0: Absolut, ja. Und bei dir, wenn du in Urlaub fährst, müsste man sich dann wahrscheinlich um die Wellensittiche kümmern.
3: Oder? Ja, genau so.
0: War es schon so?
3: Nee, da hatte ich die Piepmätze noch nicht. Da hatte ich nur eine Katze. Das ist jetzt schon ein bisschen länger her. Seitdem ich die Vögel habe, bin ich noch nicht im Urlaub gewesen.
1: Okay. Na, Hauptsache, du hast die Katzen und die Vögel nicht gleichzeitig. Das könnte ein Problem werden.
3: Ja. Nee, dann wären die Vögel schon weg.
0: Ja, genau.

0: Frühstück am Dienstagmorgen.
1: 8.21 Uhr.
0: Lassen Sie sich den zweiten Kaffee schmecken oder vielleicht auch den dritten oder vierten.
1: Man muss ja irgendwie in die Gänge kommen. Ich hatte einen dritten heute übrigens schon weg.
0: Genau, unser Antenne-Morgenreporter Ivo ist auf jeden Fall schon hellwach. Der ist nämlich in der neuen Tagesklinik für Kleintiere in Potsdam. Ivo, du hast wahrscheinlich eher Leckerlis als Kaffee dabei, oder?
2: Nee, habe ich nicht, weil ich nämlich dachte, vielleicht in so einer Tierarztpraxis oder Klinik ist das gar nicht gern gesehen. Dabei liegt hier ein ganzer Korb voller Leckerlis, runde Snacks. Und die Anja ist hier Ernährungsberaterin, sowas gibt's hier. Das ist sowas, benutzt ihr hier, ja? Also das ist nicht verpönt irgendwie Leckerlis.
3: Also generell versuchen wir es ja unseren Patienten so angenehm wie möglich zu machen, den Besuch hier. Und deswegen haben wir natürlich auch Leckerlis da, weil immer wenn es keine medizinische Kontraindikation gibt, dürfen wir natürlich auch Leckerlis füttern. Wir haben ganz viele verschiedene. Das geht von reinen Fleischleckerlis, so getrocknete Ziege zum Beispiel oder Pferd, bis hin zu den Klassikern, wo auch noch andere Bestandteile drin sind.
2: Ziege oder Pferd, hört sich richtig lecker an. Aber gibt's denn irgendwas, was man jetzt so morgens, wo man sagen kann, das ist ein Leckerlis, was perfekt morgens ist?
3: Wichtig ist uns bei den Leckerlis immer, dass sie nicht über 10% des Tagesbedarfs ausmachen. Also muss man einfach auf die Menge achten und dann spricht auch morgens nichts dagegen, zur ersten Gassi-Runde schon mal ein kleines Training mit Leckerlis, die da passend sind, einzubauen.
2: Und ich habe verstanden, nicht gleich die ganze Ziege am Morgen füttern.
3: Richtig.
0: Was sagt die Ziege?
4: Nee.
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0: Hier Antenne Brandenburg, 8:55, bevor City gleich loslegen. Mit am Fenster haben wir noch einen wichtigen Verkehrsservice.
1: Zwei, ein Verkehrshinweis und ein Blitzer. Fangen wir mal an mit der Ölspur, die wir auf der A2 haben Richtung Berlin. Vorsicht in der Auffahrt Brandenburg an der Havel. Eben diese Ölspur gibt auch ein paar Behinderungen. Und dann hat Ron uns gerade noch in der Antenne Brandenburg App geschrieben. Und zwar einen Blitzer hat er entdeckt auf der B5 Richtung Perleberg am Abzweig Karstädt. Danke Ron und gute Fahrt.

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1: Im Studio Ronald Schleif. Guten Morgen. Heute vor 5 Jahren traf eine verheerende Flut das Ahrtal in Rheinland-Pfalz völlig unvorbereitet. 135 Menschen verloren dabei ihr Leben. Bei den Rettungs- und Aufräumarbeiten waren auch 625 brandenburgische Helfer von Feuerwehren und Katastrophenschutz, einschließlich DRK, DLRG und THW im Einsatz. Die Landesregierungen von Brandenburg und Berlin wollen heute eine neue gemeinsame Innovationsstrategie beschließen. Ziel ist es, Wissenschaft und Wirtschaft besser zu verzahnen und dadurch die Region wettbewerbsfähiger zu machen. Russland hat die ukrainische Hauptstadt Kiew wieder mit Raketen angegriffen. In mehreren Stadtteilen wurden dadurch Brände ausgelöst, wie die Behörden mitteilten. Ob es Opfer gibt, ist noch nicht bekannt.
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1: Der Brand auf dem Truppenübungsplatz in Jüterbock ist weitgehend unter Kontrolle, aber noch nicht gelöscht. Das sagte uns heute früh die zuständige Feuerwehrleitstelle. Auf dem munitionsbelasteten Gelände im Kreis Teltow-Fläming hatte das Feuer gestern Nachmittag eine Fläche von rund 2,4 Hektar erfasst. Etwas mehr als 3 Fußballfelder, den aktuellen Stand fasst Christina Torge zusammen.
2: Die Feuerwehr hatte in der vergangenen Nacht eine Brandwache eingerichtet. Wenn der Brand wieder aufflammen sollte, würden die Feuerwehren versuchen, ein weiteres Ausbreiten zu verhindern. Für Menschen bestehe derzeit keine Gefahr. Das Bundesamt für Bevölkerungsschutz und Katastrophenhilfe hatte Anwohner vor dem Rauch gewarnt und rief dazu auf, Fenster und Türen geschlossen zu halten.
1: Die Waldbrandgefahr ist durch den Regen der letzten Stunden deutlich gesunken. Das Umweltministerium in Potsdam sieht aktuell in den Kreisen Havelland, Potsdam-Mittelmark und Teltow-Fläming nur noch die Stufe 2. Die Idee eines Vereinsheims im Michendorfer Ortsteil Stücken liegt erstmal auf Eis. Die Gemeindevertretung lehnte es ab, zusätzliche Planungskosten in Höhe von 13.000 Euro freizugeben. Dafür stimmte nur Jens Schreinicke, der Gemeindevertreter aus Stücken. Er sagte Antenne Brandenburg:
3: Was dieser Geschichte im Augenblick so ein bisschen, ja, ich sag mal so, das Genick gebrochen hat, ist vielleicht die etwas zu hohe Vorkostenschätzung mit 800.000 Euro. Vielleicht auch etwas hochgegriffen war, weil für gute 800.000 Euro bekommt man ja eine Stadtvilla mit 2 Vollgeschosse hingesetzt. Und wir werden uns nochmal zusammensetzen und schauen, an welche Schraube wir nochmal drehen können dort.
1: Mit mobilen Geschwindigkeitsanzeigen mehr Verkehrssicherheit schaffen, das will die Landeshauptstadt Potsdam schaffen. Vor allem vor Schulen, Kitas und in Wohngebieten soll dadurch die Geschwindigkeit bewusster wahrgenommen werden. Die ersten beiden solarbetriebenen Geschwindigkeitsanzeigen sollen jetzt alle 6 Monate an einen neuen Standort kommen. Die Zeit 8.33 Uhr.
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4: Ist das der Magen Ihres Arbeitskollegen oder kommt das Gewitter auch bei Ihnen und grummelt? Beides durchaus denkbar, speziell wenn Sie im Süden Berlins wohnen, in Teltow-Fläming, im Havelland oder im Potsdam-Mittelmark. Da gewittert's ordentlich, kann auch ein bisschen kräftiger ausfallen und dieses Gewitter wird sich vorarbeiten Richtung Süden im Laufe des Vormittags und dann kommt da halt noch ein bisschen was an, wenn auch nicht viel. 25 bis 29 Grad kriegen wir im Norden Brandenburg. In der Nordhälfte, da allerdings wird es trocken bleiben, da nur ein bisschen wolkiger aktuell und ansonsten kriegen wir ab Mittag dann alle zusammen Sonne und Wolken im Mix. 15 bis 21 Grad haben wir aktuell und morgen der Großteil des Tages auch freundlich, Sonne und Wolken, am Abend aber kann es gewittern und ein paar Schauer geben, bis zu 29 Grad morgen.
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4: Da haben wir eine frische, ungesicherte Unfallstelle auf der A13. Vorsichtig fahren Richtung Dresden zwischen Großköris und Teupitz. Und auf der A15 Übergang Forst Richtung Dreieck Spreewald haben wir gerade Gegenstände auf der Straße zwischen Fettschau und Boblitz. Dann ein Witterungshinweis noch. Gebietsweise gerade starker Regen. Deswegen fahren und gehen Sie bitte entsprechend vorsichtig. Und auf der B189 Richtung Wittstock-Dosse, da müssen Sie zwischen Perleberg Nord und Perleberg Ost gerade mit Einschränkungen rechnen. Da laufen nämlich Bergungsarbeiten. Eine Sperrung haben wir dann im Landkreis Dahme-Spreewald. Die Straße nämlich zwischen Niederlehme und Miersdorfer Werder nach einem Unfall in beiden Richtungen dicht und geblitzt wird unter anderem auf der A12 Richtung Frankfurt oder an der Abfahrt Briesen. Gute Fahrt.
5: Um 8.34 Uhr einen wunderschönen Dienstag wünschen Annelie Reniger
4: und Markus Asmus.
5: Ja, lassen Sie es entspannt angehen, wenn es jetzt noch ein bisschen grau draußen ist. Vielleicht nochmal schön durchlüften, zu Hause oder auf der Arbeit. im Strandbad werden die Eistruhen nochmal aufgefüllt für heute Nachmittag, bis dann die Ferienkinder kommen, die so gegen 12 ausgeschlafen haben. Ja.

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1: Also eigentlich sollte ich nur die Blumen gießen. Aber dann
0: ist plötzlich die Schildkröte weggelaufen.
2: Oder der Keller stand unter Wasser.
0: Oder es gab einen Rohrbruch und alles kam aus dem Klo raus. Tja, eine Menge kann schiefgehen, wenn wir auf Nachbars Wohnung aufpassen sollen, weil die im Urlaub sind. Hören wir heute Morgen von Ihnen. Und auch Kollege Ivo hat gesagt, Ivo Ziemann, unser Morgenreporter, ich habe auch eine Story.
3: Also jetzt wird's aber ein bisschen dramatisch und blutrünstig.
0: Oha.
3: Also das Ganze ist bei Bekannten passiert. Bei der Susi, die sollte wiederum auf ein Haus bei Nachbarn aufpassen und die haben Hühner. 13 Hühner. Und die hat dann morgens gefüttert und wollte mittags nochmal gucken, ob alles in Ordnung ist. Und dann kamen sie schon an und dann lagen überall Federn rum und ein kleines Blutbad. Da war nämlich der Fuchs vorbeigekommen und hat 12 von den 13 Hühnern erwischt.
2: Oh.
3: Und nur das eine Huhn, das älteste, hat sich gerettet, irgendwo in der Ecke versteckt.
2: Oha. Wie beichtet man sowas, ne?
0: Ja, gute Frage.
2: Alle eure Hühner sind, naja.
0: Das klingt so ein bisschen auch wie bei den 7 Geißlern, ne? Und eins ist noch übrig. Egal, also was haben Sie schon erlebt diesbezüglich? Also für Nachbarswohnungen sollten Sie aufpassen und irgendwas ist schiefgegangen. Gerne anrufen 0331 70 98 100.
4: Eigentlich sollte ich nur die Blumen gießen, aber Sie hatten Ihr Radio angelassen. 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

0: Was rufen die da nur? Also ich frage Sie jetzt mal, was verstehen Sie hier? Ich höre immer S-Bahn ja, S-Bahn ja und frage mich, wieso S-Bahn ja und U-Bahn nein oder was?
1: S-Bahn ja, S-Bahn ja, S-Bahn ja, S-Bahn.
2: Mensch, Asmus.
0: Was denn?
2: Das sind spanische Fans. Die rufen S-Bahn ja, S-Bahn ja.
0: Dann sag das doch gleich.
2: Die drücken die Daumen für Spanien heute Abend.
0: Vielleicht drücken Sie ja auch die Daumen für Frankreich. Halbfinale heute bei der Fußball-WM. Und so ein bisschen auch bei uns, ja, für unser Grillpaket. Zumindest haben wir was zu feiern. Es gibt nämlich das 100. Grillpaket heute raus.
2: Ja.
0: Ja, oder ging schon raus hier auf Antenne Brandenburg. 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
0: 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Jetzt aber es 8:51 Uhr.

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1: Im Studio Jasmin Becker, guten Morgen. Heute vor 5 Jahren traf eine verheerende Flut das Ahrtal in Rheinland-Pfalz völlig unvorbereitet. 135 Menschen verloren dabei ihr Leben. Bei den Rettungs- und Aufräumarbeiten waren auch über 600 Helfer aus Brandenburg im Einsatz, vom DAK, DLRG und THW. Laut dem Landeskatastrophenschutzbeauftragten Lee Schumann hat sich anschließend viel getan. Er kritisiert aber den aktuellen Umgang mit dem Katastrophenschutz.
2: Wir müssen auch sagen, dass sich so langsam die Katastrophendemenz einschleicht und viele wichtige Punkte, die angefangen wurden, langsam nicht mehr so wichtig erscheinen, Mittel wieder gekürzt werden, die aus einem ganz bestimmten Grund mal aufgestellt wurden, nämlich um einen guten Katastrophenschutz aufzubauen. Das ist noch nicht abgeschlossen. Und deswegen muss es natürlich auch die Mittel weitergeben, damit wir nicht auf halber Strecke dann an Demenz leiden.
1: Warmes Wasser aus der Tiefe der Erde ziehen und damit Wohnungen beheizen, das geht mit Geothermie. Eine gute Möglichkeit, um die Klimaziele zu erreichen, sagte Magdalena Schenk-Wenderoth vom Potsdamer Helmholtz-Zentrum für Geoforschung bei RBB 24 Brandenburg aktuell.
3: Die Chancen schätze ich sehr groß ein. In der Roadmap für Geothermie für Deutschland wird von 25% gesprochen. Also wir benutzen im Moment 50% unserer Energie zur Bereitstellung von Wärme und Kälte. Das heißt, wenn wir die Hälfte davon klimaneutral über Geothermie decken können, dann haben wir schon ganz was richtig gemacht.
1: In Potsdam ist gestern dazu ein neues Projekt gestartet. Die Arbeiten auf dem Gelände des Heizkraftwerks Süd sollen bis Ende des Jahres gehen. In Buko im Landkreis Märkisch-Oderland bleibt die Ursache für das verunreinigte Trinkwasser weiter unklar. Vor gut 2 Wochen waren dort koliforme Keime nachgewiesen worden. Für Buko gilt deshalb weiterhin ein Abkochgebot für Trinkwasser, sagt Bianca Boss vom Kreis.
4: Gefährdet sind eben diese sogenannten vulnerablen Gruppen, also jeder, der irgendwo immunsupprimiert ist oder auch Kinder. Deswegen eben dieses Abkochgebot und diese Einrichtungen in Buko, wie die Reha-Klinik, wie die Mutter-Kind-Klinik, auch die onkologische Reha, die sind vorab schon informiert worden und stehen in engem Kontakt mit dem Gesundheitsamt und mit dem Versorger. Für die vulnerablen Gruppen gilt, dass die eben momentan nicht duschen sollten oder dann, wenn es um Pools geht, nur in geklorte Pools springen sollten.
1: Die USA haben in der Nacht wieder Ziele im Iran angegriffen. Damit

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1: Danke, Jasmin.
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3: Markus, Frage an dich. Ich habe einen Widerspruch entdeckt. Das Wetter macht gerade ein Höhentief. Das geht doch gar nicht. So, wie kann denn etwas hoch und tief gleichzeitig sein?
1: Lachen und weinen gleichzeitig. Ja, das kennt ihr Frauen doch auch.
3: Ja,
1: ständig.
3: Ja, es soll uns vielleicht auch ein bisschen egal sein. Es bedeutet aber, dass wir Gewittergefahr und Schauergefahr haben. Und die sind gerade auch unterwegs, gerade in der Mitte Brandenburgs. Kann ordentlich was runterkommen. Zum Teil auch Hagel möglich, Starkregen. Aber es wird nicht überall passieren. In der Nordhälfte Brandenburgs, da wird es zum Beispiel trocken bleiben. Aktuell haben wir Temperaturen von 17 Grad in Perleberg, 18 in Brandenburg an der Havel, 21 in Cottbus. Das Gewitter verdünnisiert sich bis zum Mittag ungefähr Richtung Süden, wird dann auch immer dünner und dann kriegen wir alle einen Sonne-Wolken-Mix. 25 bis 29 Grad heute noch, morgen auch Sonne und Wolken, zum Abend hin aber Gewitter wieder.
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3: Vorsicht auf der A10 Richtung Dreieck Havelland. Auf der Überleitung zur A24 Richtung Dreieck Pritzwalk haben wir ein Metallteil auf der Straße. Und auf der A13 Richtung Dresden zwischen Großkürris und Teupitz Behinderung gerade nach einem Unfall. Wichtig dann noch die B189 Richtung Wittstock-Dosse. Da müssen Sie zwischen Perleberg Nord und Ost gerade mit Einschränkungen rechnen. Da laufen Bergungsarbeiten. Und ansonsten wird geblitzt, zum Beispiel auf der A10 im Dreieck Spreeau bei Tempo 80. Da hat Robert gerade Bescheid gesagt. Danke dafür. Auf der A12 Richtung Frankfurt an der Abfahrt Briesen und auch auf der B5 Richtung Perleberg am Abzweig Karstädt. Gute Fahrt.
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1: Und jetzt ist die Frage.
5: Zählen wir bis 3 oder bis 4 oder bis 5?
1: Wir zählen bis 5. 1, 2, 3, 4, 5.

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1: Um 9:12, heute mit Pfarrer Frank Städler von der Evangelischen Kirche.
2: Jeden Morgen, wenn ich meine Wohnung verlasse, überschreite ich eine Schwelle. Sie ist eingelassen in den Boden. Meist muss ich meinen Fuß ein klein wenig heben, um nicht darüber zu stolpern. Die etwas erhobene Schwelle verhindert ganz praktisch, dass ein ständiger Luftzug ins Innere des Hauses dringt. Und sie erinnert mich daran, dass ich mit diesem kleinen Schritt vom Privaten ins Öffentliche trete. Aus dem eigenen Zuhause zum Miteinander, vom Ich zum Du. Manchmal freue ich mich schon darauf, am Abend dieselbe Schwelle wieder zu überschreiten, die Tür vor der Welt draußen zu verschließen. Und manchmal sehne ich mich danach, endlich hinaus ins Freie treten zu können, weg aus der Enge meines Seins. Eine Schwelle markiert einen Übergang, nicht nur an der Wohnungstür, auch an der Tür einer Kirche. Viele Menschen zögern, diese Schwelle zu überschreiten, vielleicht weil sie glauben, dort nicht hinzugehören, oder weil sie nicht wissen, was sie erwartet. Und das meint nicht, dass viele Kirchen leider verschlossen sind, wenn ich an ihre Tür klinke, sondern dass es von außen gesehen zu speziell erscheint, was dort drinnen passiert. Wie kann ich diese Schwelle übertreten, ohne gleich als fremd erkannt zu werden? Mir scheint, das gelingt am leichtesten im Urlaub, in der Fremde. Da habe ich meine Komfortzone verlassen und kann es unbeobachtet oder in einer Gruppe mit anderen Fremden praktizieren. In eine Kirche zu gehen, um sie zu sehen und um in ihr zu sein. Besonders reizvoll finde ich es, allein eine Kirche zu betreten. Ich drücke die Klinke, die Tür ist offen. Achtsam hebe ich meine Füße, um nicht über die steinerne Schwelle zu stolpern. Hier führt sie zu einem anderen Du, zu Gott. Kirchen werden ja nicht umsonst Gotteshaus genannt. Kirchen sind Häuser einer anderen Begegnungsmöglichkeit als im Alltag. Kann ich hier finden, wonach mein Herz sich sehnt? Ich möchte gestärkt wieder hinausgehen in die weite Welt. Darum überschreite ich diese kleine Schwelle immer wieder, um Kraft zu finden für den weiteren Weg, der vor mir liegt.

0: Guten Morgen mit Bruno Mars.
1: 9:23 haben wir es hier auf Antenne Brandenburg.
0: Die aktuellen Schneehöhen in Brandenburg sehen wie aus?
1: Cottbus 0. Potsdam 0. Lenzen 0 Zentimeter.
0: Warum wundert mich das nicht?
1: Ja.
0: Ist lustig, dass es trotzdem immer dasteht im Wetterbericht, die Schneehöhen. Aber es wird im Gegenteil wieder richtig warm heute.
1: Ganz genau, also bis an die 29 Grad dran. Auch die nächsten Tage kriegen wir immer wieder. Also sind noch einige Schweißperlen drin.
0: Da würden sich einige so ein bisschen Schnee zwischendurch wünschen. Auch unsere Tiere. Unser Antenne-Morgen-Reporter Ivo ist nämlich heute in der neuen Tagesklinik für Kleintiere in Potsdam. Hast du eine Antwort auf die Frage, Ivo, wie erkennen wir eigentlich, dass es unserem Haustier zu heiß ist?
2: Na, ich schätze mal am Sonnenbrand schon mal nicht. Aber was ich schon gelernt habe, ist, dass Hunde, die hecheln dann zum Beispiel sehr stark. Daran erkennt man, dass denen ein bisschen warm ist. Aber es gibt ja noch andere Tiere, zum Beispiel Katzen oder so. Und Hamster, Hasen, ist das gleich? Ist das ähnlich, oder?
3: Prinzipiell sind vor allem Kaninchen auch sehr hitzeanfällig. Aber bei denen wird man jetzt weniger klassisches Hecheln beobachten. Die werden dann auch schneller üblicherweise von der Atmung versuchen, sich zurückzuziehen. Und auch die werden dann eher matt.
2: Ich habe aber das richtige Werkzeug, wenn den Tieren heiß ist. Ja, das habe ich hier nämlich entdeckt.
3: Eine Schermaschine,
2: ein Rasierer. Also einfach Fell ab und dann ist gut.
3: Ja, naja, so kann man es nicht sagen. Sondern wichtig ist, dass man halt wirklich den Hund sofort kühlt. Den Hund bis auf die Haut durchnässen, das ist ganz, ganz wichtig. Und dann aber eben so schnell wie möglich zum Tierarzt.
2: Okay. Ich bin trotzdem fürs Scheren.
3: Ja, das kann man dann auch zusätzlich machen. Aber erstmal kühlen, nass machen vorm Scheren auf alle Fälle.
0: Alles klar.
1: Ah, ja. Wir haben ja einen Zwerghamster zu Hause. Mhm. Und als es so richtig krass heiß war, diese 40-Grad-Welle, ne?
0: Ja.
1: Da hat er immer Folgendes gemacht. Das fand ich sehr, sehr interessant. Der hat sonst immer sich irgendwo verbuddelt und gepennt, ne? Findest du nicht, ne? Aber der hat immer an der Glasscheibe von seinem Käfig. Hat er sich immer an die kühle Glaswand, hat sich immer
0: so
1: gelegt.
0: Angelehnt.
1: Du konntest ihn beobachten beim Schlafen, immer nur so alle Viere von sich und immer schön ran an die Glaswand.
0: Ja, und du hast ihn zum Glück nicht ins Gemüsefach im Kühlschrank gelegt.
1: Bist du irre?
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1: Im Studio Ronald Schleif.
2: Guten Morgen.
1: Genau 5 Jahre ist es her, da geschah im Ahrtal eine der schlimmsten Hochwasserkatastrophen in Deutschland. Bei den anschließenden Rettungs- und Aufräumarbeiten waren auch hunderte Einsatzhelfer aus Brandenburg dabei. Die ziehen heute Bilanz und fordern die sogenannte Helfergleichstellung. Die Waldbrandgefahr in Brandenburg ist nach dem Regen nur noch in den nördlichen Landkreisen hoch. In Prignitz, Ostprignitz, Ruppin, Oberhavel und Uckermark gilt Gefahrenstufe 4 von 5. Im Barnim die Stufe 3. Keine Lust auf Bundeswehr. Die Zahl der Anträge auf Kriegsdienstverweigerung ist in der ersten Jahreshälfte deutlich gestiegen. Beim zuständigen Bundesamt sind 5.800 Anträge eingegangen. Im gesamten vorigen Jahr waren es 3.800.
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1: Der Waldbrand auf dem ehemaligen Truppenübungsplatz in Jüterbock ist noch nicht gelöscht, das sagte uns heute früh die zuständige Feuerwehrleitstelle. In der Nacht war eine Brandwache im Einsatz, um das Gebiet zu beobachten. Das Feuer hatte sich gestern auf eine Fläche von rund 2,4 Hektar ausgebreitet. Die Waldbrandgefahr ist durch den Regen der letzten Stunden deutlich gesunken. Das Umweltministerium in Potsdam sieht aktuell in den Kreisen Havelland, Potsdam-Mittelmark und Teltow-Fläming nur noch die Stufe 2. Eine hohe Waldbrandgefahr besteht nur noch in 4 nördlichen Landkreisen. Die Stadt Bernau im Barnim sucht neue ehrenamtliche Schiedspersonen. Die sollen helfen, kleinere Streitigkeiten zu lösen, ohne dass die Fälle vor Gericht landen. Die Einzelheiten kennt Michel Nowak.
3: Schiedsfrauen oder Männer vermitteln bei Konflikten wie Nachbarschaftsstreit oder kleineren Sachbeschädigungen. Ziel ist es, gemeinsam eine Lösung zu finden, bevor ein Fall vor Gericht landet. Gesucht werden Menschen ab 25 Jahren, die in Bernau wohnen und gut vermitteln können. Juristische Vorkenntnisse sind nicht erforderlich. Die Stadt übernimmt die Aus- und Fortbildung, außerdem gibt es eine Aufwandsentschädigung. Die neue Amtszeit beginnt nach der Neubesetzung der Schiedsstellen.
1: Smileys statt Bußgeldbescheide. Die Stadt Potsdam will jetzt verstärkt mit mobilen Geschwindigkeitsanzeigen die Verkehrssicherheit erhöhen. Wie das aussieht, weiß Marianne Blaschke.
4: Vor allem vor Schulen, Kitas und in Wohngebieten sollen dadurch die Geschwindigkeiten bewusster wahrgenommen werden und Verkehrsteilnehmer motiviert werden, das Tempolimit einzuhalten. Die ersten beiden solarbetriebenen Geschwindigkeitsanzeigen sind schon seit Februar im Einsatz. Sie sollen jetzt alle 6 Monate an einen anderen Standort kommen. Über das Bürgerbudget konnte außerdem der Bürgerverein Bornim 2 Geschwindigkeitsanzeigen anschaffen und jetzt will auch der Ortsteil Uetzpare nachziehen.
1: Soweit die Meldungen und noch die Zeit. Es ist 9.33 Uhr.
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5: Wenn Sie heute von Nord nach Süd durch Brandenburg fahren, haben Sie wahrscheinlich den Eindruck, alle Klimazonen einmal zu durchschreiten.
6: Außer Schnee wahrscheinlich.
5: Genau. Ist heute nämlich sehr viel möglich in der Nordhälfte des Landes. Da wird es heute Vormittag noch ein bisschen wolkig sein. Am Nachmittag dann auf jeden Fall sonniger und freundlicher. Und wenn wir so ab Berlin, das ist so ungefähr die Grenze, und südlich davon Teltow-Fläming, Havelland und Potsdam-Mittelmark, da kräftige Gewitter, die ziehen gerade durch und ziehen dann Richtung Süden bis zum Mittag, kann auch wirklich mal ein bisschen stärker ausfallen. Und dann ab Mittag sind wir uns dann wieder einig mit dem Norden des Landes. Da kriegen wir auch Sonne und Wolken im Wechsel. Bis zu 29 Grad sind drinnen, ganz ähnlich morgen. Der Tag ist freundlich. Am Abend kann dann auch mal ein Gewitter oder ein Schauer vorbeigucken.
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5: Vorsicht, da haben wir einen Hund auf der Straße, und zwar auf der B5 Nauen-Küritz zwischen Berge und Ribbeck. Hier ganz besonders vorsichtig fahren und aufpassen auch auf der A9 Richtung Leipzig. Zwischen Beelitz und Brück haben wir gerade Reifenteile, die liegen auf der linken Spur. A13 Richtung Dresden zwischen Großküritz und Teupitz, Behinderung gerade nach einem Unfall. Und auf der B189 Richtung Wittstock-Dosse laufen Bergungsarbeiten zwischen Perleberg Nord und Perleberg Ost. Hier müssen Sie mit ein paar Einschränkungen rechnen. Stadtverkehr Berlin, A100 Richtung Wedding zwischen Sonnenallee und dem Dreieck Neukölln. Da ist der Tunnel gerade gesperrt, die Höhenkontrolle wurde ausgelöst und geblitzt wird unter anderem auf der A12 Richtung Frankfurt-Oder an der Abfahrt Briesen. Gute Fahrt!
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7: Und schönen Gruß auch an alle, die auf dem Wasser unterwegs sind und heute vielleicht durch eine Schleuse in Brandenburg kommen.
8: Guten Morgen, hier ist Erich von der Schleuse Kummersdorf. Ich wünsche euch allen einen super schönen Tag.

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1: Blick auf die Uhr, 9.41 Uhr, Uhrenvergleich.
0: Achso, Ohrenvergleich gesagt?
1: Nein, Uhrenvergleich. Okay, ich weiß nicht, wo du deine Armbanduhr hast. Ich hab dir am Handgelenk.
0: Aber Ohrenvergleich ist da auch nicht schlecht. So, jetzt aber zum anderen Thema, unserem eigentlichen Thema heute Morgen. Es gibt ja Leute, die sagen...
2: Ich mag meinen Nachbarn nicht.
0: Ich mag meinen Nachbarn nicht.
1: Nee.
0: Aber dann gibt's auch die, die kriegen einen Schlüssel vom Nachbarn in die Hand gedrückt mit der Bitte, kümmert ihr euch bitte ein bisschen um Blumen, Briefkasten und Haustier, wir fahren in Urlaub.
1: Ja, das kann aber auch mal gehörig daneben gehen, haben wir heute Morgen gehört.
3: Wir wollten nach Norwegen fahren und haben praktisch der Tochter meines Partners diesen Graupapagei in Pflege gegeben. Und ihr ist das Missgeschick passiert, dass sie ihm in den Käfig irgendwas zu naschen geben wollte und da ist er ausgebüxt und ist auch weggeflogen. Er war die 14 Tage komplett irgendwo unterwegs und durch einen Zufall haben wir von einem Tierarzt erfahren, dass dort ein Graupapagei entgegengeflogen kam und er hat ihn gefangen.
4: Ich bin rübergegangen, da war die Fensterscheibe eingeschlagen, da haben sie bei den Nachbarn eingebrochen.
0: Ach, nee.
5: Nachbarn waren im Urlaub und dann gab es eine Verstopfung auf Toilette.
1: Oh nein.
5: Dann, die haben da die oberen Etagen irgendwas reingeschmissen und in der zweiten Etage lief das alles raus. Die ganzen Teppiche waren hinüber.
1: Boah, ist das widerlich.
0: Dankeschön für Ihre vielen Anrufe heute Morgen. Können gerne auch weiter erzählen, falls Ihnen jetzt vielleicht doch noch was einfällt. 0331 70 98 100. Hier Antenne Brandenburg mit Silbermond. Guten Morgen.
1: Morgen.
0: Gleich 9:45 Uhr.

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0: mit Antenne Brandenburg und Nadine ist noch in der Leitung.
1: Hey, wunderschönen guten Morgen.
2: Du bist aber heiser.
1: Ja, leider.
0: Es sind gerade ganz viele.
2: Woran also, liegt's? Ja. Klimaanlage, Schnupfen, einfach so irgendwo angesteckt oder die Gräser?
1: Ja, mein Freund ist schuld.
0: Dein Freund ist schuld?
1: Cool. Wenn ich im Garten nicht nass gemacht hätte, hätte ich das jetzt nicht.
0: Ach, der hat dich im Garten nass gemacht, mit dem Gartenschlauch oder was?
1: Er wollte nur die Blumen gießen. Ich sage, seit wann bin ich eine Blume?
0: Aber eigentlich wäre es doch schön,
2: schön wie eine Rose.
0: Du bist schön wie eine Rose. Du bist meine Tulpe. Oder
1: ich bin jetzt ein Sonnenschein.
2: Hauptsache nicht das Stiefmütterchen.
0: In diesem Sinne wünschen wir dir gute Besserung, Nadine.
1: Dankeschön.
0: Und allen anderen, weil irgendwie geht es gerade rum. So sind einige gerade ein bisschen heiser. Zum Glück nicht René Hausmann, der ist gleich für Sie da. Hat richtig coole Mucke dabei, unter anderem Beds Are Burning von Midnight Oil. Damit startet er gleich rein. Und wir sind morgen wieder da. Annelie Rienicker.
2: Und Markus Asmus.
0: Und Nadine auch, oder?
1: Ja.
0: Danke dir.
1: Bis dann, ciao.
0: Freuen wir uns drauf. 9.51 Uhr.
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1: Im Studio Jasmin Becker, guten Tag. Die Landesregierungen in Brandenburg und Berlin wollen heute eine neue gemeinsame Innovationsstrategie beschließen. Ziel ist es unter anderem, Wissenschaft und Wirtschaft besser zu verzahnen und dadurch die Region wettbewerbsfähiger zu machen. Christoph Hölscher berichtet.
2: Im Fokus der Innovationsstrategie stehen Bereiche wie Mobilität, Gesundheit, Energie oder digitale Technologien. Hier sollen Forschung und Entwicklung besonders gefördert werden, etwa durch die Ansiedlung und Unterstützung von Start-up-Unternehmen. Als Ziele werden unter anderem die Reduktion von Treibhausgasemissionen, die bessere Bewältigung des demografischen Wandels oder auch die Verteidigungsfähigkeit Deutschlands genannt. Die Strategie soll heute vom Brandenburger Kabinett und Berliner Senat beschlossen und anschließend im Wissenschaftspark in Potsdam-Golm vorgestellt werden.
1: Der Brandenburger DAK-Katastrophenschutzbeauftragte Lee Schumann fordert mehr Gleichberechtigung bei den Hilfsorganisationen. 5 Jahre nach der Flutkatastrophe im Ahrtal in Rheinland-Pfalz ziehen die Einsatzkräfte heute eine gemischte Bilanz. Laut dem Deutschen Roten Kreuz hat sich danach zwar einiges getan im Katastrophenschutz, so wurden unter anderem geländefähige Rettungsfahrzeuge angeschafft. Schumann hat aber weitere Forderungen an die Politik.
3: Dazu gehört die Helfergleichstellung. Also, dass ein Mitglied des Roten Kreuzes, aber auch der Johanniter Unfallhilfe, Malteser Hilfsdienst, Arbeiter-Samariter-Bund oder DLRG freigestellt wird von der Arbeit, um in einer Katastrophe helfen zu können. Und das muss vor allen Dingen einheitlich geregelt sein. Und dann brauchen die Ehrenamtlichen natürlich auch hauptamtliche Unterstützung, also Koordinatoren, die ihnen bei der Arbeit helfen.
1: Bei den Rettungs- und Aufräumarbeiten im Ahrtal waren auch 625 brandenburgische Helfer von Feuerwehr und Katastrophenschutz im Einsatz. Bundesfamilienministerin Prien hat ihren Plan verteidigt, den Unterhaltsvorschuss zu kürzen. Sie sagte dem NDR, der Druck auf säumige Zahler, vor allem die Väter, müsse erhöht werden, zum Beispiel durch Fahrverbote. Prien will erreichen, dass der Staat diesen Vorschuss für Trennungskinder nur noch bis zum 16. Geburtstag zahlt und nicht mehr bis zur Volljährigkeit. Diesen Vorschuss gibt es, wenn niemand Unterhalt zahlt. Russland hat die ukrainische Hauptstadt Kiew wieder mit Raketen angegriffen. Der französische Präsident Macron hat am Abend angekündigt, dass eine neue multinationale Schutztruppe bald zum ersten Mal gemeinsame Manöver in Nachbarstaaten der Ukraine abhalten soll. Aus Paris berichtet Kai Rinecker.
4: Bei den Manövern geht es um eine bereits bei früheren Treffen beschlossene multinationale Truppe unter der Führung von Frankreich und Großbritannien. Diese soll einen Waffenstillstand oder ein Friedensabkommen in der Ukraine absichern, vorausgesetzt es kommt dazu. Darüber hinaus hat sich eine Gruppe von europäischen Ländern entschieden, mit der Ukraine ein gemeinsames System einer ballistischen Raketenabwehr aufzubauen, darunter auch Deutschland.
1: Und soweit die Antenne Brandenburg Nachrichten. 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

0: 16 bis 11 Grad, in Berlin bekommen wir 15. Morgen dann zur Wochenmitte mal Sonne, mal Wolken. Von Südosten her auch Schauer oder etwas Regen möglich. Temperaturen dann bei 25 bis 28, in Berlin bei 27 Grad. Es besteht erhöhte Waldbrandgefahr.
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0: Ein Witterungshinweis. Gebietsweise gibt es Behinderung durch starken Regen. Bitte fahren und gehen Sie entsprechend vorsichtig. Weiter mit der A13 Berlin Richtung Dresden. Zwischen Großköris und Teupitz gibt es Behinderungen nach einem Unfall. Die A15 Dreieck Spreewald Richtung Forst ist zwischen Fetscher und Cottbus West nach einem Unfall gesperrt und davor staut er sich. Auf der B189 Richtung Wittstock-Dosse müssen Sie zwischen Perleberg Nord und Perleberg Ost mit Einschränkungen wegen Bergungsarbeiten rechnen. Stadtverkehr Berlin. In Steglitz ist die Lepsiusstraße zwischen Grunewaldstraße und Herfurtstraße gesperrt. Dort ist ein Baum auf die Fahrbahn gestürzt. Und die Blitzer stehen auf der A10 östlicher Berliner Ring im Dreieck Spreeau bei Tempo 80. Dann auf der A12 Richtung Frankfurt-Oder an der Abfahrt Briesen. Und auf der B5 in Richtung Perleberg. Das Ganze am Abzweig Karstädt. Staus, Blitzer und Warnungen können Sie gerne melden beim Antenne Verkehrsservice. Die Nummer 0331 70 98 101. Dankeschön dafür. Allen unterwegs gute Fahrt.
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0: Hallo Gruppe.
2: Hallo René.
0: Das ist eine Begrüßung wie zum trüben Tag im Herbst. Was ist denn hier los? Also bitte mal nicht so gleichgültig, ja? Das wird nämlich ein Tag zum Durchschnaufen. Also nicht so heiß, mal angenehm, ja? Also bitte etwas mehr Freude zum Start in den Tag. Unser Professor Udolf, der kriegt das schließlich auch hin. Gleich nach zwei Songs. 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

0: Lamika. Lieblingsmensch. Damit zum Lieblingsprof.
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0: Und wir sind in Frankfurt oder bei Holger Guderle. Oder Guderle. Hallo.
3: Ja, schönen guten Abend.
0: Guten Nein, Abend. Schönen guten Abend. In welcher Zeitzone sind Sie gerade unterwegs, Herr Guderle? Sie haben uns geschrieben, weil Sie gerne mehr zu diesem Namen wissen möchten, den Sie tragen. Und Sie sind auch mit Ihren Forschungen recht weit gekommen, wie ich finde. Zur Abstammung der Familie Guderle bis 1754 in Breslau. Das ist schon wirklich großartig. Herr Professor Udolf, was können Sie damit anfangen?
4: Eine ganze Menge. Herr Guderle, schönen guten Tag.
3: Hallo, schönen guten Tag, ich grüße Sie.
4: Ich bin völlig überrascht, Herr Guderle, dass Sie das so betonen. Guderle, ich hätte natürlich Guderle gesagt, ne? Sag ich ganz ehrlich, ne? Guderle, Sie haben einen tollen Namen, Sie werden sehr zufrieden sein mit mir. Nicht alle sind mit mir zufrieden, wir haben auch sehr negative Geschichten manchmal drin, aber bei Ihnen was Positives. Eine wunderschöne Geschichte, wie ich finde. Ihr Name, den gibt es auch noch in verschiedenen Varianten, Hit mit einem Ei, also Guderle. Und dann denke ich an folgende deutsche Wörter. Allerlei, vielerlei, mancherlei. Und dazu gehört Ihr Familienname Guderle. Und allerlei, vielerlei, mancherlei heißt, das, was da vorne steht, ist mehrfach vorhanden. Mhm. Und bei Ihnen im Familiennamen steckt natürlich das Wort gut drin. Und somit bedeutet Ihr Name in etwa von guter Art. Sind Sie zufrieden mit mir?
0: Wie toll ist das denn, Herr Professor?
3: Ja, das ist, bin ich sehr zufrieden, weil ich war in China, habe mich dort mit Leuten unterhalten.
4: Ja.
3: Und die haben meinen Namen mit Guhongde übersetzt.
4: Okay.
3: Und das geht genau in die gleiche Richtung.
4: Herr Guderle, ist das okay?
3: Das ist super, ja. Merci vielmals.
4: Seien Sie froh, es gibt auch ganz andere Deutungen, okay?
0: Ja. Also jeder, der jetzt nach Ihrem Namen fragt und der Bedeutung, dem würde ich ausschweifend erklären, was der Herr Professor Udolf erzählt hat. Wirklich, ganz liebe Grüße nach Frankfurt oder Herr Guderle, machen Sie es gut und weiter Antenne hören.
3: Gerne, danke, werde ich machen, auf jeden Fall.
4: Gut.
3: Tschüss.
4: Tschüss. Tschüss.
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0: Louis Fonsi und Daddy Yankee mit Despacito hier auf der Antenne um jetzt 10.30 Uhr.
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2: Im Studio Potsdam, Ronald Schleif. Guten Tag. Ein Geldautomat wurde in der Nacht in Schöneiche bei Berlin im Kreis Oder-Spree gesprengt. Nach Angaben der Polizei durchbrachen die Täter gegen 3 Uhr mit einem Auto die Eingangstür des Gebäudes, in dem sich auch ein Lebensmitteldiscounter befindet. Im Inneren sprengten sie den Automaten auf und flüchteten anschließend. Ob sie dabei allerdings auch Bargeld erbeuteten, wird derzeit noch geprüft. Spezialisten des Landeskriminalamtes sichern seit dem Morgen Spuren. Die Stadt Jüterbock führt jetzt die Kita-Software Kitaversum ein. Zunächst sollen die Träger und Leiter der kommunalen Kitas und Horte einen Zugang bekommen. Aktuell laufen die ersten Schulungen. Im kommenden Jahr ist geplant, dass auch die Eltern per App einbezogen werden. Was sich die Stadt davon erhofft, sagt uns Bürgermeisterin Christiane Lindner-Klopsch.
3: Das soll die Kommunikation zwischen Eltern, Erziehern und dem Träger erleichtern, Anmeldungen vornehmen, Abmeldungen vornehmen, ins Tagesgeschehen sehen. Wie werden wir den Eltern kommunizieren können? So eine App kann auf jeden Fall unterstützen in der Arbeit und kann einige Austausche erleichtern, aber die ersetzt auf keinen Fall den persönlichen Austausch mit den Familien. Die bleiben weiterhin ein wesentlicher Bestandteil der pädagogischen Arbeit.
2: Ob Bauschutt, Hausmüll oder alte Möbel, illegale Müllablagerungen werden im Barnim zu einem immer größeren Problem. Der Landkreis will dagegen nun verstärkt vorgehen. Sprecher Robert Bachmann sagte Antenne Brandenburg:
4: Uns erreichen fast täglich neue Meldungen, die bei uns im Umweltamt bzw. auch über die App der Barnimer Dienstleistungsgesellschaft eingehen. Allein 2025 waren das mehr als 1.000 Fälle. Damit verbunden sind Kosten von rund 360.000 Euro. Und wir können bereits jetzt absehen, dass es dieses Jahr wahrscheinlich noch ein bisschen mehr wird. Wir machen auch schon eine ganze Menge dagegen. Unter anderem betreibt der Landkreis Barnim gemeinsam mit seiner Barnimer Dienstleistungsgesellschaft eine Müllstreife.
2: Bachmann betont, dass illegale Müllentsorgung strafbar ist und erhebliche Bußgelder drohen.
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2: Im Norden bleibt es meist trocken und zum Teil noch recht freundlich. In der Mitte scheint mal die Sonne, mal halten sich dichte Wolken. Dazu gibt's ein paar kräftige Schauer und Gewitter. Und es ist etwas kühler als gestern mit 25 bis 28 Grad. Aktuell 16 Grad in Wiesenburg und 19 in Nauen. Die Zeit 10.33 Uhr.
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0: Vorsicht auf der A10, südlicher Berliner Ring Richtung Dreieckwerder, zwischen Rangsdorf und Genshagen, da liegt ein Plastikteil auf der Fahrbahn. Dann noch ein Witterungshinweis, den wir nachschieben. Gebietsweise gibt es gerade Behinderungen durch starken Regen. Bitte fahren und gehen Sie entsprechend vorsichtig. Die A15, Dreieck Spreewald Richtung Forst, ist zwischen Vetscher und Cottbus West nach einem Unfall gesperrt und es staut sich davor. Auf der B189 Richtung Wittstock-Dosse müssen Sie zwischen Perleberg Nord und Perleberg Ost mit Einschränkungen wegen Bergungsarbeiten rechnen. Stadtverkehr Berlin in Steglitz ist die Lepsiusstraße zwischen Grunewaldstraße und Herfurtstraße gesperrt. Dort ist ein Baum auf die Fahrbahn gestürzt. Und die Blitzer stehen auf der A13 Richtung Dresden an der Abfahrt Duben. Jutta, danke schön fürs Durchgeben und gute Weiterfahrt. In Finow aufpassen an der Angermünder Straße stadtauswärts und es blitzt zwischen Zernitz und Zernitz-Lohm. Den hat Eugen gesehen. Auch Ihnen, Eugen, danke schön fürs Melden. Staus, Blitzer und Entwarnungen können Sie gerne melden, so wie Jutta und Eugen eben unter 0331 70 98 101. Danke schön fürs Melden und allen unterwegs eine gute und sichere Fahrt.
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0: Ja, heißt im Klartext, jetzt für Sie wieder 3 Songs ohne Unterbrechung. Da ist für jeden was dabei. Ein bunter Strauß mit schönen Melodien zum Dienst im Dienstag. Mit dabei zum Beispiel Harold Faltermeier mit Axel F., Shocking Blue mit Venus und Cyndi Lauper macht den Anfang mit True Colors. Ich bin René Hausmann, wünsche viel Spaß beim Hören. 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

0: Harald Faltermeier, Axel F. auf Antenne Brandenburg. Es ist Dienstagvormittag und heute wird Geschichte versteigert oder besser gesagt Vorgeschichte. Ja? In New York, da kommt ein echter Superstar unter den Hammer. Allerdings einer, der seit 67 Millionen Jahren kein Autogramm mehr gegeben hat. Das T-Rex-Skelett Gus soll bis zu 30 Millionen Dollar einbringen. Fast 12 Meter lang, erstaunlich gut erhalten und definitiv nichts, was man sich mal eben ins Gästezimmer stellt. Ja? Antenne USA-Korrespondentin Giselle Ucker, was macht den Gus so besonders?
1: Das Besondere ist, dass das eines der größten und vollständigsten T-Rex-Skelette ist, das je gefunden wurde. Gus soll ein erwachsener T-Rex gewesen sein. Das Skelett ist fast 4 Meter hoch und etwa 12 Meter lang. Und es wurden fast 80% seiner ursprünglichen Knochenmasse gefunden. Das heißt, für das vollständige Skelett musste nur relativ wenig künstlich ergänzt werden. So vollständig wie T-Rex Gus waren bisher nur 2 andere Funde, die auch schon für Millionen Beträge versteigert wurden. Am wertvollsten und auch schwersten ist bei T-Rex-Fossilien übrigens der Schädel. Auch der ist bei Gus ziemlich gut erhalten und da hat man bis zu 82% der Originalknochen gefunden. Und oben am Schädel kann man sogar Bissspuren von einem Kampf mit einem Artgenossen erkennen. Dieses Skelett wurde übrigens deshalb Gus getauft, weil das der Spitzname des Farmers war, auf dessen Grundstück das Skelett gefunden wurde.
0: Tja, schöne Ehre. Wer sich Gus leisten kann, muss ich um Einbrecher, glaube ich, keine Sorgen mehr zu machen. Ja, die drehen dann spätestens beim Blick ins Wohnzimmer freiwillig wieder um.

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Musik aus dem Jahr 1967, Sunny von Boney M. Falls die Sonne bei Ihnen gerade noch nicht scheint, wovon ich ausgehe, keine Sorge, die hat in Brandenburg, wie wir gelernt haben, manchmal einfach Gleichzeit.

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1: Im Studio, Jasmin Becker, guten Tag. Brandenburg und Berlin wollen sich enger miteinander vernetzen mit einer neuen Innovationsstrategie. Brandenburgs Wirtschaftsministerin Clement und die Berliner Wirtschaftssenatorin Giffey wollen das Vorhaben am Nachmittag im Wissenschaftspark in Potsdam-Golm vorstellen. Die Strategie zielt darauf ab, Wissenschaft und Wirtschaft miteinander zu verzahnen. Dadurch soll die Region wettbewerbsfähiger werden, etwa durch die Ansiedlung von Start-up-Unternehmen. Im Fokus stehen Bereiche wie Mobilität, Gesundheit, Energie oder digitale Technologien. Der Brand auf dem Truppenübungsplatz in Jüterbock ist unter Kontrolle, aber noch nicht gelöscht. Das sagte uns die zuständige Feuerwehrleitstelle. Auf dem munitionsbelasteten Gelände im Kreis Teto-Fleming hatte das Feuer gestern Nachmittag eine Fläche von rund 2,5 Hektar erfasst. Christina Torke.
2: Die Feuerwehr hatte in der vergangenen Nacht eine Brandwache eingerichtet. Wenn der Brand wieder aufflammen sollte, würden die Feuerwehren versuchen, ein weiteres Ausbreiten zu verhindern. Für Menschen bestehe derzeit keine Gefahr. Das Bundesamt für Bevölkerungsschutz und Katastrophenhilfe hatte Anwohner vor dem Rauch gewarnt und rief dazu auf, Fenster und Türen geschlossen zu halten. Diese Warnung bliebe vorerst weiter bestehen.
1: Heimbewohner müssen immer mehr bei ihrer Pflege und Unterbringung zuzahlen. Einer Auswertung der Ersatzkassen zufolge werden monatlich im bundesweiten Schnitt fast 3.400 Euro im ersten Pflegejahr fällig. Das sind rund 260 Euro mehr als vor einem Jahr. In Brandenburg liegen die Kosten im bundesweiten Durchschnitt. Bundesgesundheitsministerin Wagen arbeitet aber gerade an einer Pflegereform, die zu noch höheren Eigenanteilen führen könnte. 5 Jahre nach der Flutkatastrophe gedenken heute Rheinland-Pfalz und Nordrhein-Westfalen der Opfer. Im Ahrtal finden zahlreiche Gedenkveranstaltungen statt. Darin nehmen auch Bundespräsident Steinmeier und Bundeskanzler Merz teil. Steinmeier eröffnet jetzt zur Stunde eine Fotoausstellung und legt einen Kranz nieder. Aus Ahrweiler Christian Giese Kessler.
3: Am Abend um 19 Uhr wird Kanzler Merz sich mit einer Rede bei einer Gedenkveranstaltung in Ahrweiler an die Menschen im Ahrtal wenden. Der Wiederaufbau im Ahrtal ist auch 5 Jahre nach der Flutkatastrophe längst nicht abgeschlossen. Viele Schulen sind immer noch in Containern untergebracht und auch der Hochwasserschutz kommt nur schleppend vorwärts. Positive Signale gibt es aus der Wirtschaft und dem Tourismus. Beide Bereiche haben sich erholt und inzwischen nach Angaben ihrer Verbände teilweise wieder das Vorflutniveau erreicht.
1: Bundesfamilienministerin Prien hat ihren Plan verteidigt, den Unterhaltsvorschuss zu kürzen. Sie sagte dem NDR, der Druck auf versäumige Zahler, vor allem die Väter, müsse erhöht werden, zum Beispiel durch Fahrverbote. Prien will erreichen, dass der Staat diesen Vorschuss für Trennungskinder nur noch bis zum 16. Geburtstag zahlt und nicht mehr bis zur Volljährigkeit. Den Vorschuss gibt es, wenn niemand Unterhalt zahlt. Soweit die Antenne Brandenburg Nachrichten. 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
4: Im Norden ist es meist trocken, zum Teil auch recht freundlich. In der Mitte und im Süden dann mal Sonne, mal dichte Wolken. Auch kräftige Schauer können mal runtergehen. Gewitter sowieso. Temperaturen dazu bei 25 bis 29, in Berlin bei 27 Grad. Aktuelle Werte, wir haben 17 Grad im besten See und Luckenwalde. 21 sind es in Templin und Eberswalde und 28 Grad in Lübben und Schipkau-Klettwitz. In der Nacht teilweise wolkig oder gering bewölkt, auch klar, durchaus möglich. Meist bleibt es dabei trocken.

0: Richtung Frankfurt oder da liegen Gegenstände auf der Fahrbahn. Hier bitte aufpassen. A10 westlicher Berliner Ring Richtung Dreikarfland zwischen Großkreuz und Leest haben wir Stau an einer Baustelle. Hier dauert es aktuell 10 Minuten länger. Die A15 Dreieck Spreewald Richtung Forst ist zwischen Fetschau und Cottbus West nach einem Unfall gesperrt. Davor staut es sich. So, dann schauen wir auf die B189 Richtung Wittstock-Dosse. Hier müssen Sie zwischen Perleberg Nord und Perleberg Ost mit Einschränkungen rechnen. Das Ganze wegen Bergungsarbeiten. So, und Blitzer haben Sie uns gemeldet von der A13 Richtung Dresden an der Abfahrt Duben. Dann Infino an der Angermünder Straße statt auswärts einer. S-Blitz zwischen Zernitz und Zernitz-Lohm. Und in Ludwigsfelde in der Potsdamer Straße statt einwärts. Den hat Bronco gesehen. Dankeschön, Bronco, fürs Durchgeben. Gut und ungeblitzt ankommen, bitte, ja? Wie die anderen auch. Staus, Blitzer und Entwarnungen können Sie gerne melden, so wie Bronco eben unter 0331 70 98 101. Danke dafür und allen unterwegs eine gute Fahrt.
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0: Hey, und wir reden gleich über Urlaub, wie toll! Ja, Mallorca, Griechenland, Türkei, also der Urlaub ruft, das hören wir ja ganz deutlich. Manche sind dem Ruf auch schon gefolgt. Nur der Weg dorthin, der macht manchen mehr Angst als die Hotelrechnung. Flugangst, ja, ist ja weit verbreitet, aber man kann so ein bisschen was dagegen tun. Gleich gibt es Tipps vom Psychologen, damit der Puls vielleicht erst am Buffet wieder steigt.

0: Earth and Fire mit Weekend auf Antenne Brandenburg. Aber da ist noch ein bisschen was hin. Da haben wir noch zu tun. Zum Beispiel auch über das sprechen, was uns den Urlaub ein bisschen angenehmer macht. Ja, wir haben ja gerade Urlaubszeit in Brandenburg und das heißt für viele, Koffer zu, Sonnenbrille auf und ab in Richtung Meer, weißer Strand oder auch in schneebedeckte Berge. Das Problem ist nur, zwischen Wohnzimmer und Liegestuhl, da liegt oft ein ziemlich langer Flug. Also ich bin da ja ein bisschen entspannter geworden, seit ich das erste Mal 34 Stunden fliegen musste. Aber für manche beginnt der Stress schon beim Gedanken ans Boarding. Und spätestens beim ersten Wackler ist aus Vorfreude schnell Alarmstufe rot geworden. Wie man Flugangst in den Griff bekommt oder zumindest deutlich kleiner kriegt, frage ich den Psychologen und Autor René Treder. René, was hilft denn wirklich gegen die Angst vorm Abheben?
1: Angst bedeutet ja immer Stress. Deshalb ist es eine gute Idee, in den Tagen vor dem Flug und auch am Reisetag für so wenig Grundstress wie möglich zu sorgen, um den Körper nicht zu überlasten. Also nicht auf den letzten Drücker erst die Koffer packen und rechtzeitig auch zum Flughafen fahren, aber am besten nicht am ersten Urlaubstag schon losfliegen, sondern lieber einen Puffertag haben. Nicht zu früh fliegen, damit nicht noch die Angst dazu kommt, zu verschlafen. Dann ganz normal was essen, aber auf Alkohol verzichten und nicht zu viel Kaffee trinken. Alkohol kann die innere Unruhe verstärken und Koffein aktiviert das Nervensystem und sorgt dafür, dass das Stresshormon Cortisol ausgestoßen wird. Und auch das kann die Unruhe verstärken.
0: Kann es denn auch helfen, sich vielleicht bewusst zu machen, dass jeden Tag ja so viele Flugzeuge starten und landen und dass ja ein Unglück die absolute Ausnahme ist?
1: Ja, genau. Rein statistisch gesehen ist die Fahrt zum Flughafen mit dem Auto eigentlich gefährlicher als ein Flug. Und wenn es zum Beispiel mal zu Turbulenzen während des Fluges kommt, kann man sich auch sagen, das ist jetzt völlig normal. Ein Flugzeug in Turbulenzen ist wie ein Bus, der über eine holprige Straße fährt. Und noch ein kleiner Tipp zu den Sitzplätzen. Menschen, die gerne wissen wollen, was passiert, sollten sich ans Fenster setzen. Wer Höhenangst hat, setzt sich am besten in den Gang. Die Mittelplätze, die sollte man vermeiden, weil man sich hier schnell eingesperrt fühlen kann. Und übrigens, idealerweise hat man einen Platz über den Tragflächen oder leicht davor, denn weil sich das Flugzeug um seinen eigenen Schwerpunkt bewegt, sind Turbulenzen dort weniger stark zu spüren.
0: Ja, Turbulenzen, gut, die können einen dann ja doch selbst mit der besten Vorbereitung so ein bisschen aus der Ruhe bringen, wie ich finde. Notfalltipps dafür gibt's in einer halben Stunde hier auf Antenne Brandenburg von René Treder.

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0: Da war sie gerade raus aus dem Mickey Mouse Club. Kyle Minogue, Never Too Late aus den 80ern, gehört auf der Antenne um 11.30 Uhr.
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2: Im Studio Potsdam, Ronald Schleif. Guten Tag. 6 Wochen sind die Schulen jetzt zu. Diese Zeit nutzt das Havelland, um einige Baumaßnahmen zu erledigen. Welche genau das sind, weiß Luise Burkhardt.
3: An der Förderschule Falkensee werden die Sommerferien genutzt, um unter anderem den Fußboden zu erneuern, zu malern und die Beleuchtungsanlage zu sanieren. Am Marie-Curie-Gymnasium in Dalgo-Döberitz wird die Photovoltaikanlage in Betrieb genommen und an der Förderschule Marquet muss das Dach saniert werden. Und die Förderschule Spektrum in Rathenow soll ja erweitert werden. Dafür werden jetzt in den Ferien die Vorbereitungen getroffen.
2: Die Idee eines Vereinsheims im Michendorfer Ortsteil Stücken liegt erstmal auf Eis. Die Gemeindevertretung lehnte es ab, zusätzliche Planungskosten in Höhe von 13.000 Euro freizugeben. Dafür stimmte nur Jens Schreinicke, der Gemeindevertreter aus Stücken. Er sagte Antenne Brandenburg:
4: Was dieser Geschichte im Augenblick so ein bisschen, ja, ich sag mal so, das Genick gebrochen hat, ist vielleicht die etwas zu hohe Vorkostenschätzung mit 800.000 Euro, vielleicht auch etwas hochgegriffen war, weil für gute 800.000 Euro bekommt man ja eine Stadtvilla mit 2 Vollgeschosse hingesetzt. Und wir werden uns nochmal zusammensetzen und schauen, an welche Schraube wir nochmal drehen können dort.
2: Passend zu den heißen Tagen gibt es in Lindow im Kreis Ostprignitz-Ruppin jetzt eine kostenlose Erfrischung. In der Parkanlage Süße Ecke nahe dem Marktplatz ist ein öffentlicher Trinkbrunnen in Betrieb genommen worden. Dort können sich Besucher, Wanderer und Radfahrer kostenlos mit Wasser versorgen, sagt Amtsdirektor Carsten Rottstedt.
5: Es gibt die ersten Neugierigen, die also immer ihre Trinkflasche auffüllen, die mal sich eine Handvoll Wasser nehmen. Und ich habe nur positive Rückmeldungen dazu bekommen. Also zum einen, wir werden wieder als Erholungsort rezertifiziert. Als zweites hat es einen Bedarf bei unseren Besuchern der Kommune gegeben. Und als drittes ist uns das auch sehr von der Arbeitsgruppe, die sich mit der Rezertifizierung befasst, ans Herz gelegt worden. Für mich persönlich war das auch eine Sache der Vernunft.
2: Der Trinkbrunnen ist nun immer von April bis Oktober in Betrieb.
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2: Im Norden bleibt es meist trocken und zum Teil noch recht freundlich. In der Mitte scheint mal die Sonne, mal halten sich dichte Wolken. Dazu gibt's ein paar kräftige Schauer und Gewitter. Und es wird etwas kühler als gestern mit 25 bis 28 Grad. Die Zeit, es ist 11:33 Uhr.
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0: Der Blick auf die Straßen. Zunächst Vorsicht auf der A10 südlicher Berliner Ring Richtung Dreieckwerda. Zwischen Dreieck Spreeau und Niederlehme, da liegen Reifenteile auf der linken Spur. A10 westlicher Berliner Ring Richtung Dreieck Havelland. Zwischen Großkreuz und Leest haben wir Stau an einer Baustelle. Hier dauert es aktuell 20 Minuten länger. A15 Dreieck Spreewald Richtung Übergang Forst. Zwischen Fetscher und Cottbus West haben wir Stau nach einem Unfall. Hier aktuell 20 Minuten mehr einplanen. Auf der B189 Richtung Wittstock-Dossel, da müssen Sie zwischen Perleberg Nord und Perleberg Ost mit Einschränkungen wegen Bergungsarbeiten rechnen. Und Blitzer, von Ihnen gemeldet, stehen aktuell auf der A13 Richtung Dresden an der Abfahrt Duben, dann auf der B5 in Richtung Perleberg am Abzweig Karstädte, der hat Ron gesehen. Dankeschön, Ron, fürs Durchgeben. Gute und ungeblitzte Weiterfahrt wünsche ich. Und einen haben wir in Fino in der Angermünder Straße statt auswärts. Haben Sie vielleicht auch noch was entdeckt, so wie der Ron eben, dann gerne anrufen beim Antenne-Verkehrsservice. Die Nummer 0331 70 98 101. Dankeschön dafür und allen unterwegs gute Fahrt.
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0: Und mit 3 Songs ohne Unterbrechung, ja, 10 Minuten lang halten wir uns schön mal raus und geben Ihnen Raum zur, ja, kreativen Entfaltung mit unserer Musik. Ja, vielleicht hilft das ja bei dem, was noch auf dem Schreibtisch liegt oder auf der Werkbank, wie Sie mögen. King Kate gibt's, Secret Service und Celine Dion. Ganz viel Spaß beim Hören.
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0: Dienstagvormittag, die Antenne hier mit King Kate und Dreams Are Tane Penny. So, vielleicht haben Sie es noch in Erinnerung, wir haben ja vor einer halben Stunde schon über Flugangst gesprochen. Die verschwindet ja leider nicht auf Knopfdruck. Manchmal reicht schon das Anschnallzeichen. Oder der Pilot sagt das kleine Wörtchen, Achtung Turbulenzen. Ja, schon läuft dann im Kopfkino der nächste Katastrophenfilm. Wie man sich genau in solchen Momenten wieder beruhigen kann, darüber spreche ich mit dem Psychologen und Stressexperten René Treder. René, welche SOS-Tricks helfen denn, wenn die Angst plötzlich mitten im Flug zuschlägt?
1: Sich auf gar keinen Fall die Angst verbieten. Man kann sich stattdessen bewusst machen, dass der Körper gerade einfach nur einen Sicherheitscheck in dieser ungewohnten Situation macht. Die Angst fühlt sich vielleicht für den Moment unangenehm an, sie bedeutet aber nicht, dass es gerade wirklich eine echte Gefahr gibt. Bewusst atmen ist immer gut, möglichst doppelt so lang ausatmen, also zum Beispiel beim Einatmen gedanklich bis 4 zählen und beim Ausatmen bis 6 oder bis 8 zählen, das beruhigt das Nervensystem. Und wenn der Kopf Katastrophenszenarien produziert, im Sinne von, was könnte jetzt alles passieren, sollte man umschalten auf den echten Moment und sich mit dem befassen, was gerade wirklich passiert. Und so kann man in der Umgebung mit den Augen 5 Dinge suchen, die man sich gezielt anschaut, also zum Beispiel die Lampe oder den Gang. Dann fokussiert man sich auf 4 Dinge, die man spüren kann, die Füße im Schuh zum Beispiel oder den Rücken am Sitz. Dann auf 3 Dinge, die man gerade hören kann, 2 Dinge, die man riechen kann und eine Sache, die man dann bewusst schmeckt, also sich zum Beispiel auf einen Apfel zu konzentrieren oder auf die ganzen Aromen in einem Getränk.
0: Ja, super Tipps. Scheinen auch Spaß zu machen. Den Kopf auf andere Gedanken bringen. Ich schaue mir zum Beispiel immer meine Lieblingsserie an oder blätter nochmal im Reiseführer ein bisschen rum. Oder eben einfach schöne Musik zum Entspannen hören. Das wäre doch mal was, oder? The Weeknd hier mit Save Your Tears.

0: Transit, Living on Video. Als der Song 1983 erschienen ist, da gab es weder YouTube noch TikTok, ja, von Influencern ja ganz zu schweigen. Aber trotzdem hatte die Band mit dem Titel erstaunlich viel Weitblick und der Synthesizer aus diesem Song, der kommt von diesem legendären Roland TB-303. Das war eigentlich ein Ladenhüter damals. Erst Jahre später wurde er zum Kultinstrument der elektronischen Musik. Also manchmal braucht ein Hit eben so ein bisschen Anlauf. Hier ist Antenne Brandenburg, der Begleiter mit der schönsten Musik um 11.53 Uhr.
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1: Im Studio, Jasmin Becker. Guten Tag. Die Landesregierungen in Brandenburg und Berlin wollen heute eine neue gemeinsame Innovationsstrategie beschließen. Ziel ist es, unter anderem Wissenschaft und Wirtschaft besser zu verzahnen und dadurch die Region wettbewerbsfähiger zu machen. Christoph Hölscher berichtet.
2: Im Fokus der Innovationsstrategie stehen Bereiche wie Mobilität, Gesundheit, Energie oder digitale Technologien. Hier sollen Forschung und Entwicklung besonders gefördert werden, etwa durch die Ansiedlung und Unterstützung von Start-up-Unternehmen. Als Ziele werden unter anderem die Reduktion von Treibhausgasemissionen, die bessere Bewältigung des demografischen Wandels oder auch die Verteidigungsfähigkeit Deutschlands genannt. Die Strategie soll heute vom Brandenburger Kabinett und Berliner Senat beschlossen und anschließend im Wissenschaftspark in Potsdam-Golm vorgestellt werden.
1: Der Brandenburger DRK-Katastrophenschutzbeauftragte Lee Schumann fordert mehr Gleichberechtigung bei den Hilfsorganisationen. 5 Jahre nach der Flutkatastrophe im Ahrtal in Rheinland-Pfalz ziehen die Einsatzkräfte heute eine gemischte Bilanz. Laut dem Deutschen Roten Kreuz hat sich danach zwar einiges getan im Katastrophenschutz, so wurden unter anderem geländefähige Rettungsfahrzeuge angeschafft. Schumann hatte aber weitere Forderungen an die Politik.
3: Dazu gehört die Helfergleichstellung, also dass ein Mitglied des Roten Kreuzes, aber auch der Johanniter Unfallhilfe, Malteser Hilfsdienst, Arbeiter-Samariter-Bund oder DLRG freigestellt wird von der Arbeit, um in einer Katastrophe helfen zu können. Und das muss vor allen Dingen einheitlich geregelt sein. Und dann brauchen die Ehrenamtlichen natürlich auch hauptamtliche Unterstützung, also Koordinatoren, die ihnen bei der Arbeit helfen.
1: Bei den Rettungs- und Aufräumarbeiten im Ahrtal waren auch 625 brandenburgische Helfer von Feuerwehr und Katastrophenschutz im Einsatz. Heimbewohner müssen immer mehr bei ihrer Pflege und Unterbringung zuzahlen. Einer Auswertung der Ersatzkassen zufolge werden monatlich im bundesweiten Schnitt fast 3.400 Euro im ersten Pflegejahr fällig. Das sind rund 260 Euro mehr als vor einem Jahr. In Brandenburg liegen die Kosten im bundesweiten Durchschnitt. Bundesgesundheitsministerin Waken arbeitet aber gerade an einer Reform, die zu noch höheren Eigenanteilen führen könnte. Die Berliner Staatsanwaltschaft hat Anklage gegen einen 68-jährigen Mann erhoben. Er soll mehrere Frauen bewusstlos gemacht, vergewaltigt und seine Taten gefilmt haben. Patrick Buchmüller.
4: Die Ermittler gehen davon aus, dass es 58 Opfer gibt. Angeklagt sind die Fälle von 14 Frauen. Dem Mann wird vorgeworfen, mit einem Mix aus verschiedenen Schlafmitteln und Alkohol die Frauen bewusstlos gemacht und dann vergewaltigt zu haben. Die Opfer haben laut Staatsanwaltschaft erst durch die Ermittlungen davon erfahren. Videos hat die Polizei davon bekommen, weil es Durchsuchungen bei einem Mann in Niedersachsen gab, einem Chatpartner des mutmaßlichen Täters. Mit ihm soll er die Videos geteilt haben.
1: Und soweit die Antenne Brandenburg Nachrichten. 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
5: Im Norden ist alles ruhig, sonst wäre es heute aber gut, wenn Sie Ihre Tomaten vielleicht anbinden. Ja, an einigen Ecken von Brandenburg ist es wirklich recht stürmisch bei uns. Vor allem in der Mitte und im Süden der Mark gibt es heute örtlich kräftige Schauer, auch Gewitter mit Starkregen und Hagel. Stürmischen Böen sind durchaus möglich, aber der Spuk ist bald vorbei. Ja, letzte Schauer ziehen dann am Nachmittag gen Sachsen ab. Temperaturen dabei heute bei 25 bis 29 Grad. So, jetzt schauen wir mal auf die aktuellen Werte. Wir haben 18 Grad in Baruth, 20 sind in Welt. 21 Grad in Küritz und 23 in Guteborn. Die Nacht ist leicht bewölkt oder klar. Im Fläming- und Elbe-Elster-Landkreis noch einzelne Schauer oder Gewitter möglich. Ansonsten bleibt es trocken. Kühlt sich auf 16 bis 11 Grad ab. Und morgen, da beginnt der Tag dann erstmal sonnig. Es kommen dann aber mehr Wolken auf. In der Niederlausitz und im Oderbruch sind einzelne Schauer möglich. Temperaturen ähnlich warm wie heute. 25 bis 28 Grad.
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5: So, der Blick auf die Straßen. Ein Witterungshinweis. Gebietsweise kann es oder gibt es im Süden Behinderungen durch starken Regen. Bitte fahren und gehen Sie entsprechend vorsichtig. Dann Vorsicht bitte.

0: aktuell, huch, da sind sie gerade wieder weg. Hoffentlich kriege ich es wieder auf. Ja, da sind sie. Auf der A13 Richtung Dresden an der Abfahrt Duben, dann auf der B5 Richtung Perleberg am Abzweig Karstädt und es blitzt in Fino in der Angermünder Straße stadtauswärts. Staus, Blitzer und Warnungen können Sie uns gerne melden beim Antenne Verkehrsservice. Die Nummer 0331 70 98 101. Dankeschön fürs Melden. Allen unterwegs eine gute Fahrt. 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
0: So, der Sommer, der kennt ja zwei Arten von Menschen. Die einen, die schlafen bei Hitze wie ein Stein, genügt dazu. Die anderen, die drehen das Kopfkissen alle zwei Minuten auf die kühlere Seite, bis irgendwann keine kühle Seite mehr da ist. Woran das liegt und wie wir in tropischen Nächten trotzdem besser schlafen, sagen wir nach zwei Songs genau hier.

0: Dienstagmittag, die Antenne hier und wir reden über die Nächte. Ja, es gibt ja Nächte, da schläft man nicht, da wird man mariniert. Das Bett klebt, das Kissen ist warm, der Ventilator streikt irgendwann, wenn es so heiß ist. Es ist schlimm. Ja, und die nächste Hitzewelle, die kommt ja bestimmt. Und damit auch die tropischen Nächte. Aber warum macht uns das eigentlich so fertig? Frage ich gleich mal nach bei meinem Kollegen Matthias Bartsch von RBB Gesund. Hallo Matthias.
1: Grüß dich, René, hallo.
0: Was ist denn Regel Nummer 1 für solche heißen Nächte?
1: Auf jeden Fall versuchen, rechtzeitig die Schlafumgebung, also das Schlafzimmer, runterzukühlen. Klar, die wenigsten haben eine Klimaanlage, aber wenn ich tagsüber das Fenster geöffnet lasse und komme dann abends in die 30 Grad warme Wohnung, dann ist es einfach zu spät. Also schon morgens gut durchlüften, tagsüber alles verschatten. Ziel sollte sein, die Temperatur innen niedriger zu halten als außen und dann ist schon viel gewonnen.
0: Außer für die richtige Atmosphäre in den eigenen Wänden zu sorgen, was kann man denn zusätzlich tun? Kalte Dusche, die soll ja eher kontraproduktiv sein, habe ich gehört.
1: Ja, genau, kalt duschen, auch wenn es verlockend klingt, ist erstmal keine gute Idee, denn beim Einschlafen sinkt unsere Körpertemperatur um bis zu einem Grad ungefähr. Und wenn ich jetzt vorher kalt dusche, dann verringert sich diese Differenz zwischen Körperkerntemperatur und Umgebungstemperatur schon vor dem ins Bett gehen. Und das weitere Abkühlen im Bett wird dann umso schwieriger. Also wenn duschen, dann nicht kalt, sondern zumindest lauwarm und das erfrischt ja auch schon etwas.
0: Matthias, was kann man denn noch tun, um in heißen Nächten so einigermaßen gut zu schlafen?
1: Da gibt es verschiedene Möglichkeiten. Es gibt spezielle Kühlmatratzen, auch Kühldecken. Ja. Aber die einfachen Dinge, die tun es ja auch. Tagsüber erstmal viel trinken. Und die Punkte, die für einen gesunden Schlaf generell auch gelten. Keine schwere Mahlzeit am Abend, Kaffee eher vor als nachmittags, auf Alkohol verzichten und Sport eher tagsüber als spätabends. Und auch in heißen Nächten ist es ganz wichtig, den geregelten Schlaf einzuhalten. Also möglichst zur selben Zeit ins Bett und auch wieder aufstehen. Das halten Schlafforscher übrigens tatsächlich auch in tropischen Nächten für eine der wichtigsten Maßnahmen.
0: Was machst du, wenn dir es so heiß ist? Also
1: ja, ich habe ein bisschen Glück, dass ich da nicht so empfindlich bin, aber ich muss auch gestehen, bei den ganzen Schichtdiensten, das läuft mir auch drunter und drüber und ich habe auch manchmal schlaflose Nächte.
0: Bei uns im Schlafzimmer sind zum Beispiel bei Hitze um die 35 Grad. Da muss ich eins tiefer gehen. Das hält man sonst nicht aus. Matthias Bartsch von RBB Gesund. Danke für die Infos, Matthias. Ich wünsche uns beiden für die kommenden heißen Nächte einen gesunden Schlaf.
1: Wir schaffen das, mein Lieber.

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0: Roxette mit Joyride um 12.30 Uhr.
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2: Im Studio Potsdam, Ronald Schleif. Guten Tag. Ein Geldautomat wurde in der Nacht in Schöneiche bei Berlin im Kreis Oder Spree gesprengt. Nach Angaben der Polizei durchbrachen die Täter gegen 3 Uhr mit einem Auto die Eingangstür des Gebäudes, in dem sich auch ein Lebensmitteldiscounter befindet. Im Inneren sprengten sie den Automaten auf und flüchteten anschließend. Ob sie dabei allerdings auch Bargeld erbeuteten, wird derzeit noch geprüft. Spezialisten des Landeskriminalamtes sichern seit dem Morgen Spuren. Die Stadt Jüterbock will die kommunalen Kitas und Horte digitalisieren. Dazu führt sie jetzt die Kita-Software Kitaversum ein. Zunächst bekommen die Träger und Leiter der Kitas und Horte einen Zugang und entsprechende Schulungen. Im kommenden Jahr dann sollen die Eltern per App einbezogen werden, auch um die Kommunikation zu verbessern, wie uns Bürgermeisterin Christiane Lindner-Klopsch sagt.
3: Wir versprechen uns davon natürlich die Bündelung und Digitalisierung verschiedener Arbeitsabläufe, weil wir aktuell noch in Teilen analog unterwegs sind und unterschiedliche, nicht miteinander verknüpfte Verfahren bedienen. Wir organisieren Betreuungsverhältnisse und haben Dokumentenmanagement, wobei die App natürlich auf keinen Fall den persönlichen Austausch zwischen Eltern und Einrichtungen, Tür- und Angelgesprächen ersetzt.
2: Ob Bauschutt, Hausmüll oder alte Möbel, illegale Müllablagerungen werden im Barnim zu einem immer größeren Problem. Der Landkreis will dagegen nun verstärkt vorgehen, sagt Sprecher Robert Bachmann, Antenne Brandenburg.
4: Uns erreichen fast täglich neue Meldungen, die bei uns im Umweltamt bzw. auch über die App der Barnimer Dienstleistungsgesellschaft eingehen. Allein 2025 waren das mehr als 1.000 Fälle. Damit verbunden sind Kosten von rund 360.000 Euro und wir können bereits jetzt absehen, dass es dieses Jahr wahrscheinlich noch ein bisschen mehr wird. Wir machen auch schon eine ganze Menge dagegen. Unter anderem betreibt der Landkreis Barnim gemeinsam mit seiner Barnimer Dienstleistungsgesellschaft eine Müllstreife.
2: Bachmann betont, dass illegale Müllentsorgung strafbar ist und erhebliche Bußgelder drohen.
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2: Potsdam, Mittelmark und Fläming bekommen jetzt noch teils kräftige Schauer ab, mitunter auch mit Gewittern und Hagel, stürmischen Böen und Starkregen, örtlich auch mit Überschwemmungen. Das Ganze bei maximal 25 bis 29 Grad. Die Zeit 12.33 Uhr.
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5: Der Blick auf die Straßen. Wir haben Witterungsprobleme auf der A13 zwischen Großköris und Bestensee wegen starker Regenfälle. Hier herrscht Aquaplaning-Gefahr. A10 westlicher Berliner Ring Richtung Dreikaufland zwischen Großkreuz und Leest haben wir Stau an einer Baustelle. Hier dauert es aktuell 20 Minuten länger. Auf der B189 Richtung Wittstock-Dosser müssen Sie zwischen Perleberg Nord und Ost mit Einschränkungen wegen Bergungsarbeiten rechnen. Und Blitzer stehen in Falkensee auf der Hansastraße. Klaus, Dankeschön fürs Durchgeben. Grüße gehen raus und ungeblitzt ankommen bitte. Ja? In Ludwigsfelde in der Potsdamer Straße stadteinwärts steht der nächste. Und dann haben wir noch einen auf der B5 in Richtung Perleberg und zwar am Abzweig Karstädt. Haben Sie vielleicht noch was für uns? So wie eben der Klaus, dann gerne anrufen beim Antenne Verkehrsservice. Da sitzt der Matthias und ist erreichbar unter der 0331 70 98 101. Danke fürs Melden und allen unterwegs eine gute und entspannte Fahrt.
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5: Jawohl, jetzt wieder 3 Songs ohne Unterbrechung, mehr Musik am Mittag, ja, da haben auch alle was von, sogar Vegetarier und Veganer. 3 Songs, die im Sommerurlaub genauso gut gehen wie vielleicht an der Stanze oder in der Kantine, das ist ja das Gute. Ne? Mit Antenne im Ohr sind Sie diesbezüglich wirklich sehr breit aufgestellt. Ich wünsche bei allem, was Sie gerade tun, gutes Gelingen und lasse Sie jetzt in Ruhe. Mein Name ist René Hausmann, ich mache mit Ihnen Siesta.

0: Man hat auch einen Song, bei dem man Gänsehaut bekommt am Ende, wie ich finde. Aus den 80ern, Genesis mit Mama, gehört auf der Antenne. So, Herrschaften, die WM geht in die heiße Phase.
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0: Vier Teams träumen noch vom Pokal. Der Rest sitzt mit Chips auf dem Sofa und sagt, wow, also den hätte ich gemacht. Ja? Heute Abend treffen Frankreich und Spanien aufeinander und ich glaube, schaue ich mir sogar an. Ja? In Dallas aber sorgt derweil ein Spieler für Gesprächsstoff, der gar nicht mehr dabei ist. Erling Haaland. Unsere Reporterin Ann-Kathrin Rose hat sich umgehört und den Laden gesucht, in dem der Kicker eingekauft hat.
2: Rund um den Wild Bills Western Store hier in Dallas ist viel los. Fans machen Fotos von der bunten Leuchtschrift und dem überdimensional großen Cowboy-Stiefel darunter und checken immer wieder ihre Handys. Ob das wirklich der Laden ist, in dem Erling Haaland mehr als nur einen Cowboy-Hut gekauft hat. Zwischen französischen Influencern und Fans der US-Boys hat Besitzerin Julie Chrysler mir erzählt, was das für ein besonderer Moment war und wie beim Besuch des norwegischen Superstars und seiner Teamkollegen aus einer Viertelstunde mehr als anderthalb Stunden geworden sind. Er hat ein paar Boots, Hüte und das T-Shirt gekauft und er hat den Waschbären und ein paar Eichhörnchen mitgenommen. Alle hatten Spaß und ich freue mich, dass er ein bisschen Zeit hatte, Dallas zu genießen und ein Stück Texas mit nach Hause zu nehmen. Von Holland Aura, da sei immer noch was zu spüren, findet Julie. Er war toll und mein Laden hat ihm gefallen. Er hatte eine gewisse Gelassenheit und ich glaube, so geht er auch sein Leben an. Seitdem ist viel passiert. Das Shirt, das Haaland auf den vielen Fotos trägt, das können sie gar nicht so schnell nachproduzieren, wie die Fans es haben wollen. Das seien ihre 5 Minuten WM-Fame und sie genießen es im Wild Bills Western Store in Dallas.
0: Ja, darüber spricht also Dallas. Und ganz nebenbei dann heute Abend Frankreich gegen Spanien. Los geht's, 21 Uhr, das Ganze live zu sehen im ZDF. Die schönste Musik für Brandenburg gibt's hier live zu hören von Edwin Collins, A Girl Like You. Viel Spaß dabei.

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0: Jonas Summer mit Hard Stuff gehört auf Antenne Brandenburg. Wir spielen die schönste Musik für Brandenburg und wir haben den besten Blick auf die Straßen für Sie. Es gibt eine Meldung von der A10. Vorsicht bitte hier im östlichen Berliner Ring Richtung Dreieck Spreeau zwischen Marzahn und Hellersdorf. Da liegen Gegenstände auf der Fahrbahn. Schnell und aktuell der Antenne Verkehrsservice. Was sonst noch auf den Straßen los ist, gleich nach den Nachrichten zur vollen Stunde. Die Zeit 12.53 Uhr.
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1: Im Studio, Jasmin Becker, guten Tag. 5 Jahre nach der schweren Ahrtalflut in Rheinland-Pfalz und NRW ist der Hochwasserschutz in Brandenburg noch nicht überall gewährleistet. Das sagen mehrere Organisationen, darunter die Deutsche Umwelthilfe und der Bund für Umwelt- und Naturschutz, kurz BUND. Katharina Trümper berichtet.
2: Die Deutsche Umwelthilfe warnt insbesondere vor versiegelten Flächen in Großstädten und begradigten Flüssen auf dem Land. Der Leiter der Deutschen Umwelthilfe, Müller-Krenner, sagte Radio 1 vom RBB, dass unter anderem Brandenburg an der Havel und der Landkreis Elbe-Elster bei Starkregenereignissen gefährdet wären. Der BUND kritisiert, dass im Land Brandenburg Überflutungsflächen weiter mit Siedlungen und Straßen zugebaut statt entsiegelt werden. Auch gehe die geplante Rückverlegung von Deichen beispielsweise an der Schwarzen Elster zu langsam voran.
1: Im Ahrtal selbst wird heute mit verschiedenen Gedenkveranstaltungen an die Flutkatastrophe erinnert. Als Gäste werden unter anderem Bundespräsident Steinmeier und Bundeskanzler Merz erwartet. Brandenburg und Berlin wollen sich enger miteinander vernetzen mit einer neuen Innovationsstrategie. Brandenburgs Wirtschaftsministerin Clement und die Berliner Wirtschaftssenatorin Giffey wollen das Vorhaben am Nachmittag im Wissenschaftspark in Potsdam-Golm vorstellen. Die Strategie zielt darauf ab, Wissenschaft und Wirtschaft miteinander zu verzahnen. Dadurch soll die Region wettbewerbsfähiger werden, etwa durch die Ansiedlung von Start-up-Unternehmen. Im Fokus stehen Bereiche wie Mobilität, Gesundheit, Energie oder digitale Technologien. Im Buko im Landkreis Märkisch-Oderland bleibt das Trinkwasserproblem auf den Ort selbst begrenzt. Wie die aktuelle Arbeit aussieht, das sagt Bianca Boss vom Kreis.
3: Es werden engmaschig, also alle 2 Tage Proben gezogen. Die Proben werden im Labor ausgewertet. Es gibt alle 2 Tage eine Konferenz der Beteiligten, also des Versorgers, des Gesundheitsamtes, der Amtsleitung. Und wir tauschen uns dazu aus, was die nächsten Schritte und Maßnahmen sind. Es werden ja generell regelmäßig Proben gezogen. Und da ist für andere Gemeinden momentan von keiner Gefahr auszugehen. Und deswegen gibt es da auch keine Informationen in den anderen Orten.
1: Entwarnung in Jüterbock im Landkreis Teto-Fleming. Der Brand auf dem ehemaligen Truppenübungsplatz ist gelöscht. Das hat die Feuerwehr mitgeteilt. Eine Brandwache sei aber vorsichtshalber noch im Einsatz. Das Feuer war am Montag ausgebrochen. Betroffen war eine Fläche von rund 2,5 Hektar. Die Berliner Staatsanwaltschaft hat Anklage gegen einen Mann erhoben, der mehrere bewusstlose Frauen vergewaltigt und seine Taten gefilmt haben soll. Der 68-Jährige sitzt seit Anfang März in Urhaft. Laut Anklage soll er die Frauen mit verschiedenen Schlafmitteln und Alkohol bewusstlos gemacht haben. Die Opfer hätten nichts von den Taten gewusst und erst im Rahmen der Ermittlungen davon erfahren. Die Staatsanwaltschaft geht davon aus, dass es 58 betroffene Frauen gibt. Soweit die Antenne Brandenburg Nachrichten. 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
4: Emanuel Geibel hat mal gesagt, nur wer verzagend das Steuern loslässt, ist im Sturm verloren. Also schönes Lenkrad festhalten heute. Ja, es bilden sich vor allem in der Mitte und im Süden stellenweise kräftige Schauer, Gewitter mit Starkregen, Hagel und auch stürmische Böen sind mit dabei. Am späten Nachmittag ziehen dann die letzten Schauer aber schon wieder über die Elster ab. Temperaturen dazu bei 25 bis 29 Grad. Aktuell 18 Grad in Schönefeld und Baruth. Wir haben 20 Grad in Bad Liebenwerda, 24 in Buckow und 25 Grad in Perleberg. In der Nacht leicht bewölkt oder klar. In Fläming und Elster noch ein paar einzelne Schauer oder Gewitter möglich. Ansonsten eher trocken. Es kühlt sich ab, 16 bis 11 Grad. Und morgen beginnt der Tag dann mit sonnigen Abschnitten. Anders als heute. Es kommen dann mehr Wolken auf. In der Niederlausitz und dem Oderbruch sind einzelne Schauer möglich. Temperaturen 25 bis 28 Grad. Also ähnlich warm wie heute.
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4: Hallo Autos, wir schauen auf die Straßen. Eine Meldung von der A10 östlicher Berliner Ring Richtung Dreieck Spreeau zwischen Marzahn und Hellersdorf. Da liegen Gegenstände auf der Fahrbahn, hier bitte besonders aufpassen. Wir haben Witterungsprobleme auf der A13 zwischen Großköris und Bestensee wegen starker Regenfälle und Aquaplaning-Gefahr. Vorsicht bitte auf der B96 südlich von Berlin. Im Bereich Abzweig Roter Dudel gab es einen Unfall. Dann auf der B189 Richtung Bittstock-Dosse müssen Sie zwischen Perleberg Nord und Ost mit Einschränkungen wegen Bergungsarbeiten rechnen. Blitzer stehen von Ihnen gemeldet in Fino in der Angermünder Straße stadtauswärts, dann in Falkensee auf der Hansastraße und in Ludwigsfelde in der Potsdamer Straße stadteinwärts, sagen wir dann auch noch einen. Staus, Blitzer und Entwarnungen. Gerne melden beim Antenne Verkehrsservice. Da sitzt der Matthias und ist erreichbar unter der 0331 70 98 101. Dankeschön dafür und allen unterwegs eine gute Fahrt.

0: Village People vertreiben uns so ein bisschen die Zeit und verbreiten gute Laune. Und wir bleiben so ein bisschen gut gelaunt, denn wir reden ja über Urlaub.
1: Boah, so, alles drin. Jetzt kann's losgehen.
0: Ja, aber Urlaub beginnt ja offiziell erst am Ziel, ja? Davor gibt's das Warm-up auf der Autobahn. Das ist auch nicht ohne. Stau, Baustellen und alle 7 Minuten die Frage, wann sind wir da? Ja, zum Glück können wir mit Gegenmitteln arbeiten. Und zwar solchen, bei denen nicht nur die Kinder zuhören, sondern auch die Eltern. Und zwar freiwillig. Und genau deshalb sammeln wir diese Woche die schönsten Hörbuch- und Hörspiel-Tipps für die Ferien. Gestern hat uns Andrea Schneider von der Buchhandlung Victoria Garten in Potsdam Der Wind in den Weiden empfohlen zum Nachhören auf antennebrandenburg.de. Andrea, welches Hörabenteuer packen wir heute ins Urlaubsgepäck?
2: Heute habe ich ein Hörbuch mitgebracht, was ich persönlich sehr, sehr mag, weil es eigentlich das erste Hörbuch ist, was wir als Familie gehört haben. Meine Tochter ist etwas schüchtern und deswegen kann ich ganz viele Dinge mit ihr nicht hören, muss sie ganz alleine hören. Und ich liebe Schokolade und ich liebe schrägen Humor und deswegen liebe ich Charlie und die Schokoladenfabrik von Roald Dahl, weil der alles bedient, was ich da brauche. Es geht um Willy Wonka, der ist Schokoladenfabrikant und der sucht eigentlich einen Nachfolger für seine Fabrik, der will und kann nicht mehr weiterarbeiten und er schmeißt also in so Schokoladentafeln versteckt so goldene Eintrittskarten in die Welt und sagt, die Kinder, die diese Schokolade finden, die kommen zu mir in die Fabrik, die lade ich ein. Und Hauptfigur ist eigentlich Charlie Bucket. Das ist so ein ganz lieber, freundlicher Junge mit einem großen Herzen, aber aus prekären Verhältnissen. Und nicht jedes dieser Kinder ist so. Also die sind teilweise wirklich schlecht erzogen oder furchtbar eingebildet. Und das ist total toll, wie Roald Dahl mit so ganz kreativen Aufgaben es schafft, diese Kinder zu entlarven. Also der Fabrikant, der stellt den Kindern Aufgaben. Und da kommen ja so Charaktereigenschaften heraus, ja, wenn man so Dinge lösen soll. Ja. Und was er dann mit denen macht, das ist so lustig. Das ist so lustig. Und das liest Matthias Matschke und der ist so, der kann das so gut übertragen, diesen Humor. Der hat so ein cooles Tempo. Mhm. Auch immer so ein Fragezeichen in jedem Satz und so eine Langsamkeit manchmal, dass man sich schon selber vorstellen kann, wie dieses Kind ist. Also ich mag dieses Hörbuch gerne.
0: Charlie und die Schokoladenfabrik, erst anhören als Hörbuch und dann vielleicht an einem verregneten Herbsttag mal den Film dazu anschauen.
2: Ja, genau. Oder lesen. Ja.
0: Vielen Dank, Andrea Schneider von der Buchhandlung Victoria Garten in Potsdam. Charlie und die Schokoladenfabrik, ein Hörbuchtipp zum Nachhören, auch auf antennebrandenburg.de. Hier für Sie, Rosenstolz, ich gehe in Flammen.

0: Queen, I Want It All. 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

0: Die Bangles, If She Knew What She Wants, aus den 80ern, damit 13.30 Uhr.
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2: Im Studio Potsdam, Luise Burkhardt, guten Tag. Die Pläne, das alte Feuerwehrgerätehaus im Michendorfer Ortsteil Stücken zu einem Vereinsheim umzubauen, liegen erstmal auf Eis. Die Gemeindevertretung lehnte es ab, zusätzliche Planungskosten in Höhe von 13.000 Euro freizugeben. Einer der Gründe dafür könnte sein, dass die Bauverwaltung die Gesamtkosten auf 800.000 Euro schätzt, sagte uns Jens Schreinicke, der Gemeindevertreter aus Stücken. Dabei werde ein Vereinsheim gebraucht.
3: Wir haben hier viele Vereine, viele aktive Vereine, unser überregional bekanntes Blasorchester, unser Heimatverein mit vielen Mitgliedern, unsere Feuerwehrförderverein mit ihrem Wettkampfteam auch. Die Räumlichkeiten, die platzen aus allen Nähten. Wir werden uns nochmal zusammensetzen. Ich hatte so den Eindruck, dass diese Schätzung der Kosten, die jetzt im Vorfeld gelaufen ist, dass sie vielleicht auch unter Zeitdruck gelaufen ist und man nicht genau hingeguckt hat.
2: Spätestens 2028 sollen die Ausbaupläne noch einmal geprüft werden. Passend zu den heißen Tagen gibt es in Lindow im Kreis Ostprignitz-Ruppin jetzt eine kostenlose Erfrischung. In der Parkanlage Süße Ecke nahe dem Marktplatz ist ein öffentlicher Trinkbrunnen in Betrieb genommen worden. Dort können sich Besucher, Wanderer und Radfahrer kostenlos mit Wasser versorgen, sagte Amtsdirektor Carsten Rottstedt.
4: Es gibt die ersten Neugierigen, die also immer ihre Trinkflasche auffüllen, die mal sich eine Handvoll Wasser nehmen. Und ich habe nur positive Rückmeldungen dazu bekommen. Also zum einen, wir werden wieder als Erholungsort rezertifiziert. Als zweites hat es einen Bedarf bei unseren Besuchern der Kommune gegeben. Und als drittes ist uns das auch sehr von der Arbeitsgruppe, die sich mit der Rezertifizierung befasst, ans Herz gelegt worden. Für mich persönlich war das auch eine Sache der Vernunft.
2: Der Trinkbrunnen ist nun immer von April bis Oktober in Betrieb. In den Ferien kreativ sein. Auf dem Bauspielplatz in Ruppin entsteht in dieser Woche eine große Graffiti-Wand. Die können Kinder und Jugendliche gestalten, gemeinsam mit der Jugendkunstschule. Anschließend bleibt die Wand dauerhaft auf dem Bauspielplatz stehen und darf weiter genutzt werden. Die Aktion startet am Nachmittag.
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2: Im Havelland haben wir noch leichten Regen. Potsdam, Mittelmark und Fläming bekommen jetzt noch teils kräftige Schauer ab, mitunter auch als Gewitter mit Hagel, stürmischen Böen und Starkregen. Ansonsten nachmittags dann wieder trocken bei maximal 29 Grad. Die Zeit 13.32 Uhr.
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0: Der Blick auf die Straßen, zunächst einer auf die A9, Berlin Richtung Leipzig, zwischen Beelitz-Heilstätten und Rastplatz Borke-Heide. Da gibt's Behinderungen durch eine ungesicherte Unfallstelle. Ein Fahrzeug ist dort in Brand geraten und die Feuerwehr ist noch nicht vor Ort. Dann Vorsicht auf der A10 südlicher Berliner Ring Richtung Dreieckwerder. Zwischen Königs Wusterhausen und Schönefelder Kreuz, da liegen Gegenstände auf der Fahrbahn. A12 Richtung Frankfurt-Oder. Wir haben Stau an der Baustelle Höhe Fürstenwalde. Antennehörer berichten von einem Laster, der dort im Schritttempo unterwegs ist. Passierdauer aktuell eine Dreiviertelstunde. Danke speziell an Andreas und Marion. So, dann weiter mit der A13 Berlin oder Richtung Berlin. Zwischen Großköris und Bestensee gibt's Aquaplaning-Gefahr. Und Blitzer gibt es auch, und zwar in Falkensee auf der Hansastraße und in Ludwigsfelde in der Potsdamer Straße stadteinwärts. Staus, Blitzer und Entwarnungen gerne melden beim Antenne Verkehrsservice. Die Nummer 0331 70 98 101. Dankeschön fürs Melden und allen unterwegs eine gute Fahrt.
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0: So, wir haben es kurz nach halb zwei. Das heißt, jetzt nochmal drei Songs, also mehr Musik am Mittag. Der Nachschlag, den Sie immer schon haben wollten, sich aber nie getraut haben zu fragen. Jetzt übernehmen wir das. Ja, mehr Musik ohne Unterbrechung gibt's, damit Sie noch lächeln können, wenn Sie ein paar Stunden Feierabend haben oder vielleicht am Meer ankommen nach einer langen Fahrt. Je nachdem. Viel Spaß jetzt zu Plastic Bertrand, Tight Fit und London Beat.

0: Ja, bei ihm ist es gut gelaufen damals, sagt er jedenfalls. Ça plane pour moi, Plastic Bertrand, Musik, zu der noch meine Eltern damals steige gegangen sind. Hier ist Antenne Brandenburg und wir reden über Kinderschutzambulanzen. Das sind Anlaufstellen, wenn bei Kindern der Verdacht besteht, dass sie vernachlässigt oder missbraucht wurden. Man würde sich wünschen, wir würden solche Einrichtungen gar nicht erst brauchen, ja. Aber wir brauchen sie eben doch. Drei von diesen Kinderschutzambulanzen gab es bislang in Brandenburg, in Eberswalde, in Lauchham und Potsdam. Heute ist eine vierte dazugekommen, am Klinikum in Frankfurt-Oder. Ein wichtiger Schritt für das Kindeswohl, sagt auch Andrea Hüfner. Sie ist Chefärztin der Kinder- und Jugendpsychiatrie am Klinikum Frankfurt.
1: Wir haben einen hohen Bedarf an psychisch belasteten Kindern und Jugendlichen, plus auch eine hohe Dunkelziffer an Fällen, die von Misshandlungen, Missbrauch betroffen sind. Und da brauchen wir eine Kinderschutzambulanz, um da wirklich mehr Licht in das Dunkel zu bekommen. Wir haben die Klinik für Pädiatrie am Standort, die Kinderchirurgie in der Klinik. Wir haben die Kinder- und Jugendpsychiatrie, die Gynäkologie, die Radiologie, die Augenheilkunde. Also wir haben alles hier als Kliniken vor Ort, plus auch schon eine etablierte Kooperation mit der Rechtsmedizin, die man in konsiliarischen Fragestellungen ja benötigt.
0: Die neue Kinderschutzambulanz in Frankfurt-Oder, ganz wichtig zum Schutz der Kinder und Jugendlichen hier in Brandenburg, denn leider, der Bedarf ist da.

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0: bei solchen Melodien, da kann man doch gut den Abgesang machen, oder? Das war Hallo Brandenburg vom Dienstag. Für mich Zeit, zum Abschied leise Servus zu sagen und auf geschultes Personal zu verweisen, gibt's für Sie gleich nach zwei. Antenne Brandenburg. Yep, die Kollegen aus Frankfurt, Potsdam und Cottbus, die haben bereits, glaube ich, den dritten oder vielleicht auch vierten Kaffee und sind sowas von fit, um Ihnen den Nachmittag zu versüßen. Ich mache derweil die Biege und schau mal, ob ich selber noch einen Kaffee am Automaten bekomme, ne? Vielleicht habe ich ja Glück. Mein Name ist René Hausmann. Ich bedanke mich bei Ihnen fürs Zuhören und wünsche viel Spaß bis zum Feierabend. Die Zeit 13.53 Uhr.
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2: Im Studio Mischa Frinke, guten Tag. 5 Jahre nach der schweren Ahrtal-Flut in Rheinland-Pfalz und Nordrhein-Westfalen ist Brandenburg immer noch nicht ausreichend vor Hochwasser geschützt. Dafür warnt unter anderem die Deutsche Umwelthilfe, deren Leiter Sascha Müller-Kräner sagte Radio 1 vom RBB.
3: Es gibt natürlich auch in Brandenburg noch ganz viele Flüsse, die noch als Kanäle fließen. Und deswegen ist es auch weiterhin so in unserem Check, die Landkreise an den Flüssen sind die, wo das höchste Gefahrenpotenzial liegt. Also der Elbe-Elster-Kreis zum Beispiel, Dahme-Spreewald oder auch Städte wie Brandenburg an der Havel. Und da kann man sicher noch mehr tun.
2: Im Ahrtal selbst wird heute mit verschiedenen Gedenkveranstaltungen an die Flutkatastrophe vor 5 Jahren erinnert. Am Mittag hatte Bundespräsident Steinmeier in Altena zusammen mit dem Ministerpräsidenten von Rheinland-Pfalz Schnieder eine Ausstellung mit Bildern der Katastrophe besucht. Aus Bad Neuenahr-Ahrweiler berichtet Christian Giese-Kessler.
4: Am Abend wird auch Bundeskanzler Friedrich Merz in Ahrweiler erwartet. Er will sich im Rahmen einer Gedenkveranstaltung an die Menschen im Ahrtal wenden. Es ist das erste Mal, dass Merz als Bundeskanzler ins Ahrtal reist. Die Flutkatastrophe vor 5 Jahren hat nicht nur das Ahrtal hart getroffen. Insgesamt sind in Rheinland-Pfalz und Nordrhein-Westfalen über 180 Menschen gestorben. Der Wiederaufbau in den betroffenen Kommunen ist noch lange nicht abgeschlossen und wird teilweise noch Jahrzehnte dauern.
2: Keine Lust auf Bundeswehr haben offenbar die deutschen Wehrdienstanwärter. Seit Anfang diesen Jahres sind knapp 6.000 Verweigerungsanträge eingegangen. Warum der Kriegsdienst immer öfter verweigert wird, weiß Katrin Aue aus dem Hauptstadtstudio.
5: Im ganzen letzten Jahr seien es gut 3.800 gewesen, sagt eine Sprecherin des Bundesamts für Familie und zivilgesellschaftliche Aufgaben, BAFZA. Die Behörde entscheidet über die Anträge. Ihrer Einschätzung nach sind 2 Entwicklungen für die höheren Zahlen verantwortlich. Erstens die aktuelle Weltpolitik. Damit dürfte unter anderem Russlands Krieg gegen die Ukraine gemeint sein. Und zweitens der neu eingeführte freiwillige Wehrdienst und die damit verbundene höhere Aufmerksamkeit für das Thema. Seit Anfang des Jahres verschickt die Bundeswehr Fragebögen an alle 18-Jährigen, um die Bereitschaft zum Wehrdienst abzufragen.
2: Heute Nachmittag startet die Sojus-Rakete MS-29 zur Raumstation ISS. Start ist gegen 16.45 Uhr deutscher Zeit am Weltraumbahnhof Baikonur in Kasachstan. Für das ARD-Studio Moskau, Philipp Renon.
6: An Bord im südlichen Kasachstan sind da neben dem russischen Kommandeur eine Kosmonautin und ein US-amerikanischer NASA-Astronaut. Der Flug zur internationalen Raumstation ISS soll rund 3 Stunden dauern. Läuft alles nach Plan, wird die Besatzung dort bis Ende März bleiben. Die russische Weltraumbehörde und die amerikanische Weltraumbehörde, Roskosmos und die NASA, arbeiten weiterhin zusammen. Die Kooperation gilt als die letzte, die noch funktioniert. Erst vor kurzem berichtete die russische Nachrichtenagentur TASS, dass die beiden Seiten ihre Zusammenarbeit bis 2030 fortsetzen wollen.
2: Soweit die Antenne Brandenburg Nachrichten. 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
7: Ja, mit aktuellen Temperaturen 26 Grad in Lenzen, 23 in Zedenick und Wiesenburg bei 20 Grad. 25 bis 29, das sind heute die Höchstwerte. Dazu in der Prignitz und Havelland, ja, ist es meist trocken, Sonne-Wolken-Mix, das ist schön. Im Fleming noch letzte Schauer, Gewitter sogar mit Starkregen, Hagel möglich und der Wind ist ein Thema. Schauen wir mal auf morgen, morgen ist Mittwoch, sonniger Start, dann kommen immer mehr Wolken zu uns ins Land, aber es bleibt trocken. 25 bis 28 Grad.
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7: Größtes Problem heute die A9, und zwar in Richtung Leipzig. Nach einem Unfall ist die Autobahn gesperrt zwischen dem Dreieck Potsdam und dem Rastplatz Borkeheide. Hier bitte unbedingt eine Rettungsgasse bilden. Und da dort auch noch ein Fahrzeug in Brand geraten ist, gibt es auch auf der A9 Richtung Berlin Sichtbehinderung durch Rauch. Dann die A11 zwischen Joachimsthal und Pfingstberg. Hier brennt es neben der Autobahn, deshalb auch hier Sichtbehinderung durch Rauch. A12 Richtung Frankfurt zwischen dem Rastplatz Lebiner Heide und Fürstenwalde Ost. Hier gibt es Stau, brauchen Sie 60 Minuten länger. Landkreis Prignitz, die Landstraße zwischen Siegrön und Grube ist gesperrt. Hier löscht die Feuerwehr auch einen Brand. Und Blitzer, da steht einer zum Beispiel in Falkensee auf der Hansastraße und noch ein Blitzer auf der B5 in Richtung Perleberg am Abzweig Karstädt, gemeldet von Bernd. Dankeschön Bernd, haben Sie auch noch einen Blitzer? Machen Sie es genauso wie der Bernd. Anrufen 0331 70 98 101. Gute Fahrt.
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7: Ja, hallo.
8: So, meine Damen und Herren, wo sind denn momentan die Grillpakete von Golden?
7: Na, die kommen erst, wenn der Grillmeister hier wieder dazu aufruft. Ja, die sind beim Grillmeister.
8: Ach so. Schläft der da drauf?
7: Ja, genau.
1: Grillmeister hören, anrufen, leckere

0: Schön, dass Sie mit uns unterwegs sind mit Antenne Brandenburg und Ihren Lieblingsschweden ABBA.
1: Ja.
0: Und Ihren Lieblingsvögeln am Himmel. Den Störchen, also die gehören ja auch zu Brandenburg, das ist ja vollkommen klar. Ich meine, vor ein paar Wochen sind die Rühstädter Jungstörche erst geschlüpft und Ende Juni wurden die Tiere im europäischen Storchendorf in der Prignitz beringt und jetzt stehen die meisten schon auf dem Horstrand und wollen losfliegen. Und es klappt auch eigentlich ganz gut, sagt unser Antenne-Reporter Andreas Pötzl, oder?
2: Ja klar, 2-3 Flügelschläge und dann geht's schon los. Ist auch Frenze Malzahn vom NABU-Besucherzentrum überrascht.
3: Jetzt hebt er ab, genau. Und jetzt geht's los. Jetzt fliegt er zu einem freien Punkt auf einer Wiese und schaut mal, wie verhält sich das dann in der Luft.
2: Ein paar Meter schafft der Nachwuchs. Dann muss er sich erst mal wieder hinlegen.
3: Ja, das ist anstrengend. Also so wie bei den Menschenkindern auch. Die schlafen viel und so ist es bei den Störchen auch. Die müssen sich jetzt erholen.
2: Aber nur ein paar Minuten. Dann geht das Training weiter für die Beine und die Brustmuskulatur.
3: Also die stärken natürlich nicht nur ihre Brustmuskulatur, die müssen auch gucken, wie fühlt sich das eigentlich an mit dem Landen. Also die müssen ein bisschen üben, dass sie sich gut koordinieren können.
2: Hantelstangen oder Gewichte benötigen die Jungstörche in ihrem Freiluft-Fitnessstudio aber nicht.
3: Die müssen alles aus eigener Körperkraft und auch mit eigener Motivation hinkriegen.
2: Denn irgendwann wollen sie sich ja selbst mal einen Regenwurm von der Wiese holen.
3: Ja, also die Eltern fangen jetzt mit der Zeit an, das mit dem Füttern immer mehr auszuschleichen. Trotzdem haben die natürlich wahnsinnigen Hunger und die müssen jetzt schauen, wie komme ich denn alleine an mit Futter.
2: Diesen Trick wollen sich natürlich auch die Geschwister im Horst abgucken.
3: Genau, also die gucken sich schon auch viel voneinander ab und gleichzeitig müssen sie es eben auch alleine erfahren.
2: Trainiert wird aber nacheinander.
3: Also die müssen sich abwechseln, die können nicht alles immer gleichzeitig machen und dann wird irgendwann auch mal einer rausfliegen.
2: So einen vorwitzigen Kandidaten hat auch Elisa Angelus aus Halle beobachtet.
4: War ganz niedlich. Aber so ein Stück und dann ist er aber wieder zum Nest und die Eltern standen applaudierend daneben.
2: Und die waren vermutlich stolz.
4: Ja, die standen so mit den Flügeln und fanden das ganz toll. Habe ich jetzt rein interpretiert.

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0: Haben sie aber schön mitgesungen, hab's gehört? Klang gut? Hier ist Antenne Brandenburg, ganz genau 14.30 Uhr. Es ist 14:30.
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2: Im Studio Potsdam, Luise Burkhardt. Guten Tag. In Nauen werden heute Nachmittag Fundsachen versteigert. Um Platz zu schaffen, kommen im Innenhof des Rathauses unter anderem Fahrräder und Roller unter den Hammer. Der stellvertretende Fachbereichsleiter für Ordnung und Sicherheit, Stefan Tittelbach, sagte uns:
3: Zur Versteigerung kommen tatsächlich zahlreiche Gegenstände. Unter den besonderen Fundstücken haben wir diesmal einen Kinderrollstuhl dabei, einen Motorroller und einen Lastenfahrradanhänger. Die Gegenstände haben sich über viele Jahre tatsächlich angesammelt. Es handelt sich um Fundsachen, die innerhalb der Aufbewahrungsfristen nicht abgeholt wurden. Und so manche Rarität kann tatsächlich dann auch dadurch wiederbelebt werden und verrottet nicht im Keller.
2: Interessierte können spontan vorbeikommen und an der Versteigerung teilnehmen. Baugerüst statt Badestrand. Ein besonderes Ferienprojekt ist in Fürstenberg an der Havel gestartet. 10 Kinder und Jugendliche bemalen in diesen Wochen eine 70 Quadratmeter große Häuserfassade. Das Motto "Die Havel als Lebewesen" erklärt Initiatorin und Künstlerin Silke Kirschning.
4: Es geht darum, dass wir diesen Schatz, den wir hier in Fürstenberg haben, nämlich die Havel, die drei Seen, dass wir den mehr schätzen und mehr pflegen. Man kann natürlich auch politisch versuchen, mehr Bewusstsein zu schaffen. Aber manchmal ist es eben auch solch ein Bild, was Leute zum Nachdenken bringt oder zum Stehenbleiben. Und dass sie sich einfach mal überlegen, was sehe ich denn hier und was könnte das bedeuten.
2: Das Kunstprojekt wird teilweise über Lottomittel von der Landesregierung gefördert. Was bringen Nahrungsergänzungsmittel wirklich? Darum geht es heute bei einer Veranstaltung der Verbraucherzentrale in Eberswalde. Der Vortrag "Sinn und Unsinn von Nahrungsergänzungsmitteln" informiert darüber, wann solche Mittel sinnvoll sein können, welche Risiken bestehen und worauf Verbraucher beim Kauf achten sollten. Die Veranstaltung der Verbraucherzentrale Brandenburg beginnt heute um 18.30 Uhr in der Stadtbibliothek Eberswalde in der Puschkinstraße.
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2: Die meisten Schauer und Gewitter sind jetzt bereits über den Fläming abgezogen. Der Rest des Tages ist dann meist trocken bei maximal 29 Grad. Aktuell sind es 18 Grad in Baruth, 20 Grad in Rathenow und 21 Grad in Potsdam. Die Zeit 14.32 Uhr.
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0: Vorsicht bitte, wir haben eine ungesicherte Unfallstelle, betrifft die A2 in Richtung Magdeburg. Zwischen Lenin und Netzen gibt es dadurch auch Stau. Dann Vorsicht auf der A10 südlicher Berliner Ring in Richtung Dreieck Spreeau, zwischen dem Dreieck Werder und Glindow. Hier liegt eine Plane auf der Fahrbahn. A9 Richtung Leipzig, nach einem Unfall ist die Autobahn gesperrt, und zwar zwischen Belitz und dem Rastplatz Borker Heide. Bitte bilden Sie unbedingt eine Rettungsgasse. A11 zwischen Joachimsthal und Pfingstberg brennt es neben der Autobahn, deshalb gibt es hier Sichtbehinderungen durch Rauch, und Richtung dem Kreuz Uckermark ist für die Löscharbeiten nur eine Spur frei. A12 Richtung Frankfurt zwischen dem Rastplatz Labiner Heide und Fürstenwalde Ostsee gibt Stau, 45 Minuten länger. Landkreis Prignitz, die Landstraße zwischen Siegrün und Grube ist gesperrt. Und Küritz, Straße der Jugend bis Holzhauser Straße, Behinderung durch eine verlorene Ladung. Hier liegt Getreide auf der Fahrbahn. Das war's. Ihnen eine gute und sichere Fahrt.
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0: Schön, dass Sie mit uns unterwegs sind. Am 14.07. hier ist Antenne Brandenburg. Und was soll ich Ihnen sagen? Knapp 100.000 Menschen angeln bei uns in Brandenburg. 1.400 Angelvereine gibt's. Also es ist und bleibt bei uns natürlich beliebt und klar auch im Urlaub. Letztes Wochenende zum Beispiel hat der Geltower Angelverein seine jungen Mitglieder beispielsweise mal zum Angelcamp eingeladen. Und unsere Antenne-Reporterin Tina Knob hat für uns mal beim Frühangeln die Stimmung eingefangen.
1: Schon vor 8 sind die ersten Angler aus ihrem Zelt gekrabbelt. Noch nicht ganz wach, aber schon die Rute in die Haflaus werfen. Sie haben hier schon einiges gefangen, erzählt der 14-jährige Anton.
2: Krassen haben wir ganz viele gefangen, alle Rotwiedern, Plötzen, Rundeln, ganz viele.
1: Die meisten mussten aber zurück ins Wasser, zu klein oder nicht schmackhaft genug. Die insgesamt 8 Kinder zwischen 7 und 16 haben hier beim Sommercamp der Geltower Angelfreunde aber nicht nur von früh bis spät geangelt, sondern auch viel darüber gelernt. Zum Beispiel von Betreuer Marcel Stuck und Jugendwärtin Christine Hein.
3: Welche Fische haben Schonzeiten? Es sind Mindestmaß, es gehört auch dazu.
4: Wir haben konkret den Jugendlichen und den Kindern gezeigt, wie man die Angel aufbaut, der einen Knoten ist dabei zu binden.
1: So hat sich Otis beispielsweise seine eigene kleine Angel gebaut, aus einem Stock.
5: Einfach einen Haken, einen Stock gebunden und dann noch Blei dran. Und dann musst du halt angeln.
1: Mit der Mini-Angel lehnt er sich vom Steg aus in die Havel.
6: Ja, nochmal runter, noch ein bisschen zappeln lassen.
1: Und hat tatsächlich Erfolg. Eine kleine Schwarzmaulgrundel hängt am Haken, eine invasive Art, die entnommen werden muss. Das heißt also weitgerechte Tötung. Auch das haben die Kinder hier gelernt.
3: Am Haken, am hinterm Kopf, ein paar Mal richtig drauf, dass der Fisch betäubt ist. Und dann ein Kehlschnitt, ja, dass sie eben halt nicht gequält werden.
1: Dann nutzen die Angler sie noch als Köder oder Hühnerfutter. Neben all dem Lernen und Ausprobieren rund ums Angeln hatten die Kids im Anglercamp noch viel Spaß beim gemeinsamen Baden. Lagerfeuer mit Stockbrot und Marshmallows.
7: Und abends gab es dann Leckeres zu essen, Burger mit Fisch, wenn man wollte.
8: Ja, und Tischtennis spielen, war auch cool.
1: Beim Anglercamp geht es also vor allem um den Zusammenhalt.
3: Wir sind eine große Angelfamilie.
4: Und man staunt tatsächlich, wie selten denn doch das Handy gezogen wird. Eigentlich darf ich es noch nicht sehen hier diesmal.
3: Eine richtig schöne Angelfamilie.
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1: Im Studio Mischa Frinke, guten Tag. 5 Jahre nach der schweren Ahrtalflut in Rheinland-Pfalz und Nordrhein-Westfalen ist der Hochwasserschutz in Brandenburg noch nicht überall gewährleistet. Das sagen mehrere Organisationen, darunter die Deutsche Umwelthilfe und der Bund für Umwelt- und Naturschutz, kurz BUND. Katharina Trümper berichtet.
2: Die Deutsche Umwelthilfe warnt insbesondere vor versiegelten Flächen in Großstädten und begradigten Flüssen auf dem Land. Der Leiter der Deutschen Umwelthilfe, Müller-Krenner, sagte Radio 1 vom RBB, dass unter anderem Brandenburg an der Havel und der Landkreis Elbe-Elster bei Starkregenereignissen gefährdet wären. Der BUND kritisiert, dass im Land Brandenburg Überflutungsflächen weiter mit Siedlungen und Straßen zugebaut statt entsiegelt werden. Auch gehe die geplante Rückverlegung von Deichen beispielsweise an der Schwarzen Elster zu langsam voran.
1: Im Ahrtal selbst wird heute mit verschiedenen Gedenkveranstaltungen an die Flutkatastrophe erinnert. Am Mittag hat Bundespräsident Steinmeier in Altena zusammen mit dem Ministerpräsidenten von Rheinland-Pfalz, Schnieder, eine Ausstellung mit Bildern der Katastrophe besucht. Viele Menschen seien in den Wassermassen umgekommen, andere hätten über Nacht Hab und Gut verloren. Der Schmerz und das Leid seien bis heute nicht vergessen, sagte Steinmeier.
3: Dieser Tag ist auch ein Auftrag an uns alle, mit unseren Möglichkeiten dafür zu sorgen, dass Hochwasserkatastrophen mit den Folgen, wie wir sie hier erlebt haben, sich möglichst nicht wiederholen. Wenn wir heute zurückschauen, hat dieser Ort eine furchtbare Katastrophe erlebt, aber er ist auch ein Ort, der für Solidarität steht, für Würde, für Stolz.
1: Am Abend findet in Bad Neuenahr-Ahrweiler auf dem Marktplatz die zentrale Gedenkveranstaltung statt. Dazu wird auch Bundeskanzler Merz erwartet. Bei der Flutkatastrophe in der Nacht vom 14. auf den 15. Juli 2021 starben mehr als 180 Menschen. Allein im Ahrtal waren es 135. Die Landesregierungen von Brandenburg und Berlin wollen heute eine neue gemeinsame Innovationsstrategie beschließen. Brandenburgs Wirtschaftsministerin Clement und Berlins Wirtschaftssenatorin Giffey stellen das Vorhaben zur Stunde im Wissenschaftspark in Potsdam-Golm vor. Im Fokus der Innovationsstrategie stehen Bereiche wie Mobilität, Gesundheit, Energie oder digitale Technologien. Hier sollen Forschung und Entwicklung besonders gefördert werden, etwa durch die Ansiedlung und Unterstützung von Start-up-Unternehmen. Dadurch soll die Region wettbewerbsfähiger werden. Die Zahl der Wehrdienstverweigerer ist im ersten Halbjahr deutlich gestiegen. Demnach sind beim zuständigen Bundesamt bis Juni rund 6.000 entsprechende Anträge eingegangen. Das ist deutlich mehr als im gesamten vergangenen Jahr. Seit Januar müssen sich junge Männer auf ihre Wehrfähigkeit untersuchen lassen. Derzeit gilt zwar keine allgemeine Wehrpflicht, allerdings gibt es das Ziel, die Bundeswehr deutlich zu vergrößern. Soweit die Antenne Brandenburg Nachrichten. 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
4: Mit aktuellen Temperaturen 26 Grad in Wittstock an der Dosse, Wusterwitz bei 22, 18 Grad in Fürstenberg. Bis 29 Grad kriegen wir heute noch, dazu mal Sonne, mal Wolken. Die letzten Schauer, die ziehen jetzt noch auch über den Fläming ortswärts ab und dann ist es überall trocken. Schauen wir mal auf morgen, geht sonnig los, bis zu 28 Grad, bleibt auch trocken, auch wenn es nicht so aussieht. Es kommen nämlich immer mehr Wolken zu uns ins Land, aber wie gesagt, morgen trocken. Hohe Waldbrandgefahr bis 28 Grad.
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4: A9 in Richtung Leipzig zwischen Belitz und dem Rastplatz Borker Heide ist die Autobahn nach einem Unfall gesperrt. A11 Richtung Stettin zwischen Joachimsthal und Pfingstberg rechte Spur dicht, Feuerwehreinsatz. A12 Richtung Frankfurt zwischen dem Rastplatz Labiner Heide und Fürstenwalde Ost Stau. Hier brauchen Sie ungefähr 45 Minuten länger. B5 Richtung Wusterwitz zwischen Dalgo-Döberitz und der A10 Auffahrt Spandau steht ein kaputtes Fahrzeug. Und B96 Richtung Fürstenberg zwischen dem Kreuz Oranienburg und Oranienburg Zentrum. Hier liegen Gegenstände auf der Fahrbahn. Bitte Vorsicht. Haben Sie noch was entdeckt? Dann rufen Sie uns an. 0331 70 98 101, das ist die Nummer zum Antenne-Verkehrsservice. Zum Beispiel Andrea hat angerufen und gesagt, hier in Falkensee auf der Hansastraße gibt's noch einen Blitzer. Und der Bernd, glaube ich, war's, der hat vorhin angerufen, meinte auf der B5 in Richtung Perleberg am Abzweig Karstädt steht auch noch ein Blitzer. Dankeschön fürs Melden und gute Fahrt.

0: kurze Hose, lange Hose, doch nochmal schnell zurück, Regenjacke. Was ist denn da los mit dem Sommer? Meine Antenne-Kollegin Magdalena Bienert ist wahrscheinlich nicht die Einzige, die sich das heute gefragt hat.
1: Ich habe heute Morgen sehr gefroren. Für welches Outfit habt ihr euch heute entschieden?
2: Also Latschen, weil dann können die Schuhe nicht nass werden. Und die Hose kann auch nicht nass werden, wenn sie so kurz ist, dass sie den Regen nicht trifft.
1: Und obenrum?
2: Regenjacke.
3: Oben Regenjacke, unten kurz, weil warm.
1: Was sagst denn du zu dem Sommer in den Ferien?
4: Gut.
1: Gefällt dir gut heute das Wetter?
4: Ja.
1: Oder hättest du es lieber ein bisschen wärmer?
4: Wärmer.
1: Was sagen Sie zu diesem Sommer in dieser Woche?
5: Ja, super.
1: Also Sie finden, das ist schönes Wetter heute?
5: Ja, ist doch cool. Also ein bisschen mal runter von den Temperaturen, oder? Oder nicht?
1: Okay. Ja, ist Geschmackssache.
5: Mein Gott, muss auch mal sein. Der Garten muss ein bisschen bewässert werden.
1: Sie haben eine lange Hose, Sie haben sogar eine relativ dicke Jacke an. Wünschen Sie sich nochmal, dass es wärmer wird? Oder sagen Sie, das ist okay so?
6: Na, Sonne kann schon kommen. 25 Grad und Sonne. Und nachts schön kühl. Oder Regen für den Garten.
1: Sie haben sich heute für eine Jeans entschieden. T-Shirt.
7: Ich muss arbeiten.
1: Das heißt, das ist Ihr Arbeitslook.
7: Genau, richtig.
1: Aber war es Ihnen angenehm heute Morgen?
7: Ja, natürlich. Das ist doch hervorragend. Also ich brauchte keine Temperaturen über 20 Grad.
1: Also ein paar Grad mehr fände ich schon schön. Und die nächsten Tage bringen auf jeden Fall auch wieder 25, 27 Grad. Aber ist dieses Auf und Ab dieses Sommers, ist das überhaupt normal? Das sagt der Meteorologe Carsten Brandt zu diesem verrückten Sommerwetter.
8: Also es ist eigentlich nicht ungewöhnlich. Für unsere Breiten gehört dieses Auf und Ab eigentlich dazu. Aber wir wurden natürlich in den letzten Wochen durch eine ganz schöne Hitzewelle geschickt. Deswegen ist es natürlich für uns richtig heftig, dass es jetzt mal kühl wird. Am Wochenende, ja, nachts 9 Grad, Sonntagmorgen, ja, also die ganz dicke Bettdecke oder die lange Unterhose muss dann wieder raus oder so. Aber das ist normal für den Sommer.
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0: Dienstagnachmittag, schön, dass Sie mit uns unterwegs sind. Um 15.30 Uhr, es ist 3:30.
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2: Im Studio Potsdam, Luise Burkhardt. Guten Tag. Junge Menschen unter anderem aus Italien, Frankreich, Polen und Spanien kommen heute in der Gedenkstätte Sachsenhausen zusammen. Dort startet die zweite Runde der sogenannten Study Camps. Der Leiter der Bildungsabteilung der Gedenkstätte, Arne Pannen, sagte uns:
3: Das Ziel ist eigentlich, dass die jungen Menschen sich mit Geschichte befassen, und zwar gemeinsam, und in der Beschäftigung mit Geschichte gemeinsam lernen, gemeinsam Brücken bauen und auch die unterschiedlichen Perspektiven kennenlernen. Und das ist ein Weg, der schon oft dazu geführt hat, dass diese jungen Menschen aus den verschiedensten Ländern Freundschaften geschlossen haben und so auch über die Grenzen hinweg einfach miteinander zusammengelebt haben und gelernt haben.
2: Themenschwerpunkt ist dabei das Kriegsende. Fahrräder, Roller und andere Fundsachen werden heute in Nauen versteigert. Damit will die Stadt Platz schaffen. Die Versteigerung findet im Innenhof des Rathauses statt. Der stellvertretende Fachbereichsleiter für Ordnung und Sicherheit, Stefan Tittelbach, sagte uns:
4: Zur Versteigerung kommen tatsächlich zahlreiche Gegenstände. Unter den besonderen Fundstücken haben wir diesmal einen Kinderrollstuhl dabei, einen Motorroller und einen Lastenfahrradanhänger. Die Gegenstände haben sich über viele Jahre tatsächlich angesammelt. Es handelt sich um Fundsachen, die innerhalb der Aufbewahrungsfristen nicht abgeholt wurden. Und so manche Rarität kann tatsächlich dann auch dadurch wiederbelebt werden und verrottet nicht im Keller.
2: In einer Stunde beginnt die Versteigerung. Auf der 5. Station seiner Sommertour kommt der Amtsdirektor von Neustadt-Dosse, Andreas Schumacher, heute nach Schönermark. Bis 17 Uhr stellt er sich im Bürger- und Vereinshaus den Fragen der Einwohner. Dazu sagte Andreas Schumacher:
5: Ich habe mich im letzten Jahr besonders gefreut, dass in Zernitz und Drez viele Kinder dazugekommen sind, ihre Wünsche mitgebracht haben. Und es ist ein tolles Format. Und wichtig ist mir eins, das ist hier kein Wahlkampf oder irgendwas anderes, das ist einfach nur Präsenz vor Ort. Und diese Sprechstunde dient eben so als lockeres, gutes Format. Und wir haben Getränke dabei und es ist einfach mal eine lockere Austauschrunde. Und deshalb wurde die Sommertour in diesem Jahr fortgesetzt.
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2: Bis zum Abend haben wir einen Mix aus Sonne und teils auch dichten Wolken. Bis auf ein paar Tropfen ist der Regen jetzt aber vorbei. Höchstwerte 29 Grad. Aktuell sind es 20 Grad in Luckenwalde und 25 Grad in Eberswalde. Die Zeit 15.32 Uhr.
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0: Vorsicht bitte auf der südlichen A10 in Richtung Dreieckwerda. Vor Ludwigsfelde Ost steht ein kaputtes Fahrzeug. Jedenfalls ist ein Fahrzeug liegen geblieben. Dann haben wir die A9 in Richtung Leipzig. Zwischen Belitz und dem Rastplatz Borker Heide ist die Autobahn nach einem Unfall dicht. Dann die A11 in Richtung Stettin. Zwischen Joachimsthal und Pfingstberg rechte Spur gesperrt. Hier gibt's einen Feuerwehreinsatz. A12 Richtung Frankfurt. Zwischen Rastplatz Lebiner Heide und Rastplatz Kersdorfer See. Hier gibt's Stau, 45 Minuten mehr. Und die Blitzer stehen in Falkensee auf der Hansastraße und in Ludwigsfelde in der Potsdamer Straße stadteinwärts.
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0: Hier ist Antenne Brandenburg. Mein Name ist Christopher Hameister. Und wer ist am Telefon? Hallo?
1: Ja, hier ist Jürgen aus Luckenwalde. Ich rufe wegen dem Grillpaket an.
0: Ah, der Grillmeister war noch nicht zu hören. Sie hören nur den Hameister.
1: Aha, na dann ist gut. Dann rufe ich später nochmal.
0: Ja, du willst die Würste, du willst den Kartoffelsalat, ne?
1: Ja, wir sind eine ganze Gruppe hier, so 15, 18 Mann. Und das würde gut passen.
0: Das kann ich mir vorstellen, mein Lieber. Also, was musst du tun, jetzt nochmal zum Mitschreiben?
1: Weiß ich nicht.
0: Na, wenn der Grillmeister kommt.
1: Ja, wenn der ansagt.
0: Wenn der ansagt, dann rufst du hier an. Welche Nummer?
1: 0173.
0: Nee, 0331 7098.
1: Ach so, eure Nummer, ja, die habe ich ja im Kopf.
0: Ah, die hast du im Kopf, das ist wichtig.
1: Gut, mein Lieber. Ja.
0: Ja, das ist gut. Nee, nochmal zum Mitschreiben. Also, wenn?
1: Wenn ihr Bescheid sagt, dann anrufen.
0: So, du hast es kapiert. Ja. Ich wünsche dir was.
1: Ja, dir auch. Bis dann.
0: Ciao.
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0: Hier ist Antenne Brandenburg am Dienstag. Christopher Hameister hier und Bernd am Telefon. Bernd, du warst im Krankenhaus oder was hast du da gemacht auf dem Dienstag?
1: Ein Kumpel in Potsdam im Bergmann besucht, der liegt im Krankenhaus. Und ich muss ganz ehrlich sagen, ich musste auf dem Flur, musste ich warten. Und ganz viele nette Menschen aus verschiedenen Ländern, die alle ein Lächeln im Gesicht hatten. Der eine kam an, Mensch, wenn du hier wartest, willst du nicht einen Kaffee haben oder sowas? Ich muss ganz ehrlich sagen, also die Zusammenarbeit und das Zusammenspiel zwischen verschiedenen Nationen funktioniert anscheinend im Klinikum Bergmann sehr gut. Ich sag mal, große Dankeschön mal an den ganzen Leuten, die sich um kranke Menschen kümmern, oder?
0: Ganz groß, toll, dass du angerufen hast. Mega, ich meine, es wird so viel gemeckert. Man kann auch mal loben. Mach dir noch einen schönen Tag, ja?
1: Gut, viel Spaß, schönen Tag noch. Ciao.

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1: Im Studio Mischa Frinke, guten Tag. Die AfD-Fraktion im Brandenburger Landtag fordert eine Sondersitzung des Gesundheitsausschusses. Grund sind die geplanten Schließungen mehrerer Klinikabteilungen in Potsdam. Die AfD kritisiert das. Sie befürchtet, dass sich die medizinische Versorgung in der Region dadurch verschlechtert. Die Landesregierung sollte die Schließungen im Gesundheitsausschuss erklären, fordert die gesundheitspolitische Sprecherin der AfD-Landtagsfraktion Daniela Oeynhausen.
2: Was hat die Landesregierung unternommen, um diese Schließung zu verhindern? Seit wann weiß sie über die Pläne? Wir wollen wissen, welche Konzepte gibt es bei den Krankenhausträgern, bei der Landesregierung, damit das jeweils andere Krankenhaus überhaupt die Behandlungsfälle versorgen kann. Stehen demnächst Patienten mit ihren Betten in den Gängen? All das bewegt uns und die Bürger wollen das wissen.
1: Betroffen von den Schließungen sind am Klinikum Ernst von Bergmann die Orthopädie und die Gefäßchirurgie. Im St. Josephs Krankenhaus soll die Neurologie wegfallen. Die Geburtshilfe wurde bereits geschlossen. Mit Blick auf die Ahrtalflut bräuchte auch Brandenburg noch mehr Hochwasserschutz als bisher. Das bemängeln mehrere Organisationen. Die Deutsche Umwelthilfe etwa warnt besonders vor versiegelten Flächen in Großstädten und begradigten Flüssen auf dem Land. Unter anderem seien Brandenburg an der Havel und der Landkreis Elbe-Elster dabei Starkregen gefährdet, warnte Co-Geschäftsführer Müller-Krenner auf Radio 1 vom RBB. Und der Plan, Berlin zur Schwammstadt zu machen, stehe bisher nur auf dem Papier. Der BUND kritisiert, dass die geplante Rückverlegung von Deichen in Brandenburg, zum Beispiel an der Schwarzen Elster, zu langsam vorangeht. Im Ahrtal selbst hat Bundespräsident Steinmeier bei seinem heutigen Besuch den Menschen seine weitere Solidarität zugesichert. Auch 5 Jahre nach der Flutkatastrophe sei der Bund in der Verantwortung, den Wiederaufbau in den betroffenen Regionen zu unterstützen, sagte Steinmeier. Aus Bad Neuenahr-Ahrweiler Christian Giese-Kessler.
3: Bei der Veranstaltung war auch der rheinland-pfälzische Ministerpräsident Gordon Schnieder zu Gast. Er betonte, dass das Ahrtal auch bei der neuen CDU-geführten Landesregierung einen hohen Stellenwert hat. Die Landrätin des Kreises Ahrweiler, Cornelia Weigand, nutzte den prominenten Besuch, um eine ihrer Kernforderungen der letzten Wochen erneut zu platzieren. Ihrer Ansicht nach muss der Bund den Wiederaufbaufonds auch für überregionale Projekte wie große Regenrückhaltebecken öffnen, denn nur so sei langfristig ein ausreichender Schutz vor einer neuen Flut realistisch. Heute Abend wird noch Bundeskanzler Merz im Ahrtal erwartet.
1: Bei der Fußball-Weltmeisterschaft steht heute das erste Halbfinale an. Dabei treffen Vize-Weltmeister Frankreich und Europameister Spanien aufeinander. Die Franzosen hoffen an ihrem heutigen Nationalfeiertag auf einen Sieg. Bei den letzten beiden Turnierbegegnungen gewannen allerdings die Spanier. Im EM-Halbfinale 2024 mit 2:1 und ein Jahr später in der Nations League mit 5:4. Das Spiel in Dallas beginnt um 21 Uhr unserer Zeit. Das ZDF überträgt live. Soweit die Antenne Brandenburg Nachrichten. 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
4: Ja, mal scheint die Sonne, mal scheint da auch Wolken am Himmel zu sein und mal gibt's auch noch ein bisschen Regen, Gewitter mit Starkregen, so Richtung Fleming, aber es zieht jetzt langsam ab. Also es bleibt heute Nachmittag, später Abend dann auch wirklich trocken überall. 25 bis 29 Grad in der Spitze, aktuell 21 Grad in Güterbock, 25 in Nauen und 27 Grad in Lenzen an der Elbe. Herrlicher Sonnenschein dort, Grüße dorthin. Morgen ist Mittwoch, da geht's sonnig los, dann ziehen die Wolken immer mehr auf. Könnte Regen geben? Nein, es bleibt morgen trocken bis 28 Grad in der Spitze.
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4: So, jetzt geht's los. Also A9 in Richtung Leipzig, da gab's einen Unfall und deswegen ist gesperrt die Strecke zwischen Belitz und dem Rastplatz Borkerheide. Das Ganze dauert auch 45 Minuten länger, wenn Sie dort stehen. Letzte freie Ausfahrt ist Belitz-Heilstätten, A9 in Richtung Leipzig. Dann haben wir die A11 in Richtung Berlin zwischen Wandlitz und Berner Nord. Hier Achtung, hier liegen Gegenstände auf der Fahrbahn. Schauen wir auf die A12 Richtung Frankfurt zwischen dem Rastplatz Lebiner Heide und Rastplatz Kersdorfer See. Stau an der Baustelle, 45 Minuten länger. Unfall gab es auf der L40 Potsdam Richtung Großbeeren zwischen der A115 und Güterfelder. Eck, Achtung, hier gibt es eine ungesicherte Unfallstelle, linke Spur ist dicht. Und der aktuellste Blitzer steht auf der A13 Richtung Dresden an der Abfahrt Duben.
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4: So, was steht heute Nachmittag noch an? Nochmal einkaufen, wa? Ich muss nachher noch zum Bäcker des Vertrauens. Ich kaufe da ja immer Rosinschnecken. Ganz viele Rosinschnecken und das ist mittlerweile so Standard da. Immer wenn ich beim Bäcker reinkomme und der Verkäufer mich sieht, passiert Folgendes.
6: Guten Tag. Rosinenschnecken, Mann!
4: Jawoll!

0: Hier ist Antenne Brandenburg am Dienstag. Es sind Sommerferien in Brandenburg. Was machen die Kids? Ausruhen? Also nicht in Fürstenberg-Havel, ganz im Norden des Landes. Dort gibt's ein schönes Mitmachprojekt. Dort bemalen nämlich Kinder und Jugendliche in diesen Tagen eine riesige Häuserfassade. Unser Antenne-Reporter Carsten Zumack hat mal den Künstlern über die Schulter geschaut.
1: Das geht schon gut von der Hand. Mit Pinsel und weißer Farbe malen die 10-jährige Johanna und die 15-jährige Lina die Umrisse einer überdimensionalen Muschel an die Wand und haben viel Freude dabei.
2: Ich mochte malen schon immer, war noch ganz oft zu Hause und das ist einfach ein tolles Gefühl, jetzt einfach mal wirklich etwas zu malen, das dann auch andere Leute sehen können.
3: Für mich ist es sehr schön, auch mal sowas in einer Gemeinschaft zu machen, wo jeder so das gleiche Ziel hat.
1: Das Ziel, ein Wandbild, 70 Quadratmeter groß. Der private Hauseigentümer hat seine Fassade zur Verfügung gestellt. Die Stadt hat das Projekt genehmigt. Dafür wurde ein 5-geschossiges Gerüst aufgebaut. Bevor es zur Umsetzung kommt, zeichnen die Kinder und Jugendlichen erstmal Entwürfe auf Papier. Das Thema, die Havel als Lebewesen, erklärt Initiatorin und Künstlerin Silke Kirschning.
4: Es geht darum, dass wir diesen Schatz, den wir hier in Fürstenberg haben, nämlich die Havel, die drei Seen, dass wir den mehr schätzen und mehr pflegen.
1: Das riesige Fassadenbild soll zum Nachdenken anregen, sagt sie. Das Gros der Fläche ist schon hellblau getüncht. Erste Motive wie die Muschel sind schon zu bewundern. Dafür tauschen auch die 13-jährigen Ada und Ava aus Berlin in Fürstenberg zu Besuch das Sofa gegen das Baugerüst.
5: Wir hatten auch noch nicht wirklich was zu tun auch und wir mögen beide malen sehr gerne und dann dachten wir, es wäre eine schöne Idee.
6: So einfach seine Fantasie so rauszulassen und dann so zu denken, wie andere Farben man so zu kombinieren kann und wie bunt es dann auch sein kann, so finde ich sehr schön.
0: So, und wann soll das Ganze fertig sein? Spätestens im September. Müssen Sie sich unbedingt mal angucken in Fürstenberg an der Havel.
7: Aus dem Landkreis Oberhavel für das Land.

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0: Das ist sie, die schönste Musik hier von KISS. Toll, oder?
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0: Es ist 16.30 Uhr, halb fünf.
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3: Im Studio Potsdam, Luise Burkhardt. Guten Tag. Statt zum Badestrand geht es aufs Baugerüst. Ein besonderes Ferienprojekt ist in Fürstenberg an der Havel gestartet. 10 Kinder und Jugendliche bemalen in diesen Wochen eine 70 Quadratmeter große Häuserfassade. Das Motto, die Havel als Lebewesen, erklärt Initiatorin und Künstlerin Silke Kirschning.
4: Man kann natürlich auch politisch versuchen, mehr Bewusstsein zu schaffen. Aber manchmal ist es eben auch solch ein Bild, was Leute zum Nachdenken bringt oder zum Stehenbleiben und dass sie sich einfach mal überlegen, was sehe ich denn hier und was könnte das bedeuten?
3: Wie war die Situation zum Kriegsende im Konzentrationslager Sachsenhausen? Damit befassen sich seit heute Jugendliche aus aller Welt. Sie nehmen an der zweiten Runde der sogenannten Study Camps teil. Der Leiter der Bildungsabteilung der Gedenkstätte Sachsenhausen, Arne Pannen, sagte uns dazu:
5: Die jungen Menschen, die zu uns kommen, die werden sich ganz intensiv damit beschäftigen. Die werden zum Beispiel auch der Gedenkstätte helfen und werden so kleine Notizbücher verschriftlichen. Viele Häftlinge haben kurz bevor sie 1945 wieder in ihre Heimat gegangen sind, sich die Adressen von anderen Häftlingen, mit denen sie sich befreundet haben, aufgeschrieben, um den Kontakt zu halten. Und wir haben auch den Nachkommen von einem dieser Häftlinge, der in diesen Notizbüchern, diesen Adressbüchern war, eingeladen. Der wird auch mit den jungen Menschen hier sprechen.
3: Die Studycamps haben zum Ziel, die Geschichte der Gedenkstätte jungen Menschen international näher zu bringen. Was bringen Nahrungsergänzungsmittel wirklich? Darum geht es heute bei einer Veranstaltung der Verbraucherzentrale in Eberswalde. Der Vortrag Sinn und Unsinn von Nahrungsergänzungsmitteln informiert darüber, welche Risiken bestehen und worauf Verbraucher beim Kauf achten sollten. Die Veranstaltung der Verbraucherzentrale Brandenburg beginnt heute um 18.30 Uhr in der Stadtbibliothek Eberswalde in der Puschkinstraße.
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3: Bis zum Abend haben wir einen Mix aus Sonne und teils auch dichten Wolken. Bis auf ein paar Tropfen ist der Regen jetzt aber vorbei. Die Höchstwerte maximal 29 Grad und aktuell haben wir 18 Grad in Baruth, 23 Grad in Potsdam und 26 Grad in Eberswalde. Nachts dann leicht bewölkt oder klar. Im Fläming sind noch einzelne Schauer und Gewitter möglich, sonst trocken. Es kühlt auf 16 bis 11 Grad ab. Die Zeit 16.32 Uhr.
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0: Achtung, wir haben Hunde auf der Fahrbahn. Betrifft die B273 Markwarter Chaussee zwischen der A10 Abfahrt Potsdam Nord und Bornim. Hier befinden sich in beiden Richtungen Hunde auf der Fahrbahn. A9 Richtung Leipzig zwischen Belitz und dem Rastplatz Borker Heide ist die Autobahn nach einem Unfall gesperrt. Hier brauchen Sie 45 Minuten länger. Letzte freie Ausfahrt auf der A9 Richtung Leipzig ist Belitz-Heilstetten. A12 Richtung Frankfurt zwischen dem Rastplatz Lerbiner Heide und dem Rastplatz Kersdorfer See. Hier aktuell Stau an der Baustelle, 30 Minuten länger. Landkreis Oberhavel, die Verbindungsstraße zwischen Hohenbruch und Terofen. Achtung, ist nach einem Unfall komplett gesperrt. Und Blitzer stehen auf der A13 Richtung Dresden an der Abfahrt Duben und in Ludwigsfelde in der Potsdamer Straße stadteinwärts.
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16.35 Uhr, liebe Autofahrerinnen und Autofahrer, wir nutzen diese musikalische Brücke, um einen Verkehrshinweis mitzugeben. Vorsicht auf der A10, südlicher Berliner Ring in Richtung Dreieck Werder, zwischen Ludwigsfelde Ost und West, hier Reifenteile auf der rechten und mittleren Spur.

0: Kurz nach 16:30, was steht heute noch an? Gassi-Runde mit dem Wauwi, ja, sind wir gern dabei, hier ist Antenne Brandenburg. Und wenn's dann doch mal irgendein Problem gibt mit dem Vierbeiner, dann gibt's ja in Potsdam seit kurzem eine neue Tagesklinik für Kleintiere. Und Sie wissen, nicht jedes Tier geht gerne zum Arzt, oft haben die Vierbeiner ja Angst, vielleicht weil sie schon mal eine Spritze bekommen haben oder der Arzt noch fremd für sie ist. Unser Antenne Morgenreporter, der war heute früh in der Klinik bei Tierärztin Penelope und hat dort den Hund Lou getroffen.
1: Sie guckt mich ganz skeptisch an. Muss ich Angst haben?
2: Nein, Lou ist total nett. Lou hat nur wirklich Angst. Das ist ein Hund aus dem Tierschutz, die kommt aus Sizilien. Ein sizilianischer Straßenkütter. Und die ist ein bisschen skeptisch mit fremden Menschen.
1: Gab es schon mal irgendwie Vorkommnisse, wo was passiert ist?
2: Tatsächlich ist es so, dass Unfälle mit Hunden seltener passieren als mit Katzen, weil Katzen einfach ein bisschen unberechenbarer sind. Die sind in aller Regel häufiger mal einfach eine kürzere Zündschnur, würde ich sagen. Aber Katzenbisse sind durchaus ein Thema in der Tierarztpraxis.
0: Und natürlich hat die Tierärztin einen Tipp, was man tun kann, damit die Katze einigermaßen entspannt in die Praxis kommt.
2: Wenn Katzen dann wirklich mal transportiert werden, dann meistens ist es der Weg zum Tierarzt und das ist nicht unbedingt eine Positivaktion. Deswegen ist es nicht so verkehrt, mit den Katzen zu Hause zu üben, dass sie die Transportbox kennen, dass es in der Transportbox immer Leckerlis gibt. Und man kann zu Hause auch mit denen üben, möglichst einen kurzen Weg, möglichst im Auto und nicht irgendwie in öffentlichen Verkehrsmitteln und mit viel Ruckelei.
0: Ja, Team Hund oder Team Katze, es hat alles seine Vor- und Nachteile, oder?
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3: Du bist schön wie eine Rose. Du bist meine Tulpe, oder?
1: Ich bin jetzt ein Sonnenschein.
2: Hauptsache nicht das Stiefmütterchen.
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1: Im Studio Mischa Frinke, guten Tag. Die AfD im Brandenburger Landtag macht Druck. Hintergrund ist die geplante Schließung mehrerer Klinikabteilungen in Potsdam. Sie fordert jetzt eine Sondersitzung des Gesundheitsausschusses, möglichst noch in diesem Monat. Luise Burkhardt berichtet.
2: Hintergrund sind die Pläne, am Klinikum Ernst von Bergmann die Orthopädie und die Gefäßchirurgie zu schließen. Im St. Josephs Krankenhaus sollen Neurologie und Frauenheilkunde wegfallen. Die Geburtshilfe musste bereits geschlossen werden. Die AfD befürchtet, dass sich die medizinische Versorgung in der Region dadurch verschlechtert. Durch die Sondersitzung will die AfD unter anderem erfahren, seit wann Schließungspläne bekannt sind. Außerdem wirft sie der Landesregierung vor, die Auswirkungen der Krankenhausreform falsch eingeschätzt zu haben.
1: 5 Jahre nach der schweren Ahrtalflut in Rheinland-Pfalz und Nordrhein-Westfalen ist Brandenburg immer noch nicht ausreichend vor Hochwasser geschützt. Davor warnt unter anderem die Deutsche Umwelthilfe, deren Leiter Sascha Müller-Kräner sagte Radio 1 vom RBB.
3: Es gibt natürlich auch in Brandenburg noch ganz viele Flüsse, die noch als Kanäle fließen. Deswegen ist es auch weiterhin so in unserem Check. Die Landkreise an den Flüssen sind die, wo das höchste Gefahrenpotenzial liegt. Also der Elbe-Elster-Kreis zum Beispiel, Dahme-Spreewald oder auch Städte wie Brandenburg an der Havel. Und da kann man sicher noch mehr tun.
1: Im Ahrtal selbst hat Bundespräsident Steinmeier bei seinem heutigen Besuch den Menschen seine weitere Solidarität zugesichert. Auch 5 Jahre nach der Flutkatastrophe sei der Bund in der Verantwortung, den Wiederaufbau in den betroffenen Regionen zu unterstützen, sagte Steinmeier. Aus Bad Neuenahr-Ahrweiler, Christian Giese-Kessler.
4: Bei der Veranstaltung war auch der rheinland-pfälzische Ministerpräsident Gordon Schnieder zu Gast. Er betonte, dass das Ahrtal auch bei der neuen CDU-geführten Landesregierung einen hohen Stellenwert hat. Die Landrätin des Kreises Ahrweiler, Cornelia Weigand, nutzte den prominenten Besuch, um eine ihrer Kernforderungen der letzten Wochen erneut zu platzieren. Ihrer Ansicht nach muss der Bund den Wiederaufbaufonds auch für überregionale Projekte wie große Regenrückhaltebecken öffnen, denn nur so sei langfristig ein ausreichender Schutz vor einer neuen Flut realistisch. Heute Abend wird noch Bundeskanzler Merz im Ahrtal erwartet.
1: Bei der Fußball-Weltmeisterschaft steht heute das erste Halbfinale an. Dabei treffen in Dallas um 21 Uhr unserer Zeit Vize-Weltmeister Frankreich und Europameister Spanien aufeinander. Aus unserem ARD-WM-Team Stefanie Batschek.
5: Bei dieser WM präsentieren sich beide Mannschaften bislang extrem stark in der Defensive. Die Franzosen haben 2, die Spanier nur 1 Tor kassiert. In der Offensive glänzen sie. Alleine Kylian Mbappé hat für die Franzosen schon 8-mal getroffen bei diesem Turnier. Ist er am Ball, ist er kaum zu stoppen. Die Spanier ihrerseits setzen auf Ballbesitzfußball und hoffen auf Lamine Yamal. Der Flügelspieler und Shootingstar der EM24 ist am Tag vor dem Duell gerade 19 Jahre alt geworden. Sein Trainer Luis de la Fuente traut ihm die Rolle des Matchwinners zu.
1: Soweit die Antenne Brandenburg Nachrichten. 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
6: Hallo Sonne, jetzt hat sich der Tag doch noch mal gemausert. Neben Wolken kommt die Sonne jetzt auch im Süden Brandenburgs noch ein bisschen hervor. Das ist schön, nur ganz im Südosten, da gibt's noch Schauer oder Gewitter, teils auch kräftig mit Starkregen. Wir haben jetzt aktuell 20 Grad in Rietz-Neuendorf, 23 Grad in Buckow, 25 Grad in Rathenow und 28 sehr warme Grad sogar noch in Perleberg. In der Nacht geht es runter auf 16 bis 11 Grad, vereinzelt noch Schauer oder Gewitter. Im Fläming, ansonsten soll es trocken bleiben. Morgen dann mal wolkig, mal sonnig, meist trocken. Später aber in der Niederlausitz die ersten Schauer und die breiten sich dann auch überall sonst aus. Es wird warm, 23 bis 28 Grad wieder.
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6: Gruß auf die Straßen und Achtung auf der A2 Magdeburg Richtung Berlin. Fahrzeug liegen geblieben zwischen Lenin und Dreieck Werder. Auf der A10, dem nördlichen Berliner Ring, bitte Vorsicht Richtung Dreieck Barnim. Zwischen Kreuz Oranienburg und Birkenwerder liegen Gegenstände auf der Fahrbahn. Die A9 Berlin Richtung Leipzig ist zwischen Belitz und Rastplatz Borker Heide nach einem LKW-Unfall seit Stunden gesperrt. Letzte freie Ausfahrt ist Belitz-Heilstetten. Baustellenstau mal wieder auf der A12 Berlin Richtung Frankfurt-Oder zwischen Rastplatz Lebiner Heide und Rastplatz Kersdorfer See. Landkreis Dahme-Spreewald, die B179. Hier bitte Vorsicht zwischen Neulübbenau und Schleppzig. Es laufen 4 Ziegen auf der Straße. Und damit zu den Blitzern 0331 70 98 101. Sie sagen, es blitzt an der B189, Ortsumgehung Perleberg. Dankeschön, Marie. Und Blitzer auch in Sonnenwalde, Kirchhainer Straße. Foto und unfallfreie Weiterfahrt wünsche ich.
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6: Hallo zusammen. Vor 5 Jahren hat Deutschland eine der schwärzesten und schlimmsten Nächte aller Zeiten erlebt. Ich hatte in der Nacht vom 14. auf den 15. Juli 2021 Sendung und kann mich noch sehr gut an die Ahrtalflut erinnern. Wir alle, denke ich. Die Anteilnahme war damals in ganz Deutschland sehr groß, auch die Solidarität. Und auch der Potsdamer Sebastian Frenkel hat damals mit angepackt. Wie er heute, 5 Jahre später, auf diese Zeit zurückblickt, das hören Sie in 8 Minuten bei mir.

0: Antenne Brandenburg ist hier, 5:12. Heute vor 5 Jahren hat das Ahrtal über Nacht traurige Berühmtheit erlangt, als eine der größten Flutkatastrophen Deutschlands die Menschen über Nacht überrollt hat. Allein an der Ahr starben im Juli 2021 135 Menschen. Die Hilfsbereitschaft in den Tagen und Wochen danach, die war enorm. Aus ganz Deutschland kamen Helfer, auch aus Brandenburg. Und einer von ihnen, der Potsdamer Sebastian Frenkel, der ist 5 Jahre später bei mir im Studio. Herr Frenkel, schön, dass Sie es hergeschafft haben. Wie wir alle waren auch Sie schockiert damals von den Bildern im Fernsehen. Aber nicht jeder hat alles stehen und liegen gelassen und ist runtergefahren wie Sie. Warum haben Sie damals gedacht, ich muss dahin, ich muss da einfach helfen?
1: Also ich bin ja ab und an dort unten in der Region gewesen, im Ahrtal. Da ist ja der

0: in deren Nürburgring und auf dem habe ich ganz gerne eine Runde gedreht. Und die Bilder haben mich total schockiert dann. Ne? Also wir wollten eigentlich auch an dem Wochenende runterfahren. Und ich habe dann gesagt, wir werden auf keinen Fall da fahren, während hier nebenan die Leute ihr Hab und Gut verlieren und absaufen. Ich möchte da helfen. Und den nächsten Morgen dann erreichte mich ein Hilfeanruf von da unten. Also wenn ihr wirklich was helfen wollt, dann besorgt bitte Bautrockner, so viel ihr kriegen könnt. Und so konnten wir doch eine Menge Menschen unterstützen. Und aber die Bilder waren so eindrucksvoll, dass für mich dann auch klar war, wir müssen hier noch mehr helfen.
1: Und dann waren Sie quasi ein Jahr am Ende circa
0: am Ende
1: im Ahrtal und haben...
0: Wir waren ja jetzt nicht jeden Tag, Stück, ne? Natürlich, nicht am Stück, aber über ein Jahr lang haben wir 10 Projekte dort unten gestemmt. Die eine Familie hat gesagt, also mein größter Traum wäre, an Ort und Stelle wieder eine Küche einzubauen, sah katastrophal aus. Er sah wirklich, waren Kriegsbilder, also alles war raus, die Möbel waren dann auch schon raus, die Wände und der rohe Fußboden waren da. Ne? Und
1: ja, ich finde es krass, dass die Frau gesagt hat, sie will da wieder eine Küche haben, also dass gar nicht irgendwie offensichtlich der Impuls war, ich will da weg und nie wieder hin, sondern das ist mein Zuhause, hier will ich bleiben.
0: Das ist meine Heimat, ja, da will ich bleiben und das war wirklich, das Haus stand ja 30 Meter von der A weg. Ne?
1: Das heißt, fahren Sie nach wie vor regelmäßig hin, jetzt nicht nur um ein paar Runden zu drehen nebenan?
0: Irgendwie verschlägt es mich immer dahin, ja. Also auch auf dem Weg, wenn ich irgendwo hin unterwegs bin und sage auch vielen unserer Schützlinge guten Tag und freue mich, die zu sehen und umgedreht genauso.
1: Das heißt, Gott bewahre, keiner will, dass sowas wieder passiert, aber wenn wieder eine Katastrophe passieren würde irgendwo in Deutschland, dann wäre Sebastian wohl wieder mit.
0: Nee, aber vor allen Dingen können wir alle auf die Solidarität bauen, die dann doch wirklich parteiübergreifend entsteht in dem Moment der Notsituation.
1: Ich kann gar nicht so viel sagen, außer dass ich beeindruckt bin, dass es Menschen gibt, die das, in dem Fall Sie, die da alles stehen und liegen gelassen haben und einfach das Herz haben entscheiden lassen. Dankeschön für den Besuch.
0: Danke auch.
1: Sebastian Fränkel, ein Engel aus Potsdam. Er hat natürlich noch viel, viel mehr erlebt und noch viel, viel mehr erzählt. Das ganze Interview, das können Sie gerne nachhören, finden Sie auf antennebrandenburg.de.

0: Imagination, Just an Illusion hier, der schönste Sound der 80er. Fast 7 Millionen Menschen in Deutschland haben einen oder mehrere Minijobs. Maximal 603 Euro können sie damit pro Monat verdienen. Aber die Rentenkommission, die empfiehlt der Bundesregierung, Minijobs bitte abschaffen. Das würde auch die alleinerziehende Mutter Christine Friedrich aus Potsdam sehr empfindlich treffen. Nebenbei jobbt sie als Pizzabäckerin.
1: Also ich habe auch eine sehr kleine Wohnung. Das sind nur 48 Quadratmeter mit anderthalb Zimmer für mich und meine Tochter, weil einfach mehr nicht möglich ist. Das wäre eine Katastrophe für eine alleinerziehende Mutter.
0: Wie groß die Katastrophe wäre, das hören Sie in 20 Minuten bei mir. 17.21 Uhr jetzt.
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0: Don't Speak von No Doubt, großartiger Song von Sängerin Gwen Stefani. Das war Musik vom Album Tragic Kingdom hier auf Antenne Brandenburg am Dienstag Frühabend. Es ist 17.30 Uhr.
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2: Im Studio Potsdam, Luise Burkhardt. Guten Tag. Die Stadt Jüterbock führt jetzt die Kita-Software Kitaversum ein. Zunächst bekommen die Träger und Leiter der kommunalen Kitas und Horte einen Zugang. Zurzeit laufen die ersten Schulungen. Im kommenden Jahr sollen dann die Eltern per App einbezogen werden. Was sich die Stadt davon erhofft, sagte uns Bürgermeisterin Christiane Lindner-Klopsch.
3: Das soll die Kommunikation zwischen Eltern, Erziehern und dem Träger erleichtern, Anmeldungen vornehmen, Abmeldungen vornehmen, ins Tagesgeschehen sehen. Wir werden mit den Eltern kommunizieren können. So eine App kann auf jeden Fall unterstützen in der Arbeit und kann einige Austausche erleichtern, aber die ersetzt auf keinen Fall den persönlichen Austausch mit den Familien. Die bleiben weiterhin ein wesentlicher Bestandteil der pädagogischen Arbeit.
2: In Potsdam ist gestern auf einen Spätkauf geschossen worden. Das hat die Polizei dem RBB bestätigt. Nach Einschätzung einer Reporterin waren 4 Einschusslöcher zu sehen. Unbekannte hatten in der Nacht zum Montag die Scheibe des Geschäfts in der Nansenstraße beschädigt. Verletzt wurde niemand, weil keiner vor Ort war. Die Polizei sperrte den Bereich ab und sicherte Spuren. Zum Start der Sommerferien warnt der Tierschutzverein Berlin davor, Tiere auszusetzen. Wer in den Urlaub fährt, muss rechtzeitig für eine Betreuung sorgen. Im vergangenen Jahr wurden allein in Berlin während der Ferien rund 300 Tiere ausgesetzt. Besonders häufig Katzen und Kaninchen, aber auch Hunde. Vorstandsvorsitzende Eva Rönn-Spieß.
4: Wer ein Tier bei sich aufnimmt, übernimmt ein Tierleben lang Verantwortung und ein Tier auszusetzen ist strengstens verboten und in besonders schweren Fällen, und ich spreche hier ganz deutlich an, also seine Tiere im Pappkarton aussetzen, einen Hund mitten im Wald anbinden, das ist dann schon ein Fall von schwerer Tierquälerei und dann folgt darauf auch, kann eine Freiheitsstrafe folgen.
2: Der Tierschutzverein rät zu rechtzeitiger Klärung der Betreuung durch Freunde, Nachbarn oder die Tierpension.
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2: Der Abend wird richtig freundlich, viel Sonne, ab und an auch dichtere Wolken, aber alles trocken. Aktuell haben wir 21 Grad in Dahme und 26 Grad in Nauen und Bernau. Heute Nacht dann klar bis locker bewölkt und meist trocken. Im Fläming sind allerdings einzelne Schauer oder auch Gewitter möglich. Die Tiefstwerte dann 16 bis 11 Grad. Und die Zeit 17.32 Uhr.
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0: Nach einem Lkw-Unfall ist die A9 Berlin Richtung Leipzig immer noch gesperrt zwischen Belitz und Rastplatz Borker Heide. Und das wird wohl auch noch eine Weile so bleiben. Letzte freie Ausfahrt für Sie, Belitz-Heilstätten. A12 Berlin Richtung Frankfurt-Oder. Stau an der Baustelle bei Fürstenwalde. Es dauert 20 Minuten länger. Und damit schauen wir uns den Blitzer an. Den einen an der B189. Achtung, der steht an der Ortsumgehung Perleberg. Ein weiterer Blitzer an der L15 an der Alleestraße zwischen Bergholz und Golmitz und im Dorf Zechlin blitzt es am Ausbau Karger. 0331 70 98 101, die Nummer vom Antenne-Verkehrsservice. Falls was fehlt, sagen Sie es uns, wir sagen es weiter. Dankeschön, gute Fahrt.
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0: Und Annika mit einem der, wie ich finde, schönsten 80er. Auf nach Japan. Japanese Boy, der schönste Sound der 80er.

0: Das sind krasse Zahlen. Fast 7 Millionen Menschen in Deutschland haben einen oder mehrere Minijobs. Der Arbeitgeber zahlt keine Sozialabgaben, nur eine Pauschale. Der Arbeitnehmer zahlt nichts und bekommt brutto für netto. Für viele ist das Modell attraktiv auf beiden Seiten. Aber die Rentenkommission, das haben Sie vielleicht mitbekommen, empfiehlt der Bundesregierung, Minijobs abzuschaffen. Zugunsten von sozialversicherungspflichtigen Jobs, auch mit Blick auf die spätere Rente. Was würde das für Arbeitgeber und Arbeitnehmer bedeuten?
1: Eine Classic Pizza, eine größere, Teriyaki Chicken Bowl, eine Mini Pizza und Knoblauch-Käse-Ecken.
2: Christine Friedrich streift sich ein paar schwarze Einweghandschuhe über und macht sich dann an die Bestellung. Die Teigrohlinge liegen schon bereit und müssen einer nach dem anderen ausgerollt werden. Seit über 4 Jahren hat die 40-Jährige den Minijob beim Lieferdienst World of Pizza in Potsdam neben ihrem 35-Stunden-Hauptjob im öffentlichen Dienst.
1: Ich bin alleinerziehend. Ich brauchte eine Alternative, wie ich mir mein Leben finanzieren kann. Kleidung, Schulmaterialien etc.
2: In den Wochen, in denen ihre Tochter beim Vater ist, jobbt sie 2 bis 3 Mal abends nach Feierabend beim Pizzaservice. Um ausreichend Geld zu verdienen, hätte sie auch gern ihren Hauptjob ausgeweitet.
1: Der Arbeitgeber sagt dann, nein, dann bist du zu teuer.
2: Thorsten Kaldun, der Gründer und Geschäftsführer von World of Pizza, hat viele Minijobber wie Christine Friedrich im Team. Etwa 500 Mitarbeitende sind es in ganz Deutschland, davon über die Hälfte im Minijob, also nicht sozialversicherungspflichtig. Denn sein Geschäft lebt davon, dass Mitarbeitende auch kurzfristig und zu Spitzenzeiten wie mittags oder abends nur für einige Stunden einsetzbar sind.
3: Wenn es wirklich diesen Minijob nicht mehr geben würde, wäre das für uns eine Katastrophe.
2: Thorsten Kaldun hofft, dass die Politik noch nachsteuert und die Minijobs nicht komplett abschafft. Günstiger seien sie für ihn als Arbeitgeber jedenfalls nicht. Dafür flexibler. Auch Christine Friedrich hofft, dass der Vorschlag der Rentenkommission nochmal überarbeitet wird. Alternativen zum Minijob sieht sie im Moment nicht.
1: Also ich habe auch eine sehr kleine Wohnung für mich und meine Tochter, weil einfach mehr nicht möglich ist. Das wäre eine Katastrophe für eine alleinerziehende Mutter oder jeden anderen, der darauf angewiesen ist.
0: Was passiert, wenn Minijobs in Deutschland abgeschafft werden? Antenne-Reporterin Amelie Ernst mit einem Beispiel aus Potsdam.

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0: Die einen wollen einen Mann nach Mitternacht, Agneta und Frieda von ABBA. Und die anderen, die wollen Abendbrot. Ja, was gibt denn bei Ihnen heute? Passend zum Fußball-WM-Halbfinale was Französisches und was Spanisches? Quiche und Paella vielleicht? Oder gibt's, bei mir gab's jetzt gerade Salat mit ordentlich Zwiebel und Thunfisch. Ist auch was Leckeres. Aber warum besorgen Sie sich nicht einfach ein leckeres Grillpaket mit Bratwürsten, mit Kartoffelsalat? In 15 Minuten geht's hier auf Antenne Brandenburg wieder um die heiß begehrte Grillwurst. Halten Sie sich bereit. Sie Grillmeister und Grillmeisterin. Paar Minuten nur noch. 17.50 Uhr.
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1: Im Studio Mischa Frinke, guten Abend. Die Landesregierungen von Brandenburg und Berlin haben heute eine neue gemeinsame Innovationsstrategie beschlossen. Wissenschaft und Wirtschaft sollen besser miteinander verbunden werden, um der Region insgesamt wettbewerbsfähiger zu machen. Annette Kufner berichtet.
2: Ziel sei es, Innovationsstandort Nummer 1 zu werden, sagte Berlins Wirtschaftssenatorin Franziska Giffey von der SPD. Dafür wolle man die Stärken beider Länder zusammenbringen, so Brandenburgs Wirtschaftsministerin Martina Clement von der CSU. Künftig sollen gezielter Innovationen gefördert werden, die auf aktuelle gesellschaftliche Herausforderungen reagieren. Im Fokus steht neben den Themen Digitalisierung, Klima und demografischer Wandel auch der Bereich Krisenresilienz und Sicherheit.
1: Die AfD im Brandenburger Landtag macht Druck. Hintergrund ist die geplante Schließung mehrerer Klinikabteilungen in Potsdam. Sie befürchtet, dass sich die medizinische Versorgung in der Region dadurch verschlechtert und fordert eine Sondersitzung des Gesundheitsausschusses. Darin soll die Landesregierung die Gründe für die Schließungen erklären, fordert die gesundheitspolitische Sprecherin der AfD-Landtagsfraktion Daniela Oehnhausen.
3: Was hat die Landesregierung unternommen, um diese Schließung zu verhindern? Seit wann weiß sie über die Pläne? Wir wollen wissen, welche Konzepte gibt es bei den Krankenhausträgern, bei der Landesregierung, damit das jeweils andere Krankenhaus überhaupt die Behandlungsfälle versorgen kann. Stehen demnächst Patienten mit ihren Betten in den Gängen? All das bewegt uns und die Bürger wollen das wissen.
1: Betroffen von den Schließungen sind am Klinikum Ernst von Bergmann die Orthopädie und die Gefäßchirurgie. Im St. Josephs Krankenhaus soll die Neurologie wegfallen. Die Geburtshilfe wurde bereits geschlossen. 5 Jahre nach der Flutkatastrophe im Ahrtal in Rheinland-Pfalz hat Bundespräsident Steinmeier die Solidarität der Menschen vor Ort gewürdigt. Viele Menschen seien umgekommen, andere hätten über Nacht Hab und Gut verloren. Das Leid sei bis heute nicht vergessen, sagte Steinmeier.
4: Dieser Tag ist auch ein Auftrag an uns alle, mit unseren Möglichkeiten dafür zu sorgen, dass Hochwasserkatastrophen mit den Folgen, wie wir sie hier erlebt haben, sich möglichst nicht wiederholen. Wenn wir heute zurückschauen, hat dieser Ort eine furchtbare Katastrophe erlebt, aber er ist auch ein Ort, der für Solidarität steht, für Würde, für Stolz.
1: Am Abend findet in Bad Neuenahr-Ahrweiler auf dem Marktplatz die zentrale Gedenkveranstaltung statt. Dazu wird auch Bundeskanzler Merz erwartet. Bei der Fußball-Weltmeisterschaft steht heute das erste Halbfinale an. Dabei treffen Vize-Weltmeister Frankreich und Europameister Spanien aufeinander. Die Franzosen hoffen an ihrem heutigen Nationalfeiertag auf einen Sieg. Bei den letzten beiden Turnierbegegnungen gewannen allerdings die Spanier. Das Spiel in Dallas beginnt um 21 Uhr. Das ZDF überträgt live. Soweit die Antenne Brandenburg Nachrichten. 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
5: Ach, bei euch ist der Regen. Mit diesen Worten hat meine Freundin Dani heute auf meine verregnete WhatsApp reagiert. Und ja, ganz ehrlich, ich habe mich sehr über den Regen heute Vormittag gefreut. Die Natur ganz sicher auch. Der Feierabend, der ist dann aber doch meist sonnig und trocken. Das Wetter hat sich beruhigt. 20 Grad in Welsow, 22 Grad in Münchenberg, 24 Grad in Fürstenberg, 28 Grad noch bei Ihnen in Perleberg. In der Nacht noch vereinzelt Schauer oder Gewitter im Fläming. Ansonsten bleibt es trocken bei 16 bis 11 Grad. Morgen dann ganz angenehm, 23 bis 28 Grad. Wolken und Sonne wechseln sich ab. Im Tagesverlauf von der Niederlausitz her ein paar Schauer.
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5: Achtung, Reifenteile auf der A24 Hamburg Richtung Berlin zwischen Europin Süd und Fähr Berlin. A9 Berlin Richtung Leipzig. Nach wie vor Stau nach einem LKW-Unfall zwischen Beelitz und Rastplatz Borker Heide. Letzte freie Ausfahrt für Sie ist Beelitz-Heilstätten. Stau außerdem auch auf der A12 Berlin Richtung Frankfurt-Oder zwischen Storkow und Briesen. Brauchen Sie bis zu 20 Minuten länger an der Baustelle. 0331 70 98 101. Die Nummer vom Antenne-Verkehrsservice. Blitzer stehen an der A15 im Dreieck Spreewald, außerdem an der BN189 Ortsumgehung Perleberg. An der L15 blitzt es an der Alleestraße zwischen Bergholz und Golmitz und im Dorf Zechlin Ausbau Karger. Kommen Sie gut und sicher durch.
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5: Ja, wer wird denn nun Fußball-Weltmeister 2026? Argentinien, England, Frankreich oder doch die Spanier? Ich persönlich hoffe auf Frankreich, glaube aber, die Engländer werden sich dieses Mal den Titel holen. Ja, und wer holt sich unser Grillpaket?
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0: Hamburg. Hier ist der Antenne-Verkehrsservice. Achtung, bitte auf der A10, dem südlichen Berliner Ring Richtung Dreieck Werder. Zwischen Michendorf und Ferch liegen Fahrzeugteile auf der Fahrbahn. Kommen Sie gut, kommen Sie sicher an und ich hoffe sehr, Sie kommen bald dran an unseren leckeren Kartoffelsalat mit Leinöl, den mit Mayonnaise, an den mexikanischen Gemüsesalat, an die vielen Bratwürste.
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0: Antenne Brandenburg, Sarah Schiwi hier. Hallöchen, wer will grillen?
1: Hallo, ich. Also ich nicht, aber meine Enkeltochter ist heute 18 geworden und mein Enkelsohn 11 und da feiern wir am Samstag.
0: Okay, und wer ist ich?
1: Ich bin die Kati.
0: Hallo Kati. Na, dann machen wir das so. Herzlichen Glückwunsch zum Geburtstag und herzlichen Glückwunsch zum Golzner Grillpaket.
1: Das ist nicht ernst, echt jetzt?
0: Ja, gerne doch, machen wir.
1: Cool.
0: Hat denn die Enkeltochter einen Namen, die jetzt endlich volljährig ist?
1: Julina,
0: dann, falls sie mich hören kann, alles Liebe von Antenne Brandenburg. Wir steuern gerne das Essen für die Party bei.
1: Das ist super.
0: Und gucken Sie heute auch Fußball oder ist Fußball jetzt nicht mehr so ihr, seit Deutschland raus ist?
1: Das ist nicht unbedingt meins. Also ich höre meistens Radio.
0: Das ist gut, das hören wir gerne, solange es Antenne Brandenburg ist.
1: Genau.
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0: Rhythm Divine, das war natürlich Enrique Iglesias hier auf Antenne Brandenburg. Und gleich folgt aus den 80ern die Königin. Sagt doch, wir brauchen keine andere Heldin. Tina Turner kommt gleich zu Ihnen mit dem schönsten Sound aus dem Jahr 85. Kurzen Augenblick noch.
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2: Im Studio Potsdam, Luise Burkhardt. Guten Abend. Bei einer der größten Flutkatastrophen Deutschlands vor 5 Jahren im Ahrtal waren auch viele Brandenburger Helfer im Einsatz. So auch der Potsdamer Sebastian Frenkel. Er war eigentlich auf dem Weg zum Nürburgring, als er von der Flutkatastrophe hörte.
3: Den nächsten Morgen dann erreichte mich ein Hilfeanruf von da unten. Also wenn ihr wirklich was helfen wollt, dann besorgt bitte Bautrockner, so viel ihr kriegen könnt. Und so konnten wir doch eine Menge Menschen unterstützen. Und aber die Bilder waren so eindrucksvoll, dass für mich dann auch klar war, wir müssen hier noch mehr helfen.
2: Allein an der Ahr starben 135 Menschen, zehntausende Häuser wurden zerstört, Schulen verwüstet und Straßen unterspült. Noch immer ist der Wiederaufbau in vielen Bereichen nicht abgeschlossen. Ein 20-Jähriger wird seit gestern im Werbellinsee im Landkreis Barnim vermisst. Der Mann war laut Polizei zusammen mit einer Frau Tretboot fahren, als er zum Schwimmen ins Wasser ging. Er tauchte unter und kam danach nicht wieder an die Oberfläche. Seitdem suchen Rettungskräfte nach dem jungen Mann, bislang blieb die Suche aber erfolglos. Wie war die Situation zum Kriegsende im Konzentrationslager Sachsenhausen? Damit befassen sich ab heute Jugendliche aus aller Welt. Sie nehmen an der 2. Runde der sogenannten Study Camps teil. Der Leiter der Bildungsabteilung der Gedenkstätte Sachsenhausen, Arne Pannen, sagte uns dazu:
4: Die jungen Menschen, die zu uns kommen, die werden sich ganz intensiv damit beschäftigen. Die werden zum Beispiel auch der Gedenkstätte helfen und werden so kleine Notizbücher verschriftlichen. Viele Häftlinge haben kurz bevor sie 1945 wieder in ihre Heimat gegangen sind, sich die Adressen von anderen Häftlingen, mit denen sie sich befreundet haben, aufgeschrieben, um den Kontakt zu halten. Und wir haben auch den Nachkommen von einem dieser Häftlinge, der in diesen Notizbüchern, diesen Adressbüchern war, eingeladen. Der wird auch mit den jungen Menschen hier sprechen.
2: Die Studycamps haben zum Ziel, die Geschichte der Gedenkstätte jungen Menschen international näher zu bringen.
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2: Je länger der Tag, desto freundlicher ist er. Die Sonne hat sich jetzt auch im Süden gut durchgesetzt. Nur selten verdichten sich die Wolken auch mal, aber alles trocken. Aktuell haben wir 22 Grad in Baruth und 26 Grad in Potsdam und Nauen. Heute Nacht dann klar bis locker bewölkt und Tiefstwerte 16 bis 11 Grad. Die Zeit 18.32 Uhr.
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5: Passen Sie bitte auf der A10, dem südlichen Berliner Ring Richtung Dreieck Werder. Fahrzeug liegen geblieben zwischen Raststätte Michendorf und Ferch und es liegen Gegenstände auf der Fahrbahn. A9, Berlin Richtung Leipzig, schon seit Stunden unser Unfall- und Stauproblem. Zwischen Belitz und Rastplatz Borkerheide gab es einen LKW-Unfall. Seit Stunden ist die Autobahn gesperrt. Letzte freie Ausfahrt ist Belitz-Heilstätten. Ansonsten hätten wir noch Blitzer. Einer steht an der BN 189, Ortsumgehung Perleberg, ein weiterer an der L15 an der Alleestraße zwischen Bergholz und Golmitz. Außerdem Blitzer im Dorf Zechlin, Ausbau Karger. Und in Ludwigsfelde blitzt es in der Potsdamer Straße stadteinwärts. Haben wir was vergessen? 0331 70 98 101.

0: Der offizielle Song der FIFA zur Fußballweltmeisterschaft 2026 in der schönsten Musik für Brandenburg, Dai Dai. Dankeschön an Shakira und Burna Boy. Es dreht sich dieser Tage aber nicht alles nur um Fußball. Die Landesregierungen von Berlin und Brandenburg, die haben heute eine neue gemeinsame Innovationsstrategie beschlossen. Profitieren sollen davon auch junge Tech-Startups wie die sich im Science Park in Golm bei Potsdam angesiedelt haben. Dort haben die Wirtschaftsressorts der beiden Länder heute vorgestellt, wie sie gemeinsam leistungsfähiger werden wollen. Antenne-Reporterin Annette Kufner war für uns dabei. Annette, eine gemeinsame Innovationsstrategie haben doch Brandenburg und Berlin schon seit Jahren. Was ist denn jetzt neu?
1: Ja, neu ist, dass künftig vor allem Innovationen gefördert werden sollen, die, wie es heißt, auf gesellschaftliche Herausforderungen reagieren. Da nennen die Landesregierungen vor allem vier Bereiche, nämlich einmal der Klimawandel, der demografische Wandel, die Digitalisierung, aber auch eben der Bereich Krisenresilienz und Sicherheit. Es gibt andere Bedrohungslagen und die Landesregierung wollen eben darauf reagieren und auch dann bei der Innovationsstrategie auch ein größeres Augenmerk zum Beispiel legen auf die Krisenresilienz, was vorher in der Strategie so gar nicht vorgesehen war.
0: Ich frage jetzt trotzdem nochmal, geht es da auch um Stromausfälle?
1: Zum Beispiel, ja. Es geht zum Beispiel auch um Technologien, die intelligente Energiesysteme und so weiter. Also das spielt auf jeden Fall eine Rolle.
0: Okay, und was folgt aus diesem Beschluss jetzt? Das dauert doch wieder, bis das umgesetzt wird, oder?
1: Ja, das ist tatsächlich eine gute Frage. Es ist nämlich ein Papier, das sehr viel mit großen Formulierungen versehen ist, aber konkret wird es eben nicht wirklich. Und auch bei der Pressekonferenz ist noch nicht so richtig konkret geworden, was da jetzt eigentlich draus folgt. Berlins Wissenschaftssenatorin Franziska Giffey hat dann auch noch gesagt, dass man so eine Strategie eben auch braucht, um dann EU- und Bundesgelder beantragen zu können. Also am Ende hängt daran eben Geld.
0: Dankeschön, Antenne-Reporterin Annette Kufner, für diese Zusammenfassung. Bleibt nur noch zu wünschen, dass der Beschluss kein zahnloser Papiertiger wird.

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0: Der schönste Sound aus den 80ern. Dankeschön an David Bowie für dieses großartige Lied. Bis auf alle Ewigkeit hier in der schönsten Musik für Brandenburg. 18:51 Uhr.
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2: Ey, wunderschönen guten Morgen.
3: Du bist aber heiser.
2: Ja, leider.
4: Es sind gerade ganz viele.
3: Woran liegt's? Ja. Klimaanlage, Schnupfen, einfach so irgendwo angesteckt oder die Gräser?
2: Ja, mein Freund ist schuld.
4: Dein Freund ist schuld?
2: Cool. Wenn ich im Garten nicht nass gemacht hätte, hätte ich das jetzt nicht.
4: Ach, der hat dich im Garten nass gemacht, mit dem Gartenschlauch oder was?
2: Mhm. Der wollte nur die Blumen gießen. Mhm. Seit wann bin ich eine Blume?
4: Aber eigentlich wär's doch schön.
5: Schön wie eine Rose.
4: Du bist schön wie eine Rose. Du bist meine Tulpe, oder?
2: Nee, ich bin jetzt ein Sonnenschein.
3: Hauptsache nicht das Stiefmütterchen.
4: In diesem Sinne wünschen wir dir gute Besserung, Nadine. Und wir sind morgen wieder da. Annelie Rienecker.
3: Und Markus Asmus.
4: Und Nadine auch, oder?
2: Ja.
1: Und morgen wieder einschalten. 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
1: Im Studio Mischa Frenkel, guten Abend. Brandenburg und Berlin wollen bei Innovationen enger zusammenarbeiten. Dafür haben die Landesregierungen heute in Potsdam eine neue Innovationsstrategie vorgestellt. Man wolle die Stärken beider Länder näher zusammenbringen, sagte Brandenburgs Wirtschaftsministerin Clement.
2: Wir wollen gemeinsam Zukunft gestalten. Wir wollen, dass in unserer Region durch Innovation Zukunft gestaltet wird. Und wir wollen eben auch gemeinsam ganz vorne sein. Spätestens 2035, sage ich jetzt an der Stelle mal.
1: Im Fokus der Strategie stehen neben Themen wie Digitalisierung, Klima und demografischer Wandel auch die Bereiche Krisenresilienz und Sicherheit. Die AfD im Brandenburger Landtag macht Druck. Hintergrund ist die geplante Schließung mehrerer Klinikabteilungen in Potsdam. Sie fordert jetzt eine Sondersitzung des Gesundheitsausschusses, möglichst noch in diesem Monat. Luise Burkhardt.
3: Hintergrund sind die Pläne, am Klinikum Ernst von Bergmann die Orthopädie und die Gefäßchirurgie zu schließen. Im St. Josephs Krankenhaus sollen Neurologie und Frauenheilkunde wegfallen. Die Geburtshilfe musste bereits geschlossen werden. Die AfD befürchtet, dass sich die medizinische Versorgung in der Region dadurch verschlechtert. Durch die Sondersitzung will die AfD unter anderem erfahren, seit wann Schließungspläne bekannt sind. Außerdem wirft sie der Landesregierung vor, die Auswirkungen der Krankenhausreform falsch eingeschätzt zu haben.
1: Nach dem Messerangriff an einer Schule im oberbayerischen Schongau gibt es Hinweise auf ein extremistisches Motiv. Nach Angaben der Ermittler soll der 16-jährige Verdächtige in einem Brief mehrere Religionsgemeinschaften und Bevölkerungsgruppen beschimpft haben. Aus München Christoph Müller.
4: Für die Autorenschaft des mutmaßlichen Täters sprechen biografische Angaben, etwa das Alter und Details zu Ärger in der Schule. Zudem untersuchen die Ermittler, ob die Tat per Livestream übertragen werden sollte. Der 16-jährige Kroate sitzt in Untersuchungshaft. Ihm wird versuchter Mord in zwei Fällen vorgeworfen. Nach der Tat wurden das Messer, eine Pistole und Munition sichergestellt. Die Schusswaffe wurde bei einem Rucksack gefunden, den der 16-jährige nach seiner Tat auf dem Schulhof deponiert hatte. Die Waffe hatte nach dem ersten Schuss versagt, worauf er mit dem Messer auf die beiden 13-Jährigen losging. Die schwerverletzten Mädchen sind außer Lebensgefahr.
1: US-Präsident Trump will nun doch keine Schiffsmaut in der Straße von Hormuz erheben. Stattdessen wolle er Handels- und Investitionsabkommen mit den Golfstaaten abschließen, schrieb Trump in seinem Online-Dienst. Näheres von Nina Barth.
5: Mit wem Trump gesprochen hat und ob die Golfstaaten tatsächlich schon Zusagen gemacht haben, teilte er nicht mit. Erst gestern hatte Trump erklärt, dass die US-Blockade iranischer Häfen wieder aufgenommen werde. Kein Schiff, das den Iran ansteuern oder von dort ablegen wolle, dürfe die Straße von Hormuz mehr passieren. Allen anderen Schiffen sei die Durchfahrt gestattet. Dafür würden die USA aber eine Gebühr von 20% des Frachtwertes erheben.
1: Soweit die Antenne Brandenburg Nachrichten. 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
6: Heute hat es ordentlich die vertrockneten Lindenblüten runtergeholt, zumindest bei mir vor der Tür. Und schade nur, dass dadurch der Gulli auch vor der Tür verstopft war und das Wasser nicht ordentlich abfließen konnte. Ich hoffe, das ist erledigt, wenn ich nachher nach Hause komme. Mittlerweile ja statt Regen doch reichlich freundlich, sommerlich noch das Wetter. Sonnig ist es, Temperaturen immer noch über 20 Grad warm. Und das ist gut so, das fühlt sich gut an. In der Nacht geht's runter auf 16 bis 14 Grad und da erst einmal noch vereinzelt Schauer oder Gewitter möglich im Fläming, ansonsten alles trocken. Morgen mal wolkiger, mal sonniger, auf jeden Fall im Tagesverlauf von der Lausitz her ein paar Schauer möglich bei 23 bis 28 Grad wieder.
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6: Kurz nach 7 auf der A9 Berlin Richtung Leipzig zwischen Belitz und Rastplatzburger Heide keine Komplettsperrung mehr nach dem LKW-Unfall. Es laufen aber immer noch die Aufräumarbeiten. Hier ist nur eine Spur frei und Sie brauchen nach wie vor viel Geduld. Auf der A10 im südlichen Berliner Ring, Achtung, sind Personen auf der Fahrbahn zwischen Genshagen und Rangsdorf. Bitte Vorsicht in beiden Richtungen. A10 südlicher Berliner Ring Richtung Dreieck Spreeau, Nachtbaustelle zwischen Ludwigsfelde-West und Rangsdorf. Bis morgen früh um 5 nur eine freie Spur. 0331 70 98 101, die Nummer vom Antenne-Verkehrsservice. Geblitzt wird an der B1 Richtung Potsdam hinter Großkreuz, sagt Mike. Dankeschön fürs Durchgeben. Außerdem blitzt es in Ludwigsfelde, Potsdamer Straße stadteinwärts und in Sonnenwalde, Kirchhainer Straße. Eine Foto- und unfallfreie Weiterfahrt wünsche ich.
7: Und unser Sandmännchen. Womit kommt das Sandmännchen heute? Mit dem Mähdrescher. Das Sandmännchen hat dir eine Geschichte mitgebracht.
8: Raketenflieger Timmy. In Timmys Kinderzimmer funkeln die Sterne. Ein neuer Himmelskörper wartet auf Raketenflieger Timmy und Teddynaut Teddy.
9: Raketenflieger Timmy, alles Super Roger Poops okay an Bord? Alles Super Roger Poops okay an Bord. Startfrei für ein neues Weltraumabenteuer. Yippie!
8: Schwerelos schweben die beiden durch ihre Rakete.
9: Teddynaut Teddy, warst du schon mal auf dem Mond? Ein richtiger Raketenflieger muss doch mal auf dem Mond gewesen sein. Warst du schon da?
10: Nö.
9: Volle Kraft voraus zum Mond. Das schaffen wir noch vor dem Zähneputzen.
10: Der Mond. Ist der hell? Ist der dunkel?
8: Sanft landen sie auf dem Mond.
9: Ah! Das ist aber staubig hier. Das ist so staubig hier. Alles voller Staub hier. Total verstaubt hier. Aber wir haben einen Staubsauger. Staubsauger. Genau den haben wir. Was suchen wir?
10: Eine Steckdose.
9: Vielleicht da hinten? Boing.
8: Aber auch da hinten ist keine Steckdose. Timmy leuchtet mit der Taschenlampe die Krater an.
9: Tja. Ist da wer? Da hat was gepiepst.
10: Also Teddynaut Teddy.
9: Mensch, war das Mondschaf?
10: Hey!
8: Immer mehr Mondschafe kommen angelaufen.
9: Aber hungrig.
10: Hier wächst ja auch kein Gras.
9: Oh, ist alles verstaubt.
10: Dann müssen wir schnell sauber machen.
9: Wir haben keinen Strom.
10: Aber eine Taschenlampe.
9: Damit kann man sauber machen?
10: Da holen wir unseren Strom.
8: Timmy schraubt die Taschenlampenbatterie in den Staubsauger. Und schon kann er den Mond absaugen.
9: Ha, sieh nur, grünes Gras. Sieh nur, wie sie fressen. Und wie sie schweben.
10: Sie fliegen.
9: Gute Reise.
8: Pupsend schweben die Schafe davon.

0: Gute Nacht, ihr lieben Kleinen. Und Achtung, wir müssen noch mal raus auf die Straßen.
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0: Auf der A24 Hamburg Richtung Berlin bitte Vorsicht. Zwischen der Raststätte Linumarbruch und Kremmen liegen Gegenstände auf der Fahrbahn. Und es steht dort auch das defekte Fahrzeug im Weg. Immer schnell und aktuell der Antenne Verkehrsservice. Damit Sie sicher durch den Abend kommen.
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0: Genau, die wünscht Ihnen einen zauberhaften Abend, Feierabend oder vielleicht auch Urlaubsabend. Klamotten noch packen, Blumen gießen, dafür sorgen, dass die Nachbarn die Fische füttern. Es ist noch einiges zu tun. Packen Sie es bitte an.

0: Es ist ein eigenartiges Gefühl, ihre Stimme zu hören und zu wissen, dass sie jetzt tatsächlich nicht mehr da ist. Bonnie Tyler, vor kurzem im Alter von 75 Jahren, gestorben. 19:18 Uhr haben wir es.
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0: Da dürfen Sie sich natürlich jederzeit auch was von Bonnie Tyler wünschen. Heute wünscht sich aber Roland aus Nutetal einen Hit aus der Italo-Disco-Ära.
2: Das ist ein richtiger Knaller eigentlich damals gewesen. Und zwar der Titel Passion von den Flirts.
0: Aha, okay. Und die Geschichte dahinter?
2: Da geht's weit zurück und das hat sogar ein bisschen mit euch zu tun, da die Geschichte. Weil den hatte ich beim Thomas Röse das erste Mal gehört, als der noch bei Stimme der DDR da die Tippdisco damals moderiert hat.
0: Ja.
2: Die DDR hat sich ja da Mühe gegeben, auch internationale Titel zu spielen, ne, damit nicht alle da nur noch Rias hören. SFB haben wir natürlich gemacht, ne, ist ausgiebig.
0: Na dann, lieber Roland, jetzt hören Sie bitte Antenne Brandenburg mit Ihrem Wunsch 80er, The Flirts mit Passion auf Antenne Brandenburg.

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0: Ein schöner Tag, singt Michael Bublé. Also heute Morgen war mir ganz schön frisch.
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0: Ging es Ihnen auch so? Das erste Mal seit Wochen wieder eine Jacke drüber gezogen. Und als ich dann wieder rein war mit meiner Hündin Erna, habe ich erstmal schöne Tasse Tee gekocht. Mitte Juli, finden Sie bitte den Fehler. Ja, nach dem teilweise doch sehr nassen Start heute Morgen ist es jetzt alles schön am Brandenburger Himmel. Die Sonne scheint, paar lockere Wolken, 20 Grad noch in Doberlo-Kirchhain, 23 Grad in Baruth-Mark, 24 Grad in Grünow und 26 in Pritzwalk. Kommende Nacht geht's runter auf 16 bis 11 Grad, gibt noch vereinzelt etwas Regen oder auch Gewitter im Fläming, ansonsten soll es trocken bleiben. Morgen erst trocken, später dann von der Lausitz her ein paar Schauer, die durchs Land ziehen. Bleibt aber warm bei 23 bis 28 Grad.
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0: Vorsicht bitte auf der A24 Hamburg Richtung Berlin. Ungesicherte Unfallstelle zwischen Kremmen und Dreieck Havelland. A9 Berlin Richtung Leipzig zwischen Belitz und Rastplatz Borker Heide. Weniger Spuren wegen Aufräumarbeiten nach einem Unfall. Jetzt können Sie sich überlegen, was das bedeuten soll. Also ich glaube, da ist nur eine Spur frei. A10 südlicher Berliner Ring Richtung Dreieck Spreeau zwischen Ludwigsfelde-West und Rangsdorf. Nachtbaustelle bis morgen früh um 5. Auf jeden Fall nur eine Spur frei. Geblitzt wird noch an der B1 Richtung Potsdam hinter Großkreuz und in Ludwigsfelde Potsdamer Straße stadteinwärts. Antenne Brandenburg wünscht eine gute, sichere Weiterfahrt.
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0: Gibt ja heute noch Fußball und auf den schauen wir gleich. Nach der schönsten Musik von Amy Stewart. Die mischt mit Knock on Wood aus den 70ern. Und das hier, Boy George aus den 80ern. Everything I Own.

0: 19.39 Uhr. Nicht nur im Ahrtal jährt sich heute ein trauriges Ereignis, die Flutkatastrophe vor 5 Jahren, auch in Frankreich. In Frankreich ist heute Nationalfeiertag und heute vor 10 Jahren fand das grausame Attentat in Nizza statt. Aus diesem Grund gibt es heute vor dem WM-Halbfinale Frankreich gegen Spanien eine Schweigeminute. Und natürlich möchten die Franzosen versuchen, heute zu gewinnen. Kai Rienecker ist ARD-Korrespondent in Paris und weiß über die Stimmung in der Stadt Bescheid.
1: Die Bars im ganzen Land und besonders in Paris werden trotz Hitzewelle wieder krachend voll sein. Im französischen Fernsehen wird mit der höchsten Einschaltquote des Jahres gerechnet. Die Französinnen und Franzosen sind davon überzeugt, dass die Mannschaft um Mbappé, Dembélé und Olise, Les Bleus, wie sie hier genannt werden, die beste des WM-Turniers ist. Aber so mancher erinnert sich an die letzten beiden Spiele gegen Spanien bei der EM vor 2 Jahren in München, als Frankreich im Halbfinale gegen Spanien verloren hat und ein Jahr später bei der Nations League in Stuttgart gleich wieder. Jetzt soll die Revanche her, aber der französische Trainer Didier Deschamps stapelt tief und sieht die Spanier als Favoriten. Immerhin ist Kylian Mbappé, der französische Kapitän, wieder voll einsatzfähig, nachdem er im letzten Spiel etwas angeschlagen wirkte. Im Duell der Superstars gegen Lamine Yamal soll er Les Bleus ins Finale führen.
0: Anpfiff ist heute 21 Uhr. Das Spiel sehen Sie live im ZDF. 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

0: Lange nicht gehört. In der schönsten Musik für Brandenburg, Black mit Everything's Coming Up Roses. Antenne Brandenburg macht natürlich weiter. Um 8 gibt es alles, was wichtig ist in Brandenburg, Deutschland und der Welt in den Nachrichten mit Micha Frinke. Und ich, Sarah Schiwi, sage Dankeschön fürs Zuhören heute und freue mich sehr, wenn wir uns dann morgen wieder hören. Dann wissen wir auch, wer im Finale bei der Fußball-Weltmeisterschaft stehen wird. Frankreich oder Spanien. Für heute auf jeden Fall adios, adieu und ciao. Ich gehe jetzt heim. Genau, 19.51 Uhr.
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1: Im Studio Mischa Frenkel, guten Abend. In Brandenburg gibt es seit heute insgesamt 4 Kinderschutzambulanzen. Nach Potsdam, Eberswalde und Lauchhammer wurde auch in Frankfurt-Oder eine entsprechende Einrichtung eröffnet. Kinderschutzambulanzen sind spezialisierte Einrichtungen, in denen Ärzte eng mit der Kinder- und Jugendhilfe zusammenarbeiten. Und die werden immer wichtiger, sagt der Sozialminister Wilke, Antenne Brandenburg.
2: Bei diesen Kinderschutzinstitutambulanzen geht es darum, dass die Kinder im Mittelpunkt stehen. Und wir arbeiten in der Schnittstelle zwischen Jugendhilfe und medizinischer Betreuung. Und es geht darum, bei Verdachtsfällen ganz sauber und gut aufzuklären, handelt es sich um einen Unfall, um eine Verletzung, handelt es sich um einen Missbrauchsfall, eine Gewalttat. Und das muss in der richtigen Atmosphäre, in Kooperation von verschiedenen Partnern, gut miteinander gemacht werden. Und dafür sind diese Ambulanzen da.
1: Die Landesregierungen von Brandenburg und Berlin haben am Nachmittag eine neue gemeinsame Innovationsstrategie beschlossen. Ziel sei es, dadurch Innovationsstandort Nummer 1 zu werden, sagte Berlins Wirtschaftssenatorin Giffey bei der Präsentation in Potsdam-Golm.
3: Wir haben uns vor allen Dingen darauf konzentriert, stärker themenorientiert in die Innovationspolitik zu gehen, stärker orientiert auch an sowohl wirtschaftspolitischen als auch gesellschaftspolitischen Themen und auch die aktuellen Herausforderungen, die wir sehen, in puncto Resilienz und Souveränität damit auch anzugehen.
1: Im Fokus steht neben Themen wie Digitalisierung, Klima und demografischer Wandel auch der Bereich Krisenresilienz und auch Sicherheit. US-Präsident Trump will nun doch auf eine Gebühr für Schiffspassagen durch die Straße von Hormuz verzichten. Nach sehr produktiven Gesprächen mit den Führungen der Golfstaaten habe er beschlossen, die Abgabe durch Handels- und Investitionsabkommen zu ersetzen, teilte er auf seiner Internetplattform mit. Die Einnahmen daraus sollten die Kosten der USA für die Sicherheit in der Meerenge decken. In einer Stunde beginnt bei der Fußball-Weltmeisterschaft das erste Halbfinale. Vize-Weltmeister Frankreich trifft dabei in Dallas auf Europameister Spanien. Aus unserem WM-Team Stefanie Batschig.
4: Bei dieser WM präsentieren sich beide Mannschaften bislang extrem stark in der Defensive. Die Franzosen haben 2, die Spanier nur 1 Tor kassiert. In der Offensive glänzen sie. Alleine Kylian Mbappé hat für die Franzosen schon 8-mal getroffen bei diesem Turnier. Die Spanier ihrerseits hoffen auf Lamine Yamal. Sein Trainer Luis de la Fuente traut ihm die Rolle des Matchwinners zu.
1: Soweit die Antenne Brandenburg Nachrichten. 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Noch kurz zum Wetter. Freundlicher Sommerabend. Es gibt noch einiges an Sonnenschein. Aktuell 23 Grad in Guben, 24 in Jüterbog und 26 in Bernau. Nacht klar bis locker bewölkt und meistens trocken bei 16 bis 11 Grad. Und morgen freundlich, erst Sonne, dann Wolken, aber trocken und maximal 28 Grad.
5: Und hier ist der Verkehrsservice für den ARD-Abend A2 Richtung Hannover. Zwischen Braunschweig-Wattenbüttel und Hämeler Wald 6 Kilometer Stau wegen Reparaturarbeiten. Da brauchen Sie viel Geduld und eine Stunde mehr Zeit jetzt. A4 Richtung Frankfurt zwischen Gotha und Gotha-Boxberg. Dort liegt ein umgestürzter Baum auf der rechten Fahrspur, zurzeit Stau. Kostet Sie 20 Minuten mehr. Die A71 Richtung Schweinfurt ist zwischen Meiningen Süd und Rentwertshausen wegen Bauarbeiten bis 6 Uhr gesperrt. Und die A73 Richtung Suhl ist zwischen Eisfeld Nord und Schleusing wegen Bauarbeiten bis morgen früh um 6 gesperrt. Und damit wünsche ich Ihnen weiterhin gute und entspannte Fahrt durch den Dienstagabend.
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5: Mit Christiane Weber, heute wieder vom NDR aus Thüringen. Ich wünsche Ihnen sehr schönen Abend und es sollte gut klappen jetzt mit Carlos Santana an der Gitarre und Smooth.

eine schöne Liebeserklärung hier am ARD-Abend von Peter Maffay, weil es dich gibt. Und jetzt hören wir Wicked Games von Chris Isaak. Das ist ein Song aus dem Film Wild at Heart von David Lynch. Haben Sie vielleicht gesehen. Ist schon ein älterer Film, aber ein sehr, sehr sehenswerter. Und vor allen Dingen ein durch und durch erotisch aufgeladener Film. Er erzählt von einem Liebespaar, das nicht ohne und nicht miteinander kann. Aber noch leidenschaftlicher als der Spielfilm, finde ich, ist das Video zum Song Wicked Games. Darin regelt sich Chris Isaak mit dem sehr verführerischen Model Helena Christensen am Strand, gedreht übrigens in Schwarz-Weiß. Es wird hier kein Strandklischee ausgelassen. Viel Schweiß und Sand auf der Haut, Wellen, die kommen und gehen und dazu schmachtende Blicke. Also so gesehen würde ich jetzt sagen, das ist der perfekte Sommersong.

Lady Antebellum mit Need You Now hier am ARD-Abend. Und heute Abend läuft ja das erste WM-Halbfinale Frankreich gegen Spanien. Los geht es um 21 Uhr. Wenn da ein Tor fallen sollte, hören Sie das natürlich auch bei uns. Oder sagen Sie sich vielleicht, Mensch, das interessiert mich jetzt überhaupt nicht mehr, seit sich die deutsche Mannschaft vom Turnier verabschiedet hat. Ein Freund von mir, ne, der hatte sich auf sehr schöne lange 5 Wochen mit viel Fußball gefreut. Natürlich möglichst lange mit den deutschen Fußballern. Und der war dann erstmal so enttäuscht und musste erstmal verdauen, dass die deutsche Mannschaft eben nicht mehr dabei ist. Also langsam geht's wieder und seit den Viertelfinalspielen ist er natürlich auch wieder am Gucken und heute Abend sowieso ist ja auch ein Knallerspiel Frankreich gegen Spanien. Wie geht's Ihnen? Hatten Sie auch so einen kleinen WM-Kater und schauen sich jetzt aber die letzten Spiele an? Oder reicht's Ihnen am Morgen die Spielzusammenfassung in den Mediatheken von ARD und ZDF sich anzuschauen? Das mache ich eigentlich oft, da habe ich dann manchmal auch schon irgendwie ein bisschen was mitbekommen. Sie können uns ganz fix schreiben.

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4: Und hier ist der Verkehrsservice für den ARD-Abend um 20:31 Uhr. A2 Richtung Hannover zwischen Braunschweig-Wattenbüttel und Hämelerwald. 6 Kilometer Stau wegen Reparaturarbeiten. Brauchen Sie viel Geduld. 1 Stunde und 15 Minuten. Mehr Zeit bitte einplanen. Und die A71 Richtung Schweinfurt ist zwischen Meiningen-Süd und Rentwertshausen wegen Bauarbeiten bis um 6 Uhr morgen früh gesperrt. Und die A73 Richtung Suhl ist zwischen Eisfeld-Nord und Schleusingen, auch wegen Bauarbeiten bis morgen früh um 6 gesperrt. Und damit wünsche ich Ihnen weiterhin gute Fahrt durch den Abend.
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4: Jetzt machen wir es uns schön mit Tom Petty und I Won't Back Down. Schönen Abend.

Broken Candle mit Rescue Me hier in ARD Abend. Ende der 60er Jahre, da klang Rock eher so nach Aufbruch und Bläser waren wirklich eher im Jazz zu Hause zu dieser Zeit. Aber ein paar junge Musiker aus Chicago, die haben sich gedacht, och, lass uns doch beides machen, geht doch auch. Und was dann folgte, das war wirklich nicht so ein vorsichtiger Versuch, jetzt mal Bläser mit Rock zu verbinden. Es war eher ein musikalischer Urknall, können wir aus heutiger Sicht sagen. Denn die Band Chicago hat Rockgitarren mit Hörnern vermischt und Soul und Pop daraus gemacht. Und damit haben sie wirklich einen Nerv getroffen. Und das Tolle ist, dieser Sound funktioniert erstaunlich gut bis heute. Chicago mit Baby, What a Big Surprise im ARD-Abend.

0: Ja, für das allererste Mal, the first time Robin Beck hier am ARD-Abend. Und heute Abend, da läuft ja das erste WM-Halbfinale Frankreich gegen Spanien. Los geht's um 21 Uhr, also in einer Viertelstunde. Wie geht's Ihnen mit der Fußball-WM? So lange schon ohne die deutschen Fußballer, die ja nicht mehr dabei sind. Der Frank aus Halle hat angerufen unter der 0800 80 80 110.
1: Hier ist nochmal der Frank und selber wieder ein großes Lob an eurem lieben Sender. Macht weiter so und ich bin auch noch interessiert an der Fußball-WM. Ich vermute, dass es Spanien eventuell schaffen würde. Und schade, dass die Deutschen leider raus sind. Das tut uns ganz doll leid. Danke, macht bitte weiter so.
0: Ja, also wir machen auf jeden Fall weiter so. Und die Birgit aus Markleberg hat uns geschrieben, ard-abend@mdr.de. Sie war wirklich auch sehr enttäuscht, als die deutsche Mannschaft sich verabschiedet hat. Und sie schaut jetzt nur noch auf das Finale. Ist ja am Sonntag soweit. Und wer da spielen wird, entscheidet sich eben auch heute Abend ab 21 Uhr im Spiel gegen Spanien, gegen Frankreich. Und morgen dann im zweiten WM-Halbfinale Argentinien gegen England. Also spannende Fußballabende, aber auch sehr schöne Musik hier bei uns im ARD-Abend. Also wenn Sie überhaupt keine Lust auf Fußball haben, sind Sie sehr gut aufgehoben bei uns jetzt mit Sam Smith und Stay With Me.

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1: Mit Mischa Frinke, es ist 21 Uhr. Die Landesregierungen von Brandenburg und Berlin haben heute eine neue gemeinsame Innovationsstrategie beschlossen. Wissenschaft und Wirtschaft sollen besser miteinander verbunden werden, um die Region insgesamt wettbewerbsfähiger zu machen. Einzelheiten von Annette Kufner.
2: Künftig sollen gezielter Innovationen gefördert werden, die auf aktuelle gesellschaftliche Herausforderungen reagieren. Im Fokus steht neben den Themen Digitalisierung, Klima und demografischer Wandel auch der Bereich Krisenresilienz und Sicherheit. Gemeinsam wolle man Innovationen fördern, die sowohl dem zivilen als auch dem militärischen Bereich nutzten.
1: In Brandenburg gibt es seit heute insgesamt 4 Kinderschutzambulanzen. Nach Potsdam, Eberswalde und Lauchhammer wurde auch in Frankfurt/Oder eine entsprechende Einrichtung eröffnet. Kinderschutzambulanzen sind spezielle Einrichtungen, in denen Ärzte eng mit der Kinder- und Jugendhilfe Verdachtsfällen von Vernachlässigung, Kindesmissbrauch oder Kindesmisshandlung nachgehen. Weitere Einrichtungen sollen im Laufe des Jahres in Neuruppin und Cottbus die Arbeit aufnehmen, teilte das Sozialministerium mit. US-Präsident Trump will nun doch keine Schiffsmaut in der Straße von Hormuz erheben. Stattdessen wolle er Handels- und Investitionsabkommen mit den Golfstaaten abschließen, schrieb Trump in seinem Online-Dienst. Näheres von Nina Barth.
3: Mit wem Trump gesprochen hat und ob die Golfstaaten tatsächlich schon Zusagen gemacht haben, teilte er nicht mit. Erst gestern hatte Trump erklärt, dass die US-Blockade iranischer Häfen wieder aufgenommen werde. Kein Schiff, das den Iran ansteuern oder von dort ablegen wolle, dürfe die Straße von Hormuz mehr passieren. Allen anderen Schiffen sei die Durchfahrt gestattet. Dafür würden die USA aber eine Gebühr von 20% des Frachtwertes erheben.
1: Der Ball rollt in Dallas. Seit gerade läuft das erste Halbfinale bei der Fußball-Weltmeisterschaft. Wer schafft den Schritt ins Finale? Vize-Weltmeister Frankreich oder Europameister Spanien? Stefanie Baschik.
4: Bei dieser WM präsentieren sich beide Mannschaften bislang extrem stark in der Defensive. Die Franzosen haben 2, die Spanier nur 1 Tor kassiert. In der Offensive glänzen sie. Alleine Kylian Mbappé hat für die Franzosen schon 8-mal getroffen bei diesem Turnier. Die Spanier ihrerseits hoffen auf Lamine Yamal. Sein Trainer Luis de la Fuente traut ihm die Rolle des Matchwinners zu.
1: Im zweiten Halbfinale trifft dann morgen Weltmeister Argentinien auf England. Soweit die Antenne Brandenburg Nachrichten. 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Noch kurz zum Wetter. Ein freundlicher Sommerabend. Es gibt noch etwas Sonnenschein mit lockeren Wolken. Aktuell noch 22 Grad in Templin, 23 Grad in Fürstenberg und 24 Grad in Eberswalde. Die Nacht ist dann klar bis locker bewölkt und meistens trocken. Im Fläming kann es einzelne Schauer oder Gewitter geben. Die Tiefstwerte liegen bei 16 bis 11 Grad. Morgen freundlich. Erst viel Sonne, dann einige Wolken, aber meistens trocken. Dabei wieder warm mit Temperaturen zwischen 25 und 28 Grad. Es ist 21 Uhr und 3 Minuten.
5: Und hier ist der Verkehrsservice für den ARD-Abend A2 Richtung Hannover. Zwischen Braunschweig-Wattenbüttel und Helmelerwald 6 Kilometer Stau wegen Reparaturarbeiten. Dort brauchen Sie immer noch ein bisschen mehr Zeit und viel Geduld. 1 Stunde und 15 Minuten mehr sollten Sie einplanen. Und die A71 Richtung Schweinfurt ist zwischen Meiningen-Süd und Rentwertshausen wegen Bauarbeiten bis um 6 Uhr morgen früh gesperrt. Und die A73 Richtung Suhl ist zwischen Eisfeld-Nord und Schleusingen wegen Bauarbeiten auch bis morgen früh um 6 Uhr gesperrt. Das war's von unserer Seite. Ich wünsche Ihnen damit weiterhin eine gute und entspannte Fahrt durch den Abend.
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5: Heute wieder vom MDR aus Erfurt mit Christiane Weber und jetzt mit Musik aus Schweden. Eine schöne Ballade von Roxette. Listen to your heart.

von Rupert Holmes, Escape. Also das erste WM-Halbfinale Frankreich gegen Spanien läuft seit gut 10 Minuten, steht immer noch 0-0. Und ich finde ja, der Faszination eines guten Fußballspiels können sich so die echten Fans nur schwer entziehen, ganz egal, was politisch drumherum so passiert. Aber es gibt einfach auch viel Kritik und Frust bei dieser WM. Der Steve hat sich bei uns gemeldet hier im ARD-Abend und er findet, seitdem ein Präsident bei einem anderen anrufen kann, um eine rote Karte verschwinden zu lassen, ist das für ihn keine WM mehr, kann ich auch sehr gut verstehen. Und der Bernd schaut heute Fußball, also den haben wir ja schon verloren hier im ARD-Abend, obwohl er wirklich im Sommer immer britische T-Shirts trägt und deshalb ist sein Favorit auch England. Da hat er also noch einen Tag Zeit, um sich jetzt vorzufreuen. Morgen dann im zweiten Halbfinale gegen Argentinien. Und der Max aus Wandlitz ist auch interessant. Der war noch nie ein großer Fußballfan. Von daher ist es ihm wirklich egal, auch wie weit die deutschen Fußballer gekommen sind. Der Max schaut einfach lieber Tennis und hat am Sonntag das Wimbledon-Finale, dieses lange, hart umkämpfte Finale von Alexander Zverev und Jannik Sinner gesehen, wo ja Sinner am Ende gewonnen hat. Und der Max findet Tennis einfach viel spannender als Fußball. Wie geht's zu Ihnen mit der WM? Sind Sie froh, dass es jetzt bald vorbei ist oder hätten Sie der deutschen Mannschaft doch gerne noch bei ein paar Spielen zugeschaut? Sie können auch anrufen 0800 80 80 110 hier im ARD-Abend.

Der Sonderzug nach Pankow und in Brandenburg. Dort hören uns die Conny und der Heiko aus Leipzig. Die beiden sind mit ihrem Wohnwagen gerade südlich von Berlin auf dem wunderschönen FKK-Campingplatz. Und die Conny, die tanzt also sehr glücklich im Moment zu der wunderbaren Musik hier im ARD-Abend. Das freut uns natürlich sehr. Und wir bekommen noch ein schönes Kompliment, denn wir machen laut Conny und Heiko den ohnehin schon schönen Abend mit diesem Soundtrack einfach perfekt. Ja, wir nehmen dieses Kompliment gerne an und versuchen das jetzt weiter, nämlich mit Ed Sheeran. Und bei Ed Sheeran ist ja wirklich interessant, dass er nicht nur Hits produziert, sondern dass wir ja auch manchmal denken, dass Menschen, die reich und berühmt und so erfolgreich sind, dass die vielleicht keine Sorgen haben. Aber so einfach ist das nicht. Ed Sheeran ist wirklich ganz unumstritten ein sehr erfolgreicher Musiker. Der Mann kann wirklich fast nur Hits schreiben, aber er hat auch Krisen, hat phasenweise wirklich sehr viel getrunken. Er fand sich selbst auch immer zu dick und wollte einfach besser aussehen. Und das ist wirklich schon verrückt, dass jemand, der so erfolgreich sein kann, glaubt, immer noch nicht genug zu sein. Wir hören jetzt Ed Sheeran im ARD-Abend mit einem seiner vielen schönen Songs, The A-Team.

ganz kurz zur Info. Im ersten WM-Halbfinale Frankreich gegen Spanien ist jetzt gerade ein Tor gefallen für Spanien in der 27. Minute. Den ARD-Abend hören Sie jetzt mit Berlin, Take My Breath Away.

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7: Und hier ist der Verkehrsservice für den ARD-Abend um 21.32 Uhr. Die A2 Richtung Hannover zwischen Braunschweig und Wattenbüttel und Hämmerlerwald ist die Autobahn 6 zurzeit wegen Reparaturarbeiten staut sich der Verkehr bis auf 6 Kilometer. Dort brauchen Sie eine Stunde mehr Zeit. Und die A4 Aachen Richtung Köln ist zwischen dem Kreuz Köln-West und Köln-Eiffeltor wegen Brückenarbeiten gesperrt. Die A40 Essen Richtung Dortmund ist zwischen Bochum Hamme und Bochum Zentrum wegen Bauarbeiten bis morgen früh um 5 gesperrt. Die A71 Richtung Schweinfurt ist zwischen Meiningen Süd und Rentwertshausen wegen Bauarbeiten bis morgen früh um 6 gesperrt. Und auch die A73 Richtung Suhl ist zwischen Eisfeld Nord und Schleusingen wegen Bauarbeiten bis morgen früh um 6 gesperrt. Und damit wünsche ich Ihnen weiterhin eine gute und auch entspannte Fahrt durch den Dienstagabend.
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Cara. What a feeling hier am ARD-Abend. Und jetzt kommen wir zu einem Musiker, der wirklich, finde ich, eine unglaubliche Stimme hat. Seal war ja mal der Mann von Heidi Klum, hat 3 Kinder mit ihr zusammen und Tochter Leni hat er adoptiert. Sein Sohn Henry ist ja mittlerweile 22 Jahre alt und modelt so wie seine Mama und sieht aus wie sein Vater, also sehr, sehr gut. Die Trennung zwischen Heidi Klum und Seal, die war ja anfangs schon ein bisschen unschön, hat sich aber viele Jahre später mittlerweile alles längst geklärt. Ist ja auch schon eine Weile her. Also Seal hat diese unglaublich warme Stimme. Besonders schön zu hören jetzt im ARD-Abend in Love's Divine.

mit The Living Years hier im ARD-Abend. Und im WM-Halbfinalspiel Frankreich gegen Spanien steht es fast zum Ende der ersten Halbzeit. 0:1 für Spanien. Es wird noch eine Weile ein bisschen nachgespielt. Und die deutschen Fußballer sind ja schon so lange leider nicht mehr dabei bei dieser WM. Früher war ich dann immer so als Backup für Italien, wenn die Deutschen ausgeschieden sind. Aber Italien, ich meine, das ist ja eine ganz andere traurige Geschichte. Wie geht's Ihnen mit der WM? Der Michael aus Hannover hat sich gemeldet. Er hat selbst lange Fußball gespielt und damals hat ihm das sehr, sehr viel bedeutet. Das war Freude und Herz für ihn. Mittlerweile verdienen aus seiner Sicht die Spieler einfach zu viel Geld. Das ist absurd viel. Und eigentlich müsste man die WM boykottieren, um korrupten Männern wie Infantino und Trump etwas entgegenzusetzen. Denn die Macht, etwas zu ändern, die liegt ja auch bei den Zuschauern. Da hat der Michael aus Hannover sicher recht. Der Andreas aus Sylt hat sich auch gemeldet. Ihm geht's beim Fußball, ist eigentlich so ganz so ähnlich wie bei Michael, auch viel zu viel ums Geld. Generell handelt es sich bei den Spielern ja um utopische Ablösesummen. Das sei allerdings bei vielen professionellen Sportarten so, Formel 1 zum Beispiel auch. Und in der Nordeifel, da hören uns die Ingrid, der Stolli und die Kati. Und nachdem Trump und Infantino die Regeln unter sich ausmachen, haben sie absolut kein Interesse mehr. Aber macht weiter mit eurer coolen Musik im ARD-Abend und dann schreiben die drei noch S04 Glück auf. Und da wissen wir auch, für welche Mannschaft die drei sind in der Nordeifel. Und jetzt hören wir im ARD-Abend die Kings mit Sunny Afternoon.

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1: Um 22 Uhr mit Steve Neuwirth. Guten Abend. US-Präsident Trump will nun doch keine Schiffsmaut an der Straße von Hormus erheben. Stattdessen wolle er Handels- und Investitionsabkommen mit den Golfstaaten abschließen, schrieb Trump in seinem Online-Dienst. US-Korrespondentin Nina Barth.
2: Mit wem Trump gesprochen hat und ob die Golfstaaten tatsächlich schon Zusagen gemacht haben, teilte er nicht mit. Erst gestern hatte Trump erklärt, dass die US-Blockade iranischer Häfen wieder aufgenommen werde. Kein Schiff, das den Iran ansteuern oder von dort ablegen wolle, dürfe die Straße von Hormuz mehr passieren. Allen anderen Schiffen sei die Durchfahrt gestattet. Dafür würden die USA aber eine Gebühr von 20% des Frachtwertes erheben.
1: 5 Jahre nach der Hochwasserkatastrophe im Ahrtal hat der rheinland-pfälzische Ministerpräsident Schnieder die Betroffenen um Entschuldigung gebeten. Es sei das Versprechen des Staates, seine Bürger zu schützen, sagte Schnieder am Abend bei einer Gedenkveranstaltung. Dieses Versprechen sei bei der Katastrophe nicht eingehalten worden. Bei der Flut in der Nacht vom 14. auf den 15. Juli 2021 starben mehr als 180 Menschen. In Nizza ist des verheerenden Terroranschlags auf der Strandpromenade vor 10 Jahren gedacht worden. Bei dem Anschlag am 14. Juli 2016 war ein islamistischer Terrorist mit einem LKW in eine Menschenmenge gerast. 86 Menschen wurden damals getötet, unter ihnen auch 2 Schülerinnen und eine Lehrerin aus Berlin. Frankreichs Präsident Macron sagte bei einer Gedenkansprache, das Land werde die Betroffenen nicht im Stich lassen und fest an ihrer Seite stehen. Die Berliner Polizei erhält ein neues kriminaltechnisches Institut. Es entsteht für 190 Millionen Euro im Johannistal, wie Innensenatorin Spranger mitteilte. Das Geld dafür stammt aus dem Sondervermögen Infrastruktur des Bundes. Der Neubau sei dringend notwendig, so Spranger. Im derzeitigen Gebäude am Tempelhofer Damm reichten die Laborkapazitäten und technische Infrastruktur nicht mehr aus. Ein 20-Jähriger wird seit gestern im Werbellinsee im Landkreis Barnim vermisst. Der Mann war zusammen mit einer Frau Tretboot fahren, als er zum Schwimmen ins Wasser ging, wie die Polizei mitteilte. Rettungskräfte suchen nach dem 20-Jährigen unter anderem mit Booten und einem Hubschrauber. Soweit die Nachrichten. 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Das Wetter. In der Nacht zum Teil wolkig, vielerorts aber auch klar, meist trocken bei 16 bis 11 Grad. Zurzeit in Berlin-Kreuzberg 24 und in Fürstenberg-Havel 22 Grad. Morgen mal Sonne, mal Wolken, im Südosten Schauer bei 24 bis 28 Grad. Donnerstag teilweise Gewitter oder Schauer, später freundlicher und trocken und das bei ähnlichen Temperaturen. Die Zeit, es ist jetzt 22.03 Uhr.
3: Hier ist der Verkehrsservice für den ARD-Abend. Ist noch ein bisschen was los auf der A2 Richtung Hannover. Zwischen Braunschweig-Wattenbüttel und Hämmerwald 6 Kilometer Stau wegen Reparaturarbeiten. Kostet sie 1 Stunde mehr Zeit. Und die A4 Aachen Richtung Köln ist zwischen dem Kreuz Köln-West und Köln-Eiffeltor wegen Brückenarbeiten gesperrt. Die A40 Richtung Dortmund ist zwischen Bochum-Hamme und Bochum-Zentrum wegen Bauarbeiten bis morgen früh um 5 gesperrt. Die A71 Richtung Schweinfurt ist zwischen Meiningen-Süd und Rentwertshausen wegen Bauarbeiten bis morgen um 6 gesperrt. Und die A73 Richtung Suhl ist zwischen Alsfeld-Nord und Schleusing wegen Bauarbeiten auch bis morgen früh um 6 gesperrt. Und damit wünsche ich Ihnen weiterhin eine gute und entspannte Fahrt durch den Dienstagabend.
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3: Mit Christiane Weber vom NDR aus Thüringen. Ich wünsche Ihnen einen schönen Sommerabend mit uns jetzt mit Phil Collins und Two Hearts. Schönen Abend.

Madonna, auch sehr schön. Frozen hier im ARD-Abend. Und jetzt kommen wir zu einem Musiker, der schon wegen seiner Erscheinung sehr beeindruckend war. Das ist Meatloaf. Der Bombastrock von der LP Bad Out of Hell hat ihn 1977 berühmt gemacht. Es ist wirklich eine unglaubliche LP mit unglaublich energiegeladenen Songs. Habe ich auch zu Hause rumstehen. Aber Meatloaf hat den Erfolg ja erstmal überhaupt nicht glücklich gemacht, weil er total fertig war. Der Erfolg von Bad Out of Hell hat ihn geradezu überrollt und dem Tourstress und Erfolgsdruck war er dann überhaupt nicht gewachsen, hat angefangen zu trinken und war irgendwann Stammgast beim Psychiater, hat er mal in einem Interview erzählt. Aus geplanten 2 Monaten Therapie ist dann 1 Jahr geworden. Vor 5 Jahren ist Meatloaf im Alter von 75 Jahren gestorben. Ist jetzt so ein bisschen deprimierend, was ich hier im ARD-Abend erzählt habe und ist das ganze Gegenteil. Zur Musik von Meatloaf. Heaven Can Wait ist wirklich einer meiner Lieblingsballaden von ihm.

George Ezra mit Budapest. Ja, und es ist gerade das zweite Tor gefallen im ersten WM-Halbfinale Frankreich gegen Spanien. Und es steht jetzt 0-2 für Spanien nach einer knappen Stunde, also 59 Minuten sind gespielt. Wie geht's Ihnen mit dieser WM, wo Deutschland ja auch so früh ausgeschieden ist? Und der Wolfgang aus Unna hat sich bei uns gemeldet über ard-abend@ndr.de. Und er ist ein sehr, sehr diplomatischer Fußballfan, finde ich. Denn der Wolfgang genießt einfach jedes gute Fußballspiel, egal wer spielt. Hauptsache, es ist ein gutes Spiel. Und soweit ich das hier aus dem halben Augenwinkel beobachten kann, ist das heute Abend, glaube ich, ein ganz spannendes Halbfinale. Morgen dann ja Argentinien gegen England, zweite Halbfinale. Und dann wissen wir auch, wer am Sonntag im Finale steht. Und jetzt hören wir eine Musikerin, die finde ich persönlich wirklich ganz toll, Carly Simon. Sie schreibt Songs, die klingen so, als hätte sie sie aus ihrem Tagebuch gerissen und dann mit einem leichten Lächeln in die Welt entlassen. Schönes Beispiel jetzt. Coming Around Again, Carly Simon.

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6: 22 Uhr und 31 Minuten haben wir es gleich. Hier ist der Verkehrsservice für den ARD-Abend. A2 Richtung Hannover zwischen Braunschweig-Wattenbüttel und Hämmelerwald. Stau wegen Reparaturarbeiten. Dort brauchen Sie noch eine halbe Stunde mehr Zeit. Und die A4 Herlen Aachen Richtung Köln ist zwischen dem Kreuz Köln-West und Köln-Eiffeltor wegen Brückenarbeiten bis 18 Uhr gesperrt. Und die A71 Richtung Schweinfurt ist zwischen Meiningen Süd und Rentwertshausen wegen Bauarbeiten bis morgen früh um 6 gesperrt. Und die A73 Richtung Suhl ist zwischen Eisfeld Nord und Schleusingen wegen Bauarbeiten bis um 6 Uhr auch gesperrt. Und damit weiterhin gute und entspannte Fahrt durch den Abend.

viel Power steckt in der Stimme von Anastasia und natürlich in der ganzen Frau. Left Outside Alone hier im ARD-Abend. Es gibt Stimmen, die klingen, finde ich, wie so eine einsame Landstraße bei Nacht. Also rau, leicht verwaschen und voller Geschichten, die nie ganz erzählt werden. Und für mich hat Chris Rea genau so eine Stimme. Er war ja kein Mann der großen Gesten, sondern eher einer, der lieber leise, oft entspannt einfach seine Songs gesungen hat. Ein Träumer war er auch noch unter den Musikern. Viele Songs von Chris Rea, finde ich, verbreiten so eine schöne, entspannte und ganz lässige Stimmung. Das hören wir jetzt auch hier im ARD-Abend in Fool If You Think It's Over von Chris Rea.

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Darum geht's in dem Song. Was immer da passiert, ist bei CC Catch Backseat of Your Cadillac im ARD-Abend. Und jetzt kommen wir zu einem Sänger, auf den sich, glaube ich, alle einigen können, dass seine Art zu singen nicht von dieser Welt war. Sehr ungewöhnlich. Joe Cocker, seine Stimme auf jeden Fall einmalig, sehr rau, sehr kratzig und kräftig. Und wann immer Joe Cocker aufgetreten ist, also die Konzerte waren meistens restlos ausverkauft. Sein wildes Leben mit viel Alkohol und Drogen hatte allerdings auch wilde Spuren hinterlassen bei Joe Cocker. Wir genießen ihn jetzt hier mit First We Take Manhattan im

Ich bin Christiane Weber und ich wünsche Ihnen jetzt eine gute Nacht. Schlafen Sie gut, träumen Sie etwas Süßes. Und wenn Sie wach bleiben müssen, weil Sie arbeiten müssen oder vielleicht auch nicht schlafen können oder auch nicht schlafen wollen, das kann es ja auch geben, dann empfehle ich Ihnen die ARD-Hitnacht heute Nacht mit André Holst. Und im Spiel Frankreich-Spanien steht es übrigens immer noch 0:2.

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1: Um 23 Uhr mit Steve Neuwirth. Guten Abend. US-Präsident Trump will nun doch auf eine Gebühr für Schiffspassagen durch die Straße von Hormuz verzichten. Das teilte er auf seiner Internetplattform mit. Nach Gesprächen mit den Führungen der Golfstaaten habe er beschlossen, die Abgabe durch Handels- und Investitionsabkommen zu ersetzen. Die Einnahmen daraus sollten die Kosten der USA für die Sicherheit in der Meerenge decken. Die Ölpreise waren zuletzt wieder deutlich gestiegen. 5 Jahre nach der Hochwasserkatastrophe im Ahrtal hat der rheinland-pfälzische Ministerpräsident Schnieder die Betroffenen um Entschuldigung gebeten. Es sei das Versprechen des Staates, seine Bürgerinnen und Bürger zu schützen, sagte Schnieder am Abend bei einer Gedenkveranstaltung in Bad Neuenahr-Ahrweiler. Dieses Versprechen sei bei der Katastrophe nicht eingehalten worden. Bei der Flut in der Nacht vom 14. auf den 15. Juli 2021 starben mehr als 180 Menschen. In Nizza ist des verheerenden Terroranschlags auf der Strandpromenade vor 10 Jahren gedacht worden. Bei dem Anschlag am 14. Juli 2016 war ein islamistischer Terrorist mit einem LKW in eine Menschenmenge gerast. 86 Menschen wurden damals getötet, unter ihnen auch 2 Schülerinnen und eine Lehrerin aus Berlin. Frankreichs Präsident Macron sagte bei einer Gedenkansprache, das Land werde die Betroffenen nicht im Stich lassen und fest an ihrer Seite stehen. Die Landesregierungen in Brandenburg und Berlin wollen bei Innovationen enger zusammenarbeiten. Um die Region insgesamt wettbewerbsfähiger zu machen, sollen Wissenschaft und Wirtschaft besser miteinander verbunden werden. Annette Kufner, RBB 24, Landespolitik.
2: Künftig sollen gezielter Innovationen gefördert werden, die auf aktuelle gesellschaftliche Herausforderungen reagieren. Im Fokus steht neben den Themen Digitalisierung, Klima und demografischer Wandel auch der Bereich Krisenresilienz und Sicherheit. Gemeinsam wolle man Innovationen fördern, die sowohl dem zivilen als auch dem militärischen Bereich nutzten.
1: Ein 20-Jähriger wird seit gestern im Berberlinsee im Landkreis Barnim vermisst. Der Mann war zusammen mit einer Frau Tretboot fahren, als er zum Schwimmen ins Wasser ging, wie die Polizei mitteilte. Er tauchte unter und kam danach nicht wieder an die Oberfläche. Rettungskräfte suchen nach dem 20-Jährigen unter anderem mit Booten und einem Hubschrauber. Soweit die Nachrichten. 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Das Wetter. In der Nacht zum Teil wolkig, vielerorts aber auch klar, meist trocken bei 16 bis 11 Grad. Zurzeit in Berlin-Kreuzberg 24, Fürstenberg-Havel 22 Grad. Morgen mal Sonne, mal Wolken, im Südosten Schauer bei 24 bis 28 Grad. Donnerstag ähnliche Temperaturen, es gibt aber teilweise Gewitter oder auch Schauer. Die Zeit 23.03 Uhr.
3: Nach den Nachrichten wird es jetzt Zeit für den Blick auf die Straßen. Hier ist der Verkehrsservice in der ARD-Hitnacht. Hallo an alle unterwegs. Zunächst die amtliche Unwetterwarnung für Baden-Württemberg. In den Kreisen Rastatt, Karl und Freudenstadt treten örtlich schwere Gewitter auf mit heftigen Starkregen und Hagel. Da kommt es auch zu Niederschlagsmengen um 30 Liter pro Quadratmeter in der Stunde sowie schweren Sturmböen bis 85 Kilometern pro Stunde und Hagel um 3 Zentimeter. Also bitte vorsichtig. Weitere Meldungen. A2 Berlin Richtung Hannover zwischen Braunschweig-Wartenbüttel und Hemelerwald 4 Kilometer Stau wegen Bergungsarbeiten. A3 Linz Richtung Passau ist zwischen Grenzübergang Gesuben und Rastplatz Rottal-Ost wegen Bergungsarbeiten gesperrt. Da haben wir 4 Kilometer Stau. A3 Passau Richtung Linz ist zwischen Passau Süd und Pocking nach einem Unfall gesperrt. A4 Aachen Richtung Köln ist zwischen Kreuzköln West und Köln Eiffeltor bis Donnerstag gesperrt. Da wird eine Schrankenanlage aufgebaut und A5 Darmstadt Richtung Frankfurt ist zwischen Frankfurt-Kreuz und Frankfurt am Main Flughafen Nord wegen Bauarbeiten Überleitung bis ca. 5 Uhr gesperrt. Eine Umleitung ist ausgeschildert. A30 Osnabrück Richtung Amsterdam ist zwischen Hörstel und Rheine-Nord 1 Stunde gesperrt. Ableitung ist die Abfahrt Hörstel. A40 Essen Richtung Dortmund ist zwischen Bochum-Hamme und Bochum-Zentrum wegen Bauarbeiten bis 5 gesperrt. A71 Suhl Richtung Schweinfurt ist zwischen Meiningen-Süd und Rentwertshausen wegen Bauarbeiten bis 6 gesperrt. Und zu guter Letzt noch die A73 Bamberg Richtung Suhl ist zwischen Eisfeld-Nord und Schleusingen wegen Wartungsarbeiten bis 7 Uhr gesperrt. Da ist eine Umleitung für Sie eingerichtet.
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3: Heute mit André Holst und ich habe mir die nächsten 7 Stunden nichts vorgenommen. Und wenn Sie auch nichts anderes vorhaben, die Nacht ist jung. Für mich gilt das nicht mehr, aber egal, bleiben wir einfach zusammen und gehen Richtung Westen mit den Patch Up Boys.

0: AD Nacht und hier kommt gleich eine Meldung rein, dass ein Falschfahrer unterwegs auf der B6 Erlangen-Nürnberg. Vorsicht bitte. Da ist auf der A3 Erlangen-Tennenlohe und Buch ein Falschfahrer, der Ihnen entgegenkommt. Fahren Sie bitte äußerst rechts, überholen Sie nicht. Wir melden, wenn die Gefahr vorüber ist. Ich wiederhole mal nochmal. Auf der B4 Erlangen-Nürnberg zwischen der A3 Erlangen-Tennenlohe und Buch ist ein Falschfahrer unterwegs. Vorsicht bitte in beiden Richtungen. Wir melden, wenn die Gefahr vorüber ist.
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Sir Elton John in der ARD-Nacht, 14 Minuten nach 11. Und diese ARD-Nacht kommt heute vom MDR aus Magdeburg. Da sitze ich direkt an der Elbe, habe ein bisschen was zu feiern. Und wenn Sie Lust haben, feiern Sie ein bisschen mit, nämlich den Soundtrack für die Nacht. Und gute Musik, jetzt gibt's Brian Ferry.

Stolmien der AD nach dem Bergfest entgegen. Noch gut 20 Minuten, naja 40 Minuten sagen wir mal so, dann ist schon Mittwoch. Aber diesen Dienstag kriegen wir hier gemeinsam auch noch rum. Jetzt freue ich mich auf einen Song von Adele in der AD-Hitnacht, Rolling in the Deep. Die schrieb ja den Song am Tag nach einer Trennung. Ne? Der Mann hatte sie total falsch eingeschätzt. Das Lied ist die Abrechnung. Abrechnung dieser Fehleinschätzung, Tiefgang und Gänsehaut, ein Song, der direkt ins Herz rollt.

Adele in der ARD-Hit-Nacht. Ja, wenn so ein Falschfahrer unterwegs ist, da kriegt man schon Respekt. Hat sich der Falschfahrer auch gedacht. Darum jetzt schon die gute Nachricht, ist nämlich weg. Entwarnung auf der B4 Erlangen-Nürnberg. Kein Falschfahrer mehr. Zwischen der A3 Erlangen-Tannenlohe und Buch, da haben sie wieder freie Fahrt.

Birds und Mr. Tambourine Man in der ARD-Hitnacht. So, und schon erreichen mich Grüße so hier mitten durch die Nacht. Kommt von Martin aus Kassel. Er grüßt damit seine Kundschaft, die gerade alle gemütlich nach Hause schunkeln. Und wenn Sie auch jemanden grüßen möchten, wenn Sie ein bisschen was schreiben möchten, hier ist die Adresse ard-hitnacht@mdr.de. Ich freue mich immer, wenn ich meine Mail kriege. Lassen Sie mich Ihr Mailboy sein. Schreiben Sie mir einfach mal was. ard-hitnacht@mdr.de.

0: Der Verkehrsservice in der ARD Hitnacht. Hallo an alle unterwegs. Nochmal die Entwarnung für die B4 Erlangen-Nürnberg. Kein Falschfahrer mehr zwischen der A3 Erlangen-Tennenlohe und Buch. Weitere Meldungen. Die A2 Berlin Richtung Hannover zwischen Braunschweig-Wattenbüttel und Himmelerwald. Da gibt es 3 Kilometer Stau wegen Bergungsarbeiten. Dann A3 Linz Richtung Passau ist zwischen Grenzübergang Suben und Rastplatz Rottal-Ost wegen Bergungsarbeiten gesperrt. Da haben wir 4 Kilometer Stau. Dann habe ich hier die A3 Passau Richtung Linz zwischen Passau Süd und Pocking nach einem Unfall gesperrt. A4 Aachen Richtung Köln ist zwischen Kreuz Köln West und Köln Eiffeltor bis Donnerstag gesperrt. Da wird eine Schrankenanlage aufgebaut. A5 Darmstadt Richtung Frankfurt ist zwischen Frankfurter Kreuz und Frankfurt am Main Flughafen Nord wegen Bauarbeiten bis ungefähr 5 Uhr gesperrt. Die Umleitung ist ausgeschildert. A40 Ruhrschnellweg Essen Richtung Dortmund ist zwischen Dreieck Bochum West und Bochum Hamme wegen Bauarbeiten gesperrt. A71 Suhl Richtung Schweinfurt ist zwischen Meiningen Süd und Rentwertshausen wegen Bauarbeiten bis 6 gesperrt. Und A73 Bamberg Richtung Suhl ist zwischen Eisfeld Nord und Schleusingen wegen Wartungsarbeiten bis 7 gesperrt. Die Umleitung ist ausgeschildert. Und hier noch die A96 Lindau Richtung München. Der Kohlebergtunnel ist gesperrt. Da ist auch eine Umleitung für Sie ausgeschildert.
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0: Der Tag geht, André Holst kommt, der finale Countdown läuft, dann ist schon Mittwoch.

0: Einmal Mond und zurück to the moon and back, Savage Garden hier in der ARD Hitnacht, 23.42 Uhr haben wir es. Grüße sind auf dem Weg, jetzt von unserer Stammhörerin Brigitte aus Lindhorst, das ist ganz in der Nähe von Magdeburg, gehen an alle, die Dienst haben und für andere da sind. Einfach so den Laden zusammenhalten in dieser Nacht. Machen wir auch, und zwar mit dem Soundtrack für die Nacht. Und da gibt es jetzt einen ganz besonders schönen Soundtrack aus den 80ern. Diana Ross, Chain Reaction.
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When you're in love with a beautiful woman. Wir haben es 11 Minuten vor 12. Ja, gleich gibt's die Geisterstunde hier in der ARD Hitnacht. Aber ich habe noch einen sehr schönen Song. Jetzt erstmal Want to Make Her Happy, Mark. Ne, der singt so mit dieser Mischung aus Coolness und Leichtigkeit, die einfach wirkt, als würde er nebenbei noch lächeln.

So Leute, das war's wieder mal für heute. Ich muss jetzt dringend runterkommen, bevor mein Puls beschließt, ohne mich weiterzumachen. Wenn Sie Lust haben, können wir uns hier in der ARD-Hitnacht morgen wieder hören. Das wäre dann so in gut 10 Minuten direkt nach den Nachrichten. Ab!

Dringende Meldung, da muss ich mal kurz Sascha stören. Achtung in beiden Richtungen auf der A3 Köln-Frankfurt zwischen Kreuz Bonn-Siegburg und Siebengebirge. Da werden Gegenstände auf die Fahrbahn geworfen. Fahren Sie da bitte besonders aufmerksam. Ich wiederhole, in beiden Richtungen auf der A3 Köln-Frankfurt zwischen Kreuz Bonn-Siegburg und Siebengebirge. Da werden Gegenstände auf die Fahrbahn geworfen. Fahren Sie da bitte besonders aufmerksam.

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1: Um 0 Uhr mit Katja Kindermann. Spanien steht im Finale der Fußball-Weltmeisterschaft. Das Team setzte sich im ersten Halbfinale gegen Frankreich mit 2:0 durch. Aus dem ARD-WM-Team Hendrik Lückhoff.
2: Die Spanier hatten das Spiel über weite Strecken im Griff und ließen die sonst so starke Offensive von Top-Favorit Frankreich kaum zur Entfaltung kommen. Oyarzabal traf im ersten Durchgang per Elfmeter, Pedro Porro sorgte in der zweiten Hälfte für den 2:0 Endstand. Es ist das zweite WM-Finale für Spanien. Da geht's entweder gegen England oder Argentinien. Frankreich hat noch die Chance auf Platz 3. Unterdessen rückt ein Engagement von Jürgen Klopp als deutscher Bundestrainer näher. Der Deutsche Fußballbund hat erstmals mit Klopps aktuellem Arbeitgeber gesprochen. Dem Red Bull-Konzern. Ergebnisse wurden nach dem Treffen in München nicht öffentlich.
1: 5 Jahre nach der Flutkatastrophe im Ahrtal ist der Opfer gedacht worden. Beim zentralen Gedenkakt in Bad Neuenahr-Ahrweiler sagt der Kanzler Merz, Deutschland müsse sich besser auf die Folgen des Klimawandels vorbereiten. Und er erinnerte an die Verwundbarkeit des Menschen angesichts von Naturkatastrophen.
3: Sie hier im Ahrtal teilen miteinander Erfahrungen, die unvorstellbar sind. Für die meisten Menschen in unserem Land. Und ich kann auch selbst nur versuchen nachzuempfinden, wie sich das Leben derjenigen verändert, die erleben mussten, was innerhalb weniger Stunden das eigene Zuhause buchstäblich unter den eigenen Füßen davongerissen wird. Die Bilder der Zerstörung, sie erinnern uns daran, wie verletzlich, wie verwundbar wir Menschen sind.
1: Bundeskanzler Merz. Das US-Militär hat nach eigenen Angaben eine neue Angriffswelle auf den Iran gestartet. Das teilte das zuständige Regionalkommando mit. Demnach begann der Angriff um 21 Uhr unserer Zeit. Ziel sei es, die Möglichkeiten des Irans weiter zu schwächen, Attacken auf die Handelsschifffahrt in der Straße von Hormuz auszuüben. US-Präsident Trump hatte die Waffenruhe mit Teheran vergangene Woche für beendet erklärt. Zudem solle die Blockade iranischer Seehäfen wieder beginnen, so Trump. Das russische Militär hat offenbar 3 weitere zivile Frachter im Schwarzen Meer angegriffen. Der Militärgouverneur des Gebiets Odessa erklärte, bei der Attacke sei ein Kapitän ums Leben gekommen, zudem seien 3 Besatzungsmitglieder verletzt. Die Schiffe fuhren demnach unter den Flaggen Tansanias und Liberias. Laut russischen Angaben hatten die Frachter Güter für das ukrainische Militär an Bord. Das waren die Nachrichten. Das Wetter in Deutschland. Meist trocken, im Süden letzte Schauer und Gewitter. Tiefstwerte 21 bis 10 Grad. Tagsüber oft freundlich, im Süden Wolken, Schauer und teilweise kräftige Gewitter. Höchstwerte 23 Grad auf den Nordseeinseln bis 33 Grad in Hessen. Am Donnerstag viel Sonne, Richtung Westen einzelne Schauer und Gewitter, 24 bis 34 Grad. Die Zeit, es ist jetzt 0:03 Uhr.
4: Und nach den Nachrichten wird Zeit für den Blick auf die Straßen. Hier ist der Verkehrsservice in der ARD-Nacht. Hallo an alle unterwegs. Ich habe nochmal die Warnmeldung in beiden Richtungen auf der A3 Köln-Frankfurt. Zwischen Kreuzbonn-Siegburg und Siebengebirge, da werden Gegenstände auf die Fahrbahn geworfen. Fahren Sie damit besonders aufmerksam. Dann die amtliche Unwetterwarnung für Bayern in den Landkreisen Freising, Dachau, Erding, Ebersberg, Fürstenfeldbruck, Mühldorf am Inn sowie Stadt München. Da kommt es aufgrund eines Gewitters aus westlicher Richtung zu starkem Regen von bis zu 30 Litern pro Quadratmeter. Hagel und Windböen mit Windgeschwindigkeiten bis zu 80 Stundenkilometer. Bitte vermeiden Sie nach Möglichkeit den Aufenthalt im Freien. Weitere Meldungen. A2 Berlin Richtung Hannover zwischen Braunschweig, Wattenbüttel und Himmelerwald. Da gibt es im Augenblick 3 Kilometer Stau wegen Bergungsarbeiten. A3 Linz Richtung Passau ist zwischen Grenzübergang Suben und Rastplatz Rottal-Ost wegen Bauarbeiten gesperrt. Da haben wir 4 Kilometer an Stau. A3 Passau Richtung Linz ist zwischen Passau Süd und Pocking nach einem Unfall gesperrt. A4 Aachen Richtung Köln ist zwischen Kreuz Köln West und Köln Eiffeltor bis Donnerstag gesperrt. Da wird eine Schrankenanlage aufgebaut. A5 Darmstadt Richtung Frankfurt ist zwischen Frankfurter Kreuz und Frankfurt am Main Flughafen Nord wegen Bauarbeiten gesperrt. A14 Leipzig Richtung Nossen ist zwischen Leipzig Ost und Kleinpössner wegen Bergungsarbeiten gesperrt. A40, Ruheschnellweg Essen Richtung Dortmund, ist zwischen Dreieck Bochum West und Bochum Hamme wegen Bauarbeiten gesperrt. Da ist eine Umleitung eingerichtet. Dann die A71, Suhl Richtung Schweinfurt, ist zwischen Meiningen Süd und Rentwertshausen wegen Bauarbeiten derzeit gesperrt. Dann die A73, Bamberg Richtung Suhl, ist zwischen Eisfeld Nord und Schleusingen wegen Wartungsarbeiten bis 7 gesperrt. Auch da ist die Umleitung ausgeschildert. Sowie auch auf der A96, Lindau Richtung München, der Kohlberg-Tunnel ist derzeit gesperrt.
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4: Der Tag geht, André Holst kommt, jetzt haben wir Geisterstunde. Also bitte leise sein, denn manche Kollegen schlafen ja am Stehen, ne?

Nachts 10:50 haben wir es mittlerweile. Und ich habe da einmal die E-Mail genannt, ard-sitnacht@mdr.de, und sie mailen schon ganz gewaltig. Da habe ich mich gefreut, dass Anne zum Beispiel sich gemeldet hat aus Hallbergmoos. Ganz herzliche Grüße zurück an dieser Stelle. Und ich habe natürlich auch Post gekriegt, hier im per Formular. Einfach mal über die Webpage, dann funktioniert das auch. Und zwar von Klaus aus München. Grüße gehen in den Süden, und auch wir haben natürlich die Unwetter im Blick, ganz klar. Rudi genauso, danke an dieser Stelle. Und dass Dirk Opitz umgezogen ist, finde ich auch klasse. Jetzt ist er in Facher zu erreichen, und Birgit Klimm ist ebenfalls dabei. Ihr gefällt die Musik ganz besonders, und sie ist noch auf Heimfahrt. Also Yogi und Gitti, sie lieben die Musik in der ARD-Hitnacht, sind mit dem Auto unterwegs und fahren über die Straßen durchs Land. Ja, und ei, gucke da, wen haben wir da? Gunther Schneider zum Beispiel, schreibt, wir sind gerade von Gommern, Sachsen-Anhalt, zurück im Westerwald angekommen. Das war bestimmt eine tolle und vor allem lange Fahrt. Und er bedankt sich ganz herzlich bei seiner Frau Simone, die in der vergangenen Woche einfach mal mit ihm eine richtig tolle Zeit hatte. Küsschen vielleicht an dieser Stelle. Bitte schön, das ist ihre Sache. Ich halte mich da raus. Und schönen guten Abend als Betthupferl sozusagen. Hupferl, sagt man, Betthupferl. Da ist ein Gruß gekommen von Raimund. Hab mich auch ganz herzlich darüber gefreut. Und zu guter Letzt, last but not least, so heißt das immer so schön, da habe ich noch einen Gruß, der eingekommen ist, und zwar von Jamie aus Hamburg. Moin moin in Norden. Lässt gerade das Radio laufen, grüßt alle Nachteulen, kann nicht schlafen und ist auf jeden Fall dabei. Und ich freue mich, dass Sie dabei sind und hören, und auch wenn Sie ein bisschen was zu mailen haben, ard-hitnacht@mdr.de.

0: Der Verkehrsservice hier in der ARD-Nacht um 0.30 Uhr gleich. Ich habe eine Meldung von der A2 Berlin Richtung Hannover. Zwischen Braunschweig, Watenbüttel und Hemeler Wald gibt es 3 Kilometer Stau wegen Bergungsarbeiten. A3 Linz Richtung Passau ist zwischen Grenzübergang Suben und Rastplatz Rottal Ost wegen Bergungsarbeiten gesperrt. Da haben wir 4 Kilometer Stau. A3 Passau Richtung Linz ist zwischen Passau Süd und Pocking nach einem Unfall gesperrt. A4 Aachen Richtung Köln ist zwischen Kreuz Köln West und Köln Eifel Tor bis Donnerstag gesperrt, da wird die Schrankenanlage aufgebaut. A5 Darmstadt Richtung Frankfurt ist zwischen Frankfurt Kreuz und Frankfurt am Main Flughafen Nord wegen Bauarbeiten bis ca. 5 Uhr gesperrt. Die A40 Ruheschnellweg Essen Richtung Dortmund ist zwischen Dreieck Bochum West und Bochum Hemme wegen Bauarbeiten gesperrt. Und A71 Suhl Richtung Schweinfurt ist zwischen Meiningen Süd und Rentwertshausen wegen Bauarbeiten bis 6 gesperrt. A73 Bamberg Richtung Suhl ist zwischen Eisfeld Nord und Schleusing wegen Wartungsarbeiten bis 7 gesperrt und A96 Lindau Richtung München. Der Kuhlbergtunnel ist gesperrt. Auch da ist für Sie eine Umleitung ausgeschildert.
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0: Ich bin André Holst, feiere jetzt das Bergfest, denn jetzt ist Mittwoch und es wird ein toller Tag. Darauf eine Hymne auf die Ohren mit Lionel Richie, My Destiny.

Hallihallo, ARD-Nacht, 0.39 Uhr haben wir es. Ein Gruß ist wieder reingekommen per Mail ard-hitnacht@mdr.de. Das landet hier direkt auf meinem Computer. Sabine hat geschrieben, sie hört uns in Binz auf Rügen. Ferien an der Ostsee, das ist was Feines. Ob Ferienwelle oder was wir auch immer schon an der Ostsee feiern konnten. Von Flensburg runter bis Rügen und Hiddensee. Es ist einfach eine schöne Zeit, wenn man dann das Meer genießen kann und wenn man einfach mal 5 Grad sein lassen kann. Sommerferien, das sind die Wochen, in denen der Alltag mal Urlaub spielt. Ne? Alles wird leichter, heller, ein bisschen unvernünftig. Vielleicht auch manche Dinge, die nach Sonne riechen. Kleine Ausflüge, spätes Eis, Seemomente und am Abend ein Glas frischen Weißwein oder ein Rotwein. Bierchen am Strand, alles ist drin. Man sollte sich mindestens einen Tag gönnen, an dem man dann einfach nur existiert. Ich weiß ja nicht, was Sie in diesen schönsten Wochen des Jahres machen. Wenn Sie Lust haben, schreiben Sie es mir gern. ard-hitnacht@mdr.de und wir hier im Radio liefern auf jeden Fall den Soundtrack dafür. Ja.

In der ARD-Hitnacht. Steven hat geschrieben, wünsche allseits gut Holz. Großes Dankeschön an dieser Stelle. Und Bernd, der freut sich auch, denn er ist ebenfalls dabei am Arbeiten in dieser Nacht. Und das ist purer Luxus. Ne? Martin schreibt, ich bin in Kanada im Urlaub. Morgen geht's dann wieder nach Hause. Dann sind 25 wunderschöne Tage rum. Ich habe euch jeden Tag gehört. Und darum sage ich heute zum letzten Mal, liebe Grüße aus Kanada, wünscht euch der Martin aus dem Ruhrgebiet. Und Micha und Enrico, die beiden sind ganz fleißig. Und zwar beim Rettungsdienst der Hanse und Universitätsstadt Rostock sind sie tätig. Und sie hören im Norden in Mecklenburg-Vorpommern die ARD-Hitnacht. Finde ich ganz gut. Ihr habt einen tollen Geschmack. Und ich wünsche euch, klingt zwar ein bisschen dämlich, wenig Einsätze, dass die Nacht ruhig verläuft. Aber ich finde es schön, dass ihr da seid und aufpasst. Denn wenn was ist, dann seid ihr herausgefordert. Ich mache ein bisschen Musi. Jetzt Feel the Still.

Ja, neuer Tag, ne? Mittwoch im Sommermonat Juli, ARD-Nacht. Ich meine, viele Menschen empfinden ja den Mittwoch als so eine Art Wendepunkt, ne? Die Hälfte ist geschafft, die zweite Hälfte liegt vor einem und der Mittwoch ist der Moment, in dem die Woche vielleicht ein bisschen lächelt und sagt, komm, wir schaffen den Rest auch noch. Schaffen wir auch, denn wir haben jetzt noch ein bisschen Musi, dann die Nachrichten und ich freue mich dann auf die nächste Stunde mit Ihnen hier in der ARD-Nacht. I've been in love before, The Cutting Crew jetzt hier in der ARD-Nacht. Thank you.

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1: Um 1 Uhr mit Steve Neuwirth. Guten Morgen. Spanien hat bei der Fußball-Weltmeisterschaft das Finale erreicht. Das Team setzte sich im ersten Halbfinale gegen Frankreich mit 2:0 durch. Aus dem ARD-WM-Team Henrik Lückhoff.
2: Die Spanier hatten das Spiel über weite Strecken im Griff und ließen die sonst so starke Offensive von Top-Favorit Frankreich kaum zur Entfaltung kommen. Oyarzabal traf im ersten Durchgang per Elfmeter. Pedro Porro sorgte in der zweiten Hälfte für den 2:0 Endstand. Es ist das zweite WM-Finale für Spanien. Da geht's entweder gegen England oder Argentinien. Frankreich hat noch die Chance auf Platz 3. Unterdessen rückt ein Engagement von Jürgen Klopp als deutscher Bundestrainer näher. Der Deutsche Fußballbund hat erstmals mit Klopps aktuellem Arbeitgeber gesprochen, dem Red Bull-Konzern. Ergebnisse wurden nach dem Treffen in München nicht öffentlich.
1: Das US-Militär hat erneut Ziele im Iran attackiert. Die Seeblockade in der Straße von Hormuz sei außerdem wieder aufgenommen worden. Derzeit seien mehr als 20 US-Kriegsschiffe und hunderte Militärflugzeuge im Nahen Osten im Einsatz, hieß es. US-Präsident Trump hatte die Waffenruhe mit dem Iran vergangene Woche für beendet erklärt. 5 Jahre nach der Hochwasserkatastrophe im Ahrtal hat der rheinland-pfälzische Ministerpräsident Schnieder die Betroffenen um Entschuldigung gebeten. Es sei das Versprechen des Staates, seine Bürgerinnen und Bürger zu schützen, sagte Schnieder am Abend bei einer Gedenkveranstaltung. Dieses Versprechen sei bei der Katastrophe nicht eingehalten worden. Bei der Flut in der Nacht vom 14. auf den 15. Juli 2021 starben mehr als 180 Menschen. Die Spitzenkandidaten der Linken für die Berliner Abgeordnetenhauswahl Ehralb hat den neuen CDU-Bewerber Evers kritisiert. Evers hatte den Linken im rbb24-Inforadio vorgeworfen, sich zuletzt radikalisiert zu haben. Ehralb wies das bei Radio 1 vom rbb zurück. Es sei traurig, dass die CDU nichts anderes anzubieten habe, als ein Bündnis unter linker Führung zu verhindern. Das lenke von den wahren Problemen der Stadt ab, den hohen Mieten, dem öffentlichen Nahverkehr und dem Müll. Ein 20-Jähriger wird weiter im Werbellinsee im Landkreis Barnim vermisst. Der Mann war zusammen mit einer Frau Tretboot fahren, als er zum Schwimmen ins Wasser ging, wie die Polizei mitteilte. Er tauchte unter und kam danach nicht wieder an die Oberfläche. Rettungskräfte suchten nach dem 20-Jährigen, unter anderem mit Booten und einem Hubschrauber, bislang ohne Erfolg. Soweit die Nachrichten. 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Das Wetter. In der Nacht zum Teil wolkig, vielerorts aber auch klar. 16 bis 11 Grad. Zurzeit in Berlin-Steglitz 20 und in Cottbus 17 Grad. Am Tage dann mal Sonne, mal Wolken. Im Südosten Schauer und das bei 24 bis 28 Grad. Am Donnerstag gibt es teilweise Gewitter oder Schauer. Die Zeit 1.03 Uhr.
3: Nach den Nachrichten wird Zeit für den Blick auf das Geschehen auf den Straßen. Hier ist der Verkehrsservice in der ARD-Nacht. Hallo an alle unterwegs. A2, das ist die Strecke Berlin Richtung Hannover zwischen Braunschweig, Wattenbüttel und Himmeler Wald. Da gibt es 3 Kilometer Stau wegen Bergungsarbeiten. A3 Linz Richtung Passau ist zwischen Grenzübergang Suben und Passau Süd wegen Bergungsarbeiten gesperrt. Da haben wir auch Stau. A3 Passau Richtung Linz ist zwischen Passau Süd und Pocking nach einem Unfall gesperrt. A4 Aachen Richtung Köln ist zwischen Kreuz Köln-West und Köln-Eiffeltor bis Donnerstag noch gesperrt. A5 Darmstadt Richtung Frankfurt ist zwischen Frankfurter Kreuz und Frankfurt am Main Flughafen Nord wegen Bauarbeiten bis 5 gesperrt. Die Umleitung ist ausgeschildert. A40 Ruhrschnellweg Essen Richtung Dortmund ist zwischen Dreieck Bochum-West und Bochum-Hamme wegen Bauarbeiten gesperrt. A71 Suhl Richtung Schweinfurt ist zwischen Meiningen-Süd und Rentwertshausen wegen Bauarbeiten gesperrt. A73 Bamberg Richtung Suhl ist zwischen Eisfeld Nord und Schleusingen wegen Wartungsarbeiten bis 7 Uhr gesperrt. Und A96 Lindau Richtung München. Der Kohlberg-Tunnel ist gesperrt. Auch da ist eine Umleitung für Sie ausgeschildert.
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3: Survivor, Eye of the Tiger. Oh, ich denke da immer an Sylvester Stallone. Coole Filme gewesen, aber der Song hat es in sich.

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Hey, hier ist die ARD Hitnacht. Wir haben es 12:01 und ich möchte jetzt ein bisschen den Balladenladen aufmachen. Aber da steckt nicht einfach eine Ballade drin jetzt, da steckt ganz viel Gefühl drin. Erschreckend tief

0: Mitten in der Nacht, wir haben schon 10:50, ARD Nacht. Und das Besondere, wenn man vielleicht mit Menschen zusammen ist, man kann sich ein bisschen unterhalten, denn nächtliche Gespräche haben ja auch noch eine ganz besondere Tiefe. Es ist ein bisschen blöd, wenn man allein mit dem Auto durch die Gegend fährt, aber da kann man das Radio hören, da hört man die ARD Nacht. Und was haben wir hier? Kunst, Musik. Ich weiß nicht, welche Songs Sie durchs Leben begleitet haben und wie Sie Ihre Sommermomente im Augenblick sehen. Aber wenn Sie mir eine Mail schreiben möchten, können Sie das gerne tun. ard-hitnacht@mdr.de.
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Da muss ich leider mal drauf sappeln, denn es ist ein Falschfahrer unterwegs. Vorsicht bitte auf der A45 Dortmund-Hagen zwischen Kreuz Dortmund-West und Westhofener Kreuz. Da kommt Ihnen ein Falschfahrer entgegen. Fahren Sie bitte äußerst rechts und überholen Sie nicht. Auf der A45 Dortmund-Hagen zwischen Kreuz Dortmund-West und Westhofener Kreuz, da ist ein Falschfahrer unterwegs. Vorsicht bitte in beiden Richtungen.

Bisschen Musik made in Germany in der ARD Nacht. Und ich habe gerade eine Mail gekriegt von Markus. Großes Dankeschön. Und er fragt mich, wie es mir geht. Und vor allen Dingen, was ich meine zum Spiel Spanien. Ne? Das 2:0 gegen Frankreich. Ja, was soll ich dazu sagen? Ich meine, ich freue mich natürlich. Großes Dankeschön für die Nachfrage. Herzliche Grüße nach Meitingen bei Augsburg. Und zum Spiel kann ich nur sagen, ne, wenn du das Spiel Spanien gegen Frankreich betrachtest, dann war das für mich ein typisches Beispiel dafür, warum Spanien oft zu den Turnierfavoriten gehört. Die haben in den letzten Jahren immer wieder so eine Mischung gefunden aus starkem Ballbesitz, technisch hervorragenden Spielern und gleichzeitig deutlich mehr Tempo als früher. Besonders beeindruckend finde ich, dass Spanien ja mittlerweile nicht nur schön spielt, sondern auch sehr effizient geworden ist. Ne. Gegen Frankreich braucht man schließlich eine Menge Qualität, um zu gewinnen. Frankreich ist zwar oft die individuell starke Mannschaft mit den besonderen Einzelspielern, aber wenn Spanien sein Passspiel so durchbringt, wie wir es erlebt haben, da kann es für jede andere Mannschaft schwer werden. Und als Fußballfan kann ich nur sagen, ein 2:0 gegen Frankreich ist ja immer ein Ausrufungszeichen.

0: Die ARD-Nacht mit dem Blick auf die Straßen. Erstmal die gute Nachricht, Entwarnung für die A45 Dortmund-Hagen. Kein Falschfahrer mehr zwischen Kreuz Dortmund-West und Westhofener Kreuz. Da haben Sie wieder freie Fahrt. Dann an dieser Stelle nochmal die amtliche Unwetterwarnung für den Südwesten Bayerns in den Landkreisen Weilheim-Schongau. Dann Ostallgäu, dann Kreis Landsberg am Lech. Da kommt es aufgrund von Gewittern zu orkanartigen Böen mit Geschwindigkeiten von bis zu 110 Kilometer, starken Regen bis zu 30 Litern pro Quadratmeter und Hagel in einer Größe von bis zu 3 Zentimeter. Das heißt also, nach Möglichkeit vermeiden Sie einfach den Aufenthalt im Freien. Weitere Meldungen kann ich Ihnen mit auf den Weg geben. A2 Berlin Richtung Hannover zwischen Braunschweig-Wattenbüttel und Themelerwald 2 Kilometer Stau wegen Bergungsarbeiten. A3 Linz Richtung Passau zwischen Grenzübergang Suben und Passau Süd wegen Bergungsarbeiten gesperrt. Da staut es sich. A3 Passau Richtung Linz ist zwischen Passau Süd und Pocking nach einem Unfall gesperrt. A4 Aachen Richtung Köln ist zwischen Kreuz Köln West und Köln Eiffeltor bis Donnerstag gesperrt. A5 Darmstadt Richtung Frankfurt ist zwischen Frankfurter Kreuz und Frankfurt am Main Flughafen Nord wegen Bauarbeiten bis 5 gesperrt. A40 Ruheschnellweg Essen Richtung Dortmund ist zwischen Dreieck Bochum West und Bochum Hamme wegen Bauarbeiten gesperrt. A71 Suhl Richtung Schweinfurt ist zwischen Meiningen Süd und Rentwertshausen wegen Bauarbeiten bis 6 gesperrt. Und die A73 Bamberg Richtung Suhl ist zwischen Eisfeld und Nord und Schleusingen wegen Wartungsarbeiten bis 7 gesperrt.
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0: Heute mit André Holst. Ich grüße Sie.

Ja, Markus hat gerade hier eine Mail geschrieben, grüßt alle, die in der Nachtschicht sind, die den Laden am Laufen halten. Alle Nachthörer werden von Markus aus Frankfurt am Main gegrüßt. Und Paul hat sich auch gemeldet, der arbeitet nachts des Öfteren, hört immer die ARD-Hitnacht und grüßt alle, die nachts, genau wie er, nicht schlafen können. So, und heute am 15. Juli, neuer Tag, da sind ja auch jede Menge Geburtstagskinder des Tages, Krebse. Und ich habe festgestellt, Krebse sind spannende Menschen, die sind besonders das Sternzeichen, ja, was kann man dazu sagen, das Sternzeichen, das Gefühle nicht nur hat, sondern auch als Nahkampfdisziplin betreibt. Das kann man sagen, ja. Krebse sind Kämpfer, ne? Sie sind loyal, aber wehe, jemand enttäuscht sie. Dann verwandeln sie sich in so eine Art Mischung aus Sherlock Holmes und einem emotionalen Presslufthammer.

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Ganz ehrlich, bei diesen Stimmen, da wird selbst der Mittwoch schön und hofft auf ein Wiedersehen. Wir hoffen auf einen schönen Tag, Mittwoch, jetzt 15. Juli. Der neue Tag ist eine Stunde und 50 Minuten jung. Ich habe festgestellt, dass viele Menschen unterwegs sind und es wimmelt geradezu von lieben Menschen, die uns rund um die Uhr und besonders auch nachts versorgen, die wach sind und für uns da sind. Krankenschwestern, Ärzte, Not- und Rettungsdienste, Wachleute und natürlich auch die Polizei. Ganz herzliche Grüße an alle da draußen.

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1: Um 2 Uhr mit Steve Neuwirth. Guten Morgen. Spanien hat bei der Fußball-Weltmeisterschaft das Finale erreicht. Das Team setzte sich gestern Abend im ersten Halbfinale gegen Frankreich mit 2:0 durch. Aus dem ARD-WM-Team Hendrik Lückhoff.
2: Die Spanier hatten das Spiel über weite Strecken im Griff und ließen die sonst so starke Offensive von Top-Favorit Frankreich kaum zur Entfaltung kommen. Oyarzabal traf im ersten Durchgang per Elfmeter. Pedro Porro sorgte in der zweiten Hälfte für den 2:0 Endstand. Es ist das zweite WM-Finale für Spanien. Da geht's entweder gegen England oder Argentinien. Frankreich hat noch die Chance auf Platz 3. Unterdessen rückt ein Engagement von Jürgen Klopp als deutscher Bundestrainer näher. Der Deutsche Fußballbund hat erstmals mit Klopps aktuellem Arbeitgeber gesprochen, dem Red Bull-Konzern. Ergebnisse wurden nach dem Treffen in München nicht öffentlich.
1: Das US-Militär hat erneut Ziele im Iran attackiert. Die Seeblockade in der Straße von Hormuz sei außerdem wieder aufgenommen worden. Derzeit seien mehr als 20 US-Kriegsschiffe und hunderte Militärflugzeuge im Nahen Osten im Einsatz, hieß es. US-Präsident Trump hatte die Waffenruhe mit dem Iran vergangene Woche für beendet erklärt. 5 Jahre nach der Hochwasserkatastrophe im Ahrtal hat der rheinland-pfälzische Ministerpräsident Schnieder die Betroffenen um Entschuldigung gebeten. Es sei das Versprechen des Staates, seine Bürgerinnen und Bürger zu schützen, sagte Schnieder am Abend bei einer Gedenkveranstaltung. Dieses Versprechen sei bei der Katastrophe nicht eingehalten worden. Bei der Flut in der Nacht auf den 15. Juli 2021 starben mehr als 180 Menschen. Ein 20-Jähriger wird weiter im Werbellinsee im Landkreis Barnim vermisst. Der Mann war zusammen mit einer Frau Tretboot fahren, als er zum Schwimmen ins Wasser ging, wie die Polizei mitteilte. Er tauchte unter, kam dann aber nicht wieder an die Oberfläche. Rettungskräfte suchten nach dem 20-Jährigen bislang ohne Erfolg. In Würzburg sucht die Polizei derzeit einen Mann mit einer Waffe und ist im Großeinsatz. Hinweise auf Verletzte gibt es derzeit nicht. Aus Würzburg, Christiane Scherm.
3: Um kurz vor 9:30 haben mehrere Menschen den Notruf abgesetzt und von Schüssen im Würzburger Stadtteil Unterdürbach berichtet. Die Polizei ist mit einem Großaufgebot angerückt, mit Streifen aus ganz Unterfranken, mit Bundes- und Bereitschaftspolizei, Spürhunden, einer Drohne und einem Hubschrauber. Bis jetzt konnte die Polizei den Mann nicht finden. Wer ihn erkennt, sollte ihn auf keinen Fall ansprechen, sondern den Notruf wählen, so die Polizei. Sie bittet außerdem um Hinweise aus der Bevölkerung.
1: Soweit die Nachrichten. 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Das Wetter. In der Nacht zum Teil wolkig, vielerorts aber auch klar, 16 bis 11 Grad. Zurzeit in Berlin-Steglitz 19, in Cottbus 17 Grad. Am Tage dann mal Sonne, mal Wolken und das bei 24 bis 28 Grad. Die Zeit 2 Uhr.